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1: Ich bin Joshua Heise. Der Streit ist offiziell beigelegt. Am Rande der UN-Vollversammlung in New York haben Dänemark, Grönland und die USA ein Sicherheitsabkommen unterzeichnet. Außerdem kündigte US-Präsident Trump an, zwei große neue Militärstützpunkte auf der Arktisinsel zu bauen. Trump hatte lange damit gedroht, Grönland zu annektieren und dies mit nationalen Sicherheitsbedenken begründet. Nach dem Fund von Drohnenteilen nahe dem Bundeswehrflieger Horst im niedersächsischen Wunstorf sind laut Sicherheitskreisen auch Spuren von Sprengstoff entdeckt worden. Inwiefern diese der Drohne zuzuordnen sind, wird noch untersucht. David Riemer berichtet.
2: Ermittler gehen davon aus, dass die Drohne dort abgestürzt und in mehrere Teile zerbrochen ist. Woher sie stammt, ist bislang unklar. Nach Informationen aus Sicherheitskreisen handelt es sich nicht um eine handelsübliche Drohne, sondern um ein Flugobjekt mit eigenen Bauteilen. Geprüft wird deshalb auch ein möglicher Zusammenhang mit dem Drohnenvorfall am Flughafen Leipzig-Halle. Dort war Anfang August eine mit Sprengstoff präparierte Drohne gefunden worden.
1: In Rheinland-Pfalz ist ein US-Militärflugzeug abgestürzt. Laut US-Luftwaffe handelt es sich um einen F-16 Kampfjet. Der Pilot habe sich per Schleudersitz gerettet und werde medizinisch versorgt, hieß es. Der Absturz ereignete sich am Nachmittag bei der US-Airbase Spangdahlem in der Eifel. Die Ursache wird noch untersucht. München hat Kiel und Köln-Rhein-Ruhr jetzt Warnemünde. Die NRW-Region hat im Falle einer Olympia-Ausrichtung den Ortsteil im Norden von Rostock als Standort für Segelevents auserkoren. Das hat der Deutsche Olympische Sportbund mitgeteilt. Am Samstag entscheidet der DOSB, mit welcher Stadt sich Deutschland für Olympia 2036, 40 oder 44 bewirbt. Im Rennen sind München, Berlin und Köln-Rhein-Ruhr.
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3: In der Nacht meist klar, örtlich bildet sich Nebel, die Tiefstwerte um +3 bis -1 Grad. Vorsicht, es kann hier und da Reifglätte geben. Tagsüber gibt's viel Sonnenschein, nur ein paar harmlose Wolken bei 18 bis 21 Grad.
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1: Ich bin Joshua Heise. Medikamente einfach in der Drogerie um die Ecke abholen. Diesen Service bietet die Online-Apotheke von DM zumindest für bestimmte Medikamente an. Das passt der Wettbewerbszentrale nicht. Sie hat geklagt und heute prüft das Landgericht Karlsruhe den Fall. Finn Wiens berichtet.
2: Seit knapp einem Jahr vertreibt die Drogeriemarktkette unter dem Namen DM Med rezeptfreie, apothekenpflichtige Medikamente. Darunter fallen etwa Schmerzmittel wie Ibuprofen oder Paracetamol. Die Wettbewerbszentrale sieht darin eine Vermischung von Drogerie- und Apothekenangebot und klagt deshalb dagegen. Das Gericht will nun prüfen, ob die Online-Apotheke hinreichend vom eigentlichen Angebot der Drogeriekette getrennt ist.
1: Die von der Bundesregierung geplante Spritpreisbremse kommt nach Ansicht von Verdi-Chef Wernicke viel zu spät. Bis die staatlich mitbestimmten Höchstpreise kämen, würden sich die Mineralölkonzerne weiter dumm und dusselig verdienen, sagte er dem Redaktionsnetzwerk Deutschland. Auch vom neuen Tankrabatt hält Wernicke nichts. Besser wären aus seiner Sicht gezielte Unterstützungen für Gering- und Mittelverdiener. Rund 37% der Menschen in Deutschland nutzen regelmäßig KI, auch Politiker. Bundestagsvizepräsidentin Lindholz rät jetzt aber den Abgeordneten, auf rein KI-generierte Reden zu verzichten. In politischen Debatten sollten eigene Gedanken und eigene Sprache erkennbar bleiben, sagte die CSU-Politikerin der Rheinischen Post. KI-Texten fehle das Persönliche und die politische Zuspitzung. Grönland, Dänemark und die USA haben ein Abkommen für die Sicherheit der Arktisinsel unterzeichnet und die jeweiligen Regierungschefs zeigen sich zufrieden. Grönlands Premier Nielsen sagte, das Abkommen berücksichtige die Bevölkerung Grönlands und ihre Rechte. Lob gab es auch von Bundeskanzler Merz. Der betonte, das Abkommen stärke die NATO und trage zur Sicherheit im hohen Norden bei.
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3: In der Nacht meist klar, örtlich bildet sich Nebel, die Tiefstwerte um +3 bis -1 Grad. Vorsicht, es kann hier und da Reifglätte geben. Tagsüber gibt's viel Sonnenschein, nur ein paar harmlose Wolken bei 18 bis 21 Grad.
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0: Verdi-Chef Wernicke hält absolut gar nichts von den Reformplänen der Bundesregierung. Das schlechte Abschneiden der Koalitionsparteien bei den letzten Wahlen sei die Quittung für das Zusammenstreichen des Sozialstaates, sagte er dem Redaktionsnetzwerk Deutschland. Weiter vermisse er in den Reformen Empathie und ein Gefühl für das Leben der normalen Menschen. Das hätten viele Politiker in Berlin wohl nie gehabt. Vor der nahenden Grippesaison ruft das Robert-Koch-Institut Eltern dazu auf, Kinder mit Vorerkrankungen impfen zu lassen. Dies sei bei maximal 10% der Fall, heißt es. Grund: die Grippe werde nicht als Bedrohung wahrgenommen. Die RKI-Empfehlung richtet sich an Kinder mit chronischen Erkrankungen der Atemwege oder des Herzkreislaufs, Diabetes oder Adipositas. Bei der UN-Generaldebatte in New York geht es heute unter anderem um den Ukraine-Krieg. Der ukrainische Präsident Selenskyj wird eine Rede halten. Er hatte gestern am Rande der UN-Vollversammlung mit US-Präsident Trump gesprochen. Tina Eck berichtet.
1: In seiner Rede hatte Trump optimistisch prophezeit, dass der Ukraine-Krieg bald vorbei sein könnte. Man werde den Konflikt lösen, und zwar schneller als alle denken, meinte Trump. Beim Treffen mit Trump am Rande der UN-Generaldebatte hat Selenskyj erneut die Teilwaffenruhe im Energiebereich angesprochen. Auch Vertreter der USA und des Irans verhandelten am Rande des UN-Events viele Stunden lang. Die Gespräche seien gut gelaufen, sagte Trump.
0: Mexikos Pazifikküste rüstet sich für Hurricane Polo. Wegen der erwarteten Auswirkungen des Tropensturms der höchsten Stufe 5 fällt in Küstengebieten teilweise der Unterricht aus. Das Baden im Meer ist verboten. Polo wird die Küste laut Präsidentin Scheinbaum nicht direkt erreichen. Dennoch werden heftige Regenfälle erwartet. Das kann zu Erdrutschen und Überschwemmungen führen.
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3: In der Nacht meist klar, örtlich bildet sich Nebel, die Tiefstwerte um +3 bis -1 Grad. Vorsicht, es kann hier und da Reifglätte geben. Tagsüber gibt's viel Sonnenschein, nur ein paar harmlose Wolken bei 18 bis 21 Grad.
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1: Ich bin Joshua Heise. Guten Morgen. In Hamburg beginnt heute der Extremwetterkongress. Forschende und Meteorologen wollen dabei über die Auswirkungen des Klimawandels sprechen und wie man sich besser gegen Hitzewellen, Starkregen oder Überschwemmungen wappnen kann. Nach Angaben des Robert-Koch-Instituts sind in diesem Jahr rund 16.000 Menschen in Deutschland an den Folgen von Hitze gestorben. Durch den Wegfall der Zollfreigrenze für Pakete aus dem Ausland sollen Billighändler wie Temu oder Shein besser bekämpft werden. Doch laut dem Handelsverband Deutschland kommen täglich immer noch hunderttausende Pakete nach Deutschland. Der Zoll könne die Masse nicht ausreichend kontrollieren, beklagt Verbandschef Gent bei T-Online. Er fordert deshalb eine zentrale Marktaufsicht für Händler aus Drittstaaten. Medikamente einfach in der Drogerie um die Ecke abholen. Diesen Service bietet die Online-Apotheke von DM zumindest für bestimmte Medikamente an. Das passt der Wettbewerbszentrale nicht. Sie hat geklagt und heute prüft das Landgericht Karlsruhe den Fall. Finn Wiens berichtet.
2: Seit knapp einem Jahr vertreibt die Drogeriemarktkette unter dem Namen DM Med rezeptfreie, apothekenpflichtige Medikamente. Darunter fallen etwa Schmerzmittel wie Ibuprofen oder Paracetamol. Die Wettbewerbszentrale sieht darin eine Vermischung von Drogerie- und Apothekenangebot und klagt deshalb dagegen. Das Gericht will nun prüfen, ob die Online-Apotheke hinreichend vom eigentlichen Angebot der Drogeriekette getrennt ist.
1: Die deutschen Volleyballer sind im Viertelfinale der Europameisterschaft in Bulgarien ausgeschieden. Die Mannschaft von Bundestrainer Botti unterlag dem Titelverteidiger Polen mit satten 0:3. Und in der Fußball-Champions League der Frauen ist der FC Bayern nicht über ein 2:2 Unentschieden gegen Manchester City hinausgekommen.
3: Wir werden euch weiter auf dem Laufenden halten, hier beim Heimvorteil.
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3: Es ist kalt und klar und es soll die kälteste Nacht der Woche gewesen sein. Stellenweise hatten wir sogar Frost Richtung Rhön raus. 5 Grad messen wir aktuell, gefühlt 4 Grad. Und dabei wird es bis zum Sonnenaufgang erstmal bleiben. Erst wenn die Sonne dann rauskommt, dann wird es von Stunde zu Stunde wärmer. Und es wird heute ein sehr sonniger Tag.
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3: Es ist kalt und klar und es soll die kälteste Nacht der Woche gewesen sein. Stellenweise hatten wir sogar Frost Richtung Rhön raus. 5 Grad messen wir aktuell, gefühlt 4 Grad. Und dabei wird es bis zum Sonnenaufgang erstmal bleiben.

0: Temperaturen. Am Wochenende könnte es noch mal heiß werden. Für Sonntag sind 27 Grad und Sonnenschein vorhergesagt.
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0: Schönen guten Morgen auf die Straßen. Stauungen haben wir noch keine, aber für alle Pendler, die auf der B27 stadteinwärts fahren, die Abfahrt von der B27 Richtung Veitshöchheimer Straße Richtung Innenstadt ist wegen einer Baustelle jetzt gesperrt. Einfach weiter über die Nordtangente und über Krombühl ausweichen, wenn ihr da lang müsst. Denkt an die vielen Blitzeranhänger, einer unter anderem noch in Schweinfurt in der Florian-Geier-Straße steht er jetzt, der Blitzeranhänger in Richtung Stadion.
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0: Schönen guten Morgen. Schön, dass ihr geblieben seid. Hier ist der Heimvorteil am 23. September und jetzt genau 5:30. Schönen guten Morgen.
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2: Ich bin Christian Heider. Guten Morgen. Wie soll die Landwirtschaft von morgen aussehen? Über diese Frage beraten ab heute die Agrarministerinnen und Agrarminister von Bund und Ländern in Würzburg. Zunächst treffen sich Spitzenbeamte zur Vorbereitung der Beschlüsse. Ab morgen werden dann die Ministerinnen und Minister erwartet. Im Fokus stehen Themen wie weniger Bürokratie, die Rahmenbedingungen für die Nutztierhaltung, Pflanzenschutz und die künftige Ausrichtung der Agrarpolitik. Gerade für viele Höfe in Unterfranken könnten die Entscheidungen wichtige Folgen haben. Die Konferenz gilt als das wichtigste gemeinsame Beschlussgremium der deutschen Agrarpolitik. Vor genau 2 Monaten ist in Höchberg ein 65-Jähriger brutal angegriffen worden, mutmaßlich mit antisemitischem Hintergrund. Ein Anstecker mit der israelischen Flagge an seiner Jacke soll die Attacke ausgelöst haben. Die Ermittlungen bei der Generalstaatsanwaltschaft München dauern unterdessen an. Wie die Ermittler auf Anfrage mitgeteilt haben, befindet sich der 20-jährige Tatverdächtige inzwischen nicht mehr in Untersuchungshaft, sondern in einer Psychiatrie. Weitere Details zu den Ermittlungen werden aktuell nicht genannt. Auch wann diese abgeschlossen sein werden, lässt sich nicht sagen. Es sind diese Spiele, die den Pokal so interessant für die Fans machen. Der Regionalligist TSV Albstadt hat den Drittligisten Würzburger Kickers aus dem Toto-Pokal geworfen. Die Kickers unterlagen gestern Abend 2-3 bei den Grabfeldern. Nach einer Führung zur Halbzeit für Würzburg treten die Gastgeber die Partie in den Schlussminuten. Albstadt steht damit im Halbfinale, genauso wie der erste FC Schweinfurt 05. Der setzte sich nach einem 3-3 nach regulärer Spielzeit 7-4 nach Elfmeterschießen beim Regionalliga-Tabellenführer TSV Buch durch. Verdi-Chef Wernicke hält absolut gar nichts von den Reformplänen der Bundesregierung. Das schlechte Abschneiden der Koalitionsparteien bei den letzten Wahlen sei die Quittung für das Zusammenstreichen des Sozialstaats, sagte er. Weiter vermisse er in den Reformen Empathie und ein Gefühl für das Leben der normalen Menschen. Das hätten viele Politiker in Berlin wohl nie gehabt.
0: Wir werden euch darüber weiter auf dem Laufenden halten, hier beim Heimvorteil.
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0: Es war eine sehr kalte Nacht. Örtlich haben wir so gar auch Bodenfrost. In den Städten liegen wir bei Temperaturen so um 5, 6 Grad. Auf dem Land stellenweise noch ein bisschen kälter. Da geht schon Richtung Gefrierpunkt. In gut einer Stunde, in gut 1,5 Stunden geht die Sonne auf. So um 7.08 Uhr ist Sonnenaufgang und dann wird es von Stunde zu Stunde nur ganz langsam wärmer. Am Nachmittag bekommen wir 19 Grad, aber das Ganze dann bei strahlend blauem Himmel. Heute einer der sonnigsten Tage der Woche, wobei der Rest der Woche wird auch sehr sonnig. Auch morgen und am Freitag strahlender Sonnenschein. Samstag und Sonntag wird es dabei wieder wärmer. Am Sonntag können es bis zu 27 Grad werden. Jetzt heute Morgen aber erstmal kalt.
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0: Schönen guten Morgen auf die Straßen. Keine größeren Staus, aber wichtig für alle Pendler, die auf der B27 stadteinwärts fahren. Die Abfahrt von der B27 Richtung Pfalzöcherhammer Straße Richtung Würzburger Innenstadt ist wegen einer Baustelle gesperrt. Einfach weiter über die Nordtangente und über Krombühl fahren. Allen unterwegs eine gute Fahrt.
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0: Mit Frank Beil. Ich wünsche einen schönen Mittwoch. 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

Einen schönen Mittwochmorgen. Hier ist euer Heimvorteil, hier ist Radio Gong. Und ich weiß nicht, ob ihr es gemerkt habt. Willkommen im Herbst. Heute ist Herbstanfang. Die Nacht ist genauso lang wie der Tag. Es ist heute genauso lang hell wie dunkel. Und in den kommenden Tagen wird es dann immer dunkler bis zum Winteranfang. Heute Tages- und Nachtgleiche, der kalendarische, astronomische Herbstanfang. Oder wie Bewohner von Dachgeschosswohnungen sagen, endlich. Oder jammert jemand darüber, dass es zu kalt ist nach diesem Jahrhundertsommer. Herbstbeginn, 6 kalte Monate bis zum Frühlingsanfang. Wobei, wer den Wetterbericht vorhin gehört hat, am Wochenende sollen schon wieder 27 Grad und Sonne werden. So schlimm wird der Herbst gar nicht. Wobei, heute Nacht gab es stellenweise schon den ersten Frost. Und damit beginnt oder hat schon in vielen Haushalten die Heizsaison begonnen. Wir gucken heute mal, wie teuer das dieses Jahr wird. Also schon mal vorweg, wer eine Wärmepumpe hat, das sind noch nicht viele, etwa 4%, aber 70% in Neubauten. Macht schon Sinn, die Wärmepumpe ist aktuell die günstigste Methode zu heizen. Bei einem 70 Quadratmeter Haushalt liegen die Heizkosten mit der Wärmepumpe pro Jahr im Schnitt bei 735 Euro. Heizöl und Fernwärme fast doppelt so teuer. Bei Heizöl droht ein Plus von 24% auf satte 1.275 Euro im Jahr. Ähnlich teuer auch Fernwärme. Fernwärme verteuert sich wohl um 6% und dann reden wir im Schnitt von 1.300 Euro bei einer 70 Quadratmeter Wohnung im Mehrfamilienhaus. Nur beim Erdgas, da sinken die Kosten um 4% auf etwa 1.120 Euro. Ähnlich günstig wie die Wärmepumpe tatsächlich Pellets. Da liegen die Kosten pro Jahr bei 860 Euro. Aber hier könnten die Zahlen um 17% steigen. Pellets sind teurer geworden, aber neben der Wärmepumpe sind Pellets eine günstige Methode, günstig durch diesen Winter und Herbst zu kommen. Das zumindest zeigen die neuesten Zahlen der Beratungsgesellschaft CO2 Online. In diesem Sinne, auf einen schönen, nicht allzu kalten Mittwoch, auf dass die Heizung nicht streikt. Einen guten Start in den Herbst.

Schönen guten Morgen. Heute ist Mittwoch, der 23. September hier auf Radio Gong. Und kein Tag ohne eine neue Umfrage zu Friedrich Merz. 55% wollen heute einen Rücktritt des Kanzlers in einer aktuellen RTL-Umfrage. Nur 11% sind zufrieden mit Friedrich Merz. Jetzt kann man gegen Merz haben, was man will. Aber wird ein Politiker, der schmerzhafte Reformen angehen will, jemals gute Umfragewerte haben? Das frage ich mich zumindest. Vielmehr sollten wir uns vielleicht fragen, wie ehrlich wollen wir sein, wenn in einer älter werdenden Gesellschaft der Mut zu nötigen Reformen, zum Beispiel bei Rente und Arbeitsmarkt, sinkt, ist der Wohlstand eines ganzen Landes in Gefahr. Und ist es das wert, im Kampf um Wählerstimmen gegen diese Reformen zu sein? Vielleicht steckt ja in den miesen Umfragewerten des Kanzlers auch Potenzial. Viel unbeliebter kann er nicht mehr werden, also warum nicht dann jetzt die unpopulären Reformen anpacken? Gut, klar muss sein, die geplanten Reformen müssen gut genug sein, um unser Land wieder in Schwung zu bringen. Das müssen Experten ausarbeiten und beurteilen. Aber dann müssen auch alle bereit sein, sich auf nötige Veränderungen einzulassen, auch wenn es wehtut. Diskutiert gerne mit, sagt uns gerne eure Meinung dazu. Eine einfache Lösung, denke ich mal, wird es nicht geben. In diesem Sinne, trotzdem hoffnungsvoll in diesem Mittwoch.

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1: Ich bin Fabian Schaffer. Guten Morgen. Die von der Bundesregierung geplante Spritpreisbremse kommt nach Ansicht von Verdi-Chef Wernicke viel zu spät. Bis die staatlich mit bestimmten Höchstpreise kämen, würden sich die Mineralölkonzerne weiter dumm und dusselig verdienen, sagte er dem Redaktionsnetzwerk Deutschland. Auch vom neuen Tankrabatt hält Wernicke nichts. Besser wären aus seiner Sicht gezielte Unterstützungen für Gering- und Mittelverdiener. Bei der UN-Generaldebatte in New York geht es heute unter anderem um den Ukraine-Krieg. Der ukrainische Präsident Zelensky wird eine Rede halten. Er hatte gestern am Rande der UN-Vollversammlung mit US-Präsident Trump gesprochen. Tina Eck berichtet.
2: In seiner Rede hatte Trump optimistisch prophezeit, dass der Ukraine-Krieg bald vorbei sein könnte. Man werde den Konflikt lösen und zwar schneller als alle denken, meinte Trump. Beim Treffen mit Trump am Rande der UN-Generaldebatte hat Zelensky erneut die Teilwaffenruhe im Energiebereich angesprochen. Auch Vertreter der USA und des Irans verhandelten am Rande des UN-Events viele Stunden lang. Die Gespräche seien gut gelaufen, sagte Trump.
1: Die US-Schauspielerin Hayden Panettiere ist wohl an einer Überdosis verschiedener Substanzen gestorben. Laut Autopsiebericht fanden sich in ihrem Blut Fentanyl sowie mehrere Medikamente. Fentanyl ist ein synthetisches Opioid und 50 Mal stärker als Heroin. Panettiere war am 16. August im Alter von 36 Jahren gestorben. Auch wenn die Polizei von einem Unfall ausgeht, wird noch weiter ermittelt. Rund 37% der Menschen in Deutschland nutzen regelmäßig KI, auch Politiker. Bundestagsvizepräsidentin Lindholz rät jetzt aber den Abgeordneten, auf rein KI-generierte Reden zu verzichten. In politischen Debatten sollten eigene Gedanken und eigene Sprache erkennbar bleiben, sagte die CSU-Politikerin der Rheinischen Post. KI-Texten fehle das Persönliche und die politische Zuspitzung.
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3: In Würzburg beginnt heute die Agrarministerkonferenz. Die Ministerinnen und Minister selbst treffen aber erst morgen ein. Ab heute bereiten hochrangige Beamte aber die Beschlüsse vor. Auf der Konferenz im Novum an der Schweinfurter Straße soll die Agrarpolitik Deutschlands nach 2028 besprochen werden. Landwirte werden das morgen auch zum Anlass für Proteste nehmen. Heute Abend treffen sich Landwirte aus der Region zu einer Bauernkonferenz in Margetzöchheim. Dazu sind auch der Zuckerrübenverband und der Weinbauverband eingeladen. Mit dem Herbstbeginn häufen sich auf den Straßen in Unterfranken jetzt wieder Wildunfälle. Autofahrer sollten vor allem in den Dämmerungsstunden morgens und abends auf Überlandstrecken aufmerksam fahren. Dann ist das Wild verstärkt unterwegs. Dazu kommen häufiger nasse Straßen, auf denen sich der Bremsweg fast verdoppeln kann. Wichtig ist zudem auch, bald die Winterreifen aufzuziehen.
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4: So, heute ist der 23. Herbstanfang. Wie wird denn der Herbst, Kai Zorn? Wird es ein goldener?
5: Das heute mit dem astronomischen bzw. kalendarischen Herbstanfang ist ja eigentlich nur noch Formsache.
3: Fast verdoppeln kann. Wichtig ist zudem auch, bald die Winterreifen aufzuziehen.
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4: So, heute ist der 23. Herbstanfang. Wie wird denn der Herbst, Kai Zorn? Wird es ein goldener?

0: meteorologischen Herbstmonat eine Umstellung bekommen, wo wir endlich mal einiges an Regen kriegen. Und heute gibt's Sonnenschein pur. Es wird ein richtig schöner Tag werden mit 18 bis 21 Grad am Nachmittag, die sich geschützt in der Sonne nochmal wie Sommer anfühlen.
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2: Hallo an all die schon im Auto sitzen, vor allem an die Pendler. Die müssen sich auf der B27 statt einwärts auf eine Sperrung einstellen. Die Abfahrt von der B27 Richtung Veitshöchheimer Straße, Richtung Innenstadt, ist wegen einer Baustelle gesperrt. Einfach weiter über die Nordtangente und über Krombühl fahren. Ansonsten haben wir zum Glück noch keine größeren Verkehrsstörungsmeldungen. Denkt an den Blitzer in Schweinfurt, Florian-Geier-Straße. Er hat sich umgestellt. Der Blitzanhänger in Richtung Stadion wird geblitzt.
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2: Mit Frank Beil. Ich wünsche einen schönen Mittwoch.

Auf uns könnt ihr zählen. Hier ist der Heimvorteil. Hier ist Radio Gong um 10 Minuten nach 6. Einen schönen Mittwochmorgen wünsche ich. Weniger schön der Morgen für die Fans der Würzburger Kickers. Beim Derby gegen den Drittligisten TSV Albstadt eine bittere Niederlage im Toto-Pokal für die Kickers aus Würzburg. Vor knapp 700 Fans genügten den Rhönern, dem TSV Albstadt, 5 Minuten, um die Viertelfinalpartie zu drehen. Aus einem 1:2 Rückstand wurde eine 3:2 Führung. Die Kickers sind damit raus. Albstadt weiter und Pokalüberraschung auch für die Schnüdel. Der FC Schweinfurt 05 schmeißt Löwenbezwinger TSV Buchbach nach Elfmeterschießen raus. Die Schnüdel haben einen 3:0 Vorsprung, also einen Rückstand, noch gedreht und siegten im Elfmeterschießen mit 7:4. Nicht schlecht, muss man sagen. Über was man heute Morgen noch so alles spricht, das klären wir gleich in unseren Gong Talkabouts, damit ihr mitreden könnt heute an diesem Mittwoch.

0: Der Flaschengeist hier auf Radio Gong um 16 Minuten nach 6. Genie in a Bottle. Über was spricht man heute an diesem Mittwoch? Ein bisschen Smalltalk für zwischendurch.
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2: Hier bei uns am Würzburger Hauptbahnhof wird jetzt Platz für 500 kostenlose neue Stellplätze gemacht. Und das fürs Fahrrad. Dort erstrahlt seit kurzem nämlich eine neue Baustelle, wo bald eine große und auch überdachte Fahrradgarage mit ganzen 550 neuen Fahrradstellplätzen entstehen soll. Das Ganze soll eben das Fahrradparken in der City noch einfacher machen und eben auch für Wind und Wetter geeignet sein. 500 davon werden eben kostenlos sein. 50 sind aber nochmal extra gesichert und deshalb auch kostenpflichtig. Die Baustelle wird außerdem auch Veränderungen am Bahnhof mit sich bringen. In der Bauphase tauschen nämlich Fahrradabstellanlage und Taxistand ihren Standort. Und keine Sorge, es werden auch rund 180 Ersatzstellplätze fürs Fahrrad für euch zur Verfügung gestellt. Vom bald noch fahrradfreundlicheren Hauptbahnhof, Chiara Köhnlein.
3: Bei uns in Rottendorf haben die Baskets in historischer Kulisse ihre neue Mannschaft vorgestellt, nämlich auf Gut Wöllried. Es hatte nicht ganz den Vibe jetzt wie bei der Neubundestrainer-Pressekonferenz von Jürgen Klopp, aber es gab auch schon ein paar Parallelen. Erfolgscoach Sascha Filipowski hat ja auch mit seinem trockenen Humor immer ein paar Schmunzler auf seiner Seite und vor ihm liegt auch eine harte Saison mit halb neuem Team und neuen Europapokalabenteuern im FIBA Europe Cup. Da wird es oft englische Wochen geben. Die Fans auf jeden Fall dürfte es freuen. Und da gibt es am Freitag gleich eine Premiere. In der alten TecTec Arena werden die Basketheim-Spiele künftig nämlich bargeldlos gespielt. Bier gibt es also nicht mehr gegen Bares, sondern nur noch gegen digitale Zahlungsmethoden. Aus Rottendorf, Simon Stefan.
4: Bei uns in Tüngersheim bleibt man wegen eines True-Crime-Formats eher in der Vergangenheit. Kabel 1 dreht in dem Ort eine Folge der Serie Mord im Dorf. Dabei geht es um den Hammermord im Jahr 2003, bei dem ein 83-Jähriger brutal mit einem Hammer erschlagen wurde. Der 68-jährige Täter wurde wenige Tage nach dem Mord gefasst. Er war ein Bekannter des Opfers. Der Hintergrund der Tat? Ein Streit um Geld. Bei der Serie werden echte Kriminalfälle verfilmt und Tüngersheim ist nicht der erste Ort aus dem Landkreis Würzburg, in dem gedreht wird. Letztes Jahr ging es in einer Folge um einen tödlichen Unfall mit einem Streufahrzeug in Erlabrunn. Wann die Folge über den Hammermord zu sehen ist, ist noch nicht bekannt. Aus Tüngersheim, Katrin Haffinger.
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0: Schönen guten Morgen, hier ist Radio Gong, es ist 6:30.
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2: Ich bin Christian Heider, guten Morgen. Würzburg wird in dieser Woche zum Zentrum der deutschen Agrarpolitik. Ab heute wird bei der Agrarministerkonferenz 3 Tage lang über die Landwirtschaftspolitik von morgen gesprochen. Im Fokus stehen Themen wie Bürokratieabbau, Pflanzenschutz und Tierhaltung. Alles Themen, die auch die Landwirte in Unterfranken beschäftigen. Die wollen morgen auch demonstrieren. Vor dem Auftakt der Konferenz haben kommunale Wasserversorger, Naturschützer und Ökolandwirte mehr Schutz für Trinkwasser und Böden gefordert. Sie warnen vor den Folgen des Klimawandels, Trockenheit und Starkregen für Grundwasser und Böden. Heute Abend lädt die Vereinigung Landwirtschaft Verbindet parallel zu einer Bauernkonferenz nach Marketzüchheim. Mit dem Herbst kommen nicht nur die bunten Blätter zurück, sondern auch die Gefahren auf der Straße. Gerade Wildunfälle nehmen zu.
3: Rehe und Wildschweine kennen keinen Kalender, sind im Herbst aber besonders oft unterwegs. Vor allem in der Dämmerung heißt es für Autofahrer also, Fuß vorm Gas, Augen auf und Licht an. Allein in Bayern gibt es jedes Jahr mehr als 44.000 Wildunfälle. Außerdem gilt, nasse Straßen verlängern den Bremsweg deutlich. Und bald sollten die Winterreifen aufgezogen werden. Frei nach dem Motto von O bis O, also Oktober bis Ostern. Und der beginnt ja schon nächste Woche. Shari Golla, Nachrichtenredaktion.
2: Nach dem Abitur ergeben sich oft viele Fragezeichen Richtung Zukunft. Eher studieren oder doch eine Ausbildung machen. Unter anderem darauf sollen die Hochschulinformationstage der Agentur für Arbeit in Würzburg Antworten liefern. Dabei stellen sich heute und morgen an der THWS 30 Hochschulen und Institutionen aus ganz Deutschland vor. Tausende Schülerinnen und Schüler aus der Region werden erwartet. Sie können sich unter anderem darüber informieren, welcher Studiengang der richtige ist oder mit Studierenden ins Gespräch kommen. In Hamburg beginnt heute der Extremwetterkongress. Forschende und Meteorologen wollen dabei über die Auswirkungen des Klimawandels sprechen und wie man sich besser gegen Hitzewellen, Starkregen oder Überschwemmungen wappnen kann. Nach Angaben des Robert-Koch-Instituts sind in diesem Jahr rund 16.000 Menschen in Deutschland an den Folgen von Hitze gestorben.
0: Wir werden euch weiter auf dem Laufenden halten und gucken jetzt erstmal nach dem Wetter.
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0: Ja, von wegen Hitze heute Nacht stellenweise Bodenfrost, 4-5 Grad sind es in den Städten. Auf dem Land kann es noch ein bisschen kälter sein, vor allem Richtung Rhön. Kai, wie sonnig wird das heute und wann wird es heute am wärmsten?
4: Die Temperaturen steigen auf 18 bis 21 Grad und die Werte werden so um 14 bis 16 Uhr erreicht. Und gerade so gegen 16 Uhr, wenn also die Temperaturen irgendwann schon wieder runtergehen, fühlt es sich aber am wärmsten an, weil die Sonne sehr tief steht. Dazu ist der Himmel oft klar, meist wolkenlos, nur wenige dünne, hohe Wolken sind unterwegs. Morgen wird es vorübergehend ein bisschen windig werden, mit einzelnen Schauern, gerade östlich von Schweinfurt und Würzburg. Das ist so ein kleiner Kaltlufttropfen, ein Höhentief, das durchzieht. Und ab Freitag scheint wieder die Sonne und am Wochenende wird es deutlich wärmer.
0: Dankeschön, Kai.
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0: Noch keine Staus, aber das könnte einer werden. Für alle Autofahrer auf der B27 stadteinwärts. Die Abfahrt von der B27 Richtung Weizsäckheimer Straße Richtung Würzburger Innenstadt ist wegen einer Baustelle an der Nordtangente gesperrt. Ihr müsst einfach weiter über die Nordtangente über Krombühl fahren, wenn ihr nach Würzburg wollt. In Schweinfurt aufpassen, der Blitzanhänger hat sich umgestellt, steht jetzt in der Florian-Geier-Straße.
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0: Mit Frank Beil. Ich wünsche einen schönen Mittwoch.

0: Wir feiern den September. Und ab heute feiern wir auch den Herbst. Mein Nachbar hat den schon feierlich mit seinem Laubbläser eingeläutet. Das gehört auch zum Herbst dazu. Heute Herbstanfang heißt, heute sind Tag und Nacht gleich lang. Und ja, bis zum Winteranfang werden die Tage jetzt immer kürzer und die Nächte immer länger. Und vor allem kälter. Stellenweise haben wir heute Morgen von Frost und Temperaturen nahe dem Gefrierpunkt gehört. Zeit für die Jahresübergangsjacke, oder? Welche Herbsttrends noch in diesen Tagen auf uns warten, das hat unsere Kollegin Alina für euch versucht herauszufinden. Die schönen Seiten des Herbstes.
1: Hier in Würzburg ist definitiv mit der Herbstzeit auch die Kürbiszeit angekommen. Im Auflauf könnt ihr euch eine hausgemachte Kürbissuppe oder Kürbistopf mit grünen Nudeln schmecken lassen. Das Café Alma hat ein leckeres Kürbissandwich im Angebot und für die Süßen unter euch gibt's dort einen Iced Pumpkin Spice Matcha. Die Sommerzeit ist jetzt auf jeden Fall vorbei und ihr könnt Hot Aperol oder Hot Chocolate mit Baileys im Café Mozart oder einen Zimtschneckenlatte bei Fritzis probieren. Das Café Schönborn hat Butternut-Kürbisküchlein und im Unicafé gibt's eine Auswahl an Waffeln, Kuchen und Pancakes.
0: Die schönen Seiten des Herbstes.

0: Mit Fun in diesen Mittwochmorgen. 6.46 Uhr, hier ist Radio Gong. Wir sagen euch, was abgeht in eurer Heimat. Und es gibt tatsächlich noch Läden, da stehen die Menschen Schlange. Und ich rede jetzt nicht von Apple Stores im neuen iPhone 18. Ich rede vom Kartenkumpel in Schweinfurt. Das ist ein Pokémon-Store, dem regelmäßig die Leute anstehen, um Sammelstücke zu bekommen. Kevin, warum?
1: Pokémon feiert dieses Jahr das 30-jährige Jubiläum. Und letzte Woche am Mittwoch gab es das Release vom 30-jährigen Jubiläumsset. Da gibt es dann verschiedene Produkte und das ist immer so das Highlight. Erscheint alle 5 Jahre im Endeffekt. Und das ist so aktuelles Pokémon seit Corona sehr, sehr im Hype. Und das ist einfach auch der Grund, warum sich die Leute auch schon zum Teil um 7, 7.30 Uhr anstellen.
0: Wahnsinn. Kevin vom Kartenkumpel über den aktuellen Pokémon-Hype. Bei ihm im Laden kann man auch gebrauchte Sammelkarten kaufen, wenn man das nötige Geld hat. Was war denn das Teuerste, was mal wegging?
1: Die teuerste, die in den letzten Wochen verkauft worden ist, war tatsächlich über 6.000 Euro. Da war es eine Goldstar Glurak in einer PSA 4. Das ist jetzt keine gute Bewertung. Die Karte ist aber tatsächlich sehr selten im Umlauf und im guten Zustand noch seltener, wegen sie auch sehr, sehr teuer ist. Also da reden wir im perfekten Zustand von 1 Million ungefähr.
0: Jawohl, Pokémon-Karten als Geldanlage. Die Anlaufstelle für euch in Schweinfurt beim Kartenkumpel. Und Chiara kann uns sagen, was es heute noch so alles zu entdecken und zu feiern gibt.
2: Ja, heute wird gefeiert und zwar bei Mömax. Die feiern heute nämlich Neueröffnung der Würzburger Filiale und das mit ordentlich viel Specials. Neben bis zu 20% Rabatt für alle Bonusmitglieder gibt's da heute nämlich auch ein Kinderprogramm mit Kinderschminken, Hüpfburgen und sogar gratis Zuckerwatte bis 19 Uhr. Und schon mal save the date, am Freitag könnt ihr dann Bruce Darnell im Möbelhaus treffen. Für alle Studis bzw. die, die es noch werden wollen, starten ab heute außerdem die Hochschulinformationstage, wo ihr euch heute zahlreiche Studiengänge anschauen und mit Studis und Dozenten ins Gespräch kommen könnt. Und wer Überraschungen mag, der ist heute im Kino richtig. Da wartet heute nämlich wieder die Sneak Preview auf euch, aka ein Film, den ihr heute noch vor bundesweiten Kinostart anschauen könnt.
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2: Ich bin Fabian Schaffer. Guten Morgen. Die 12-Uhr-Regel an Tankstellen soll weg, das fordert der ADAC. Zwar wurde die Zahl der täglichen Preisänderungen erheblich reduziert, gesenkt habe das die Spritpreise jedoch nicht. Lea Matschulat berichtet.
3: Die 12-Uhr-Regel habe dazu geführt, dass sich der Preis für den Liter Benzin oder Diesel pro Tag viel deutlicher ändere als vorher. Und das nicht zum Vorteil der Autofahrer, findet der ADAC. Wer mittags nach 12 Uhr tanken müsse, der habe erhebliche Zusatzkosten.
2: In der Badesaison sind in diesem Jahr mehr Menschen ertrunken als im Sommer davor. Die Deutsche Lebensrettungsgesellschaft zählte zwischen Mai und Ende der Sommerferien 248 Badetote, 12 mehr als im Vorjahreszeitraum. Besonders gefährdet waren junge Menschen zwischen 11 und 30 Jahren, meist männlich. Die LRG-Präsidentin Vogt spricht von Leichtsinn und Selbstüberschätzung. Die meisten Todesfälle gab es in Bayern. Das Landgericht Karlsruhe verhandelt heute über die Online-Apotheke DM-Med. Die Wettbewerbszentrale will das Angebot verbieten lassen. Es geht darum, ob DM-Med ausreichend vom eigentlichen Drogeriegeschäft getrennt ist oder ob es sich um ein Angebot von DM selbst handelt. Ob es heute schon ein Urteil gibt, ist unklar. In der Fußball-Champions League der Frauen ist der FC Bayern trotz 2:0-Führung nicht über ein 2:2 gegen Manchester City hinausgekommen und die deutschen Volleyballer sind im Viertelfinale der EM in Bulgarien ausgeschieden. Die Mannschaft von Bundestrainer Botti unterlag Titelverteidiger Polen mit 0:3.
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4: Im Fall eines mutmaßlich antisemitischen Angriffs auf einen 65-jährigen in Höchberg dauern die Ermittlungen weiter an. Die Generalstaatsanwaltschaft München teilte auf Anfrage mit, der 20-jährige Tatverdächtige sitzt inzwischen nicht mehr in Untersuchungshaft, sondern befindet sich in einer Psychiatrie. Der Mann soll den 65-Jährigen vor etwa 2 Monaten angegriffen haben. Auslöser der Attacke könnte ein Anstecker mit der israelischen Flagge an der Jacke des Opfers gewesen sein. Pokalüberraschung, der Regionalligist TSV Albstadt hat die Würzburger Kickers aus dem Toto-Pokalwettbewerb geworfen. Der Drittligist verlor am Abend in Albstadt 2:3. Die Kickers führten zur Pause noch, ehe die Gastgeber die Partie in den Schlussminuten drehten. Damit steht Albstadt im Halbfinale. Ebenfalls weiter ist der erste FC Schweinfurt 05. Die Schnüdel setzten sich beim Regionalligaspitzenreiter Buchbach nach einem 3:3 in der regulären Spielzeit mit 7:4 nach Elfmeterschießen durch.
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5: So, die Sonne geht in diesen Minuten auf. Kai, wird das heute der sonnigste Tag der Woche?
6: Nee, da wird es noch einige andere geben. Heute sind es 11 Stunden Sonnenschein, die kriegen wir auch am Freitag, Samstag und Sonntag. Morgen gibt es ein paar Sonnenstunden weniger, es ziehen vorübergehend Wolken mit Wind durch und einzelnen Schauern und Gewittern, vor allen Dingen Richtung Rhön und Haßberge. Die Temperaturen erreichen heute 18 bis 21 Grad, morgen sind es knapp unter 20 Grad, Freitag um die 20 Grad und am Wochenende deutlich über 20 Grad.
5: Dankeschön, Kai.
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5: Eigentlich normaler Berufsverkehr.
6: Morgen gibt es ein paar Sonnenstunden weniger. Es ziehen vorübergehend Wolken mit Wind durch und einzelnen Schauern und Gewittern, vor allen Dingen Richtung Rhön und Haßberge. Die Temperaturen erreichen heute 18 bis 21 Grad. Morgen sind es knapp unter 20 Grad. Freitag um die 20 Grad und am Wochenende deutlich über 20 Grad.
5: Dankeschön, Kai.

0: Ausweichen und das führt momentan zu erheblichen Stauungen. Es wird geblitzt. In Schweinfurt hat sich der Blitzanhänger umgestellt. Der Blitz jetzt Richtung Stadion in der Florian-Geyer-Straße. Ortseingang von Rimpa haben wir sie auch gesehen. Würzburg, Zwerchgraben ebenfalls nicht zu schnell fahren.
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0: Mit Frank Beil. Einen schönen Mittwoch.

0: auf dass das die Zeit unseres Lebens wird. Auf einen goldenen Herbst. Heute am Herbstanfang. Ja, heute ist der 23. September. Heute ist Herbstanfang. Und ich meine, dass der Herbst da ist, das merken wir an den dicken Pullis, die langsam rausgeholt werden. Und die ersten, die heizen auch schon. Mit dem Herbst beginnt für viele die Heizsaison. Und eine der großen Fragen auch in diesem Jahr, wie teuer wird es dieses Jahr mit dem Heizen? Also die gute Nachricht, wer schon eine Wärmepumpe hat, darf sich freuen. Die günstigste Heizart ist die Wärmepumpe. Im Schnitt fallen bei einem 70 Quadratmeter Haushalt 735 Euro an Kosten im Schnitt an. Bei Pellets sind es ein bisschen mehr, 860 Euro. Bei Erdgas wird schon teurer, 1120 Euro. Und Fernwärme und Öl am teuersten mit Kosten um die 1300 Euro pro Jahr in einem durchschnittlichen 70 Quadratmeter Haushalt. Unser Kollege Simon hat mal geschaut, mit was die meisten hier bei uns in der Region heizen. Und ja, wie teuer es dieses Jahr wird.
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0: Simon, was wird bei uns am meisten verheizt und wie teuer wird's?
2: Platz 3.
3: Das Heizöl. Fast jede fünfte Verbrennerheizung hier in der Region läuft damit. Gute Nachrichten, Unterfranken hat die wenigsten Ölheizungen bayernweit, aber schlechte Nachrichten für alle Besitzer. Laut dem aktuellen Heizspiegel könnten die Ölheizkosten im Vergleich zum Vorjahr um rund 24% steigen.
2: Platz 2.
3: Geht ans Gas. Fast jede dritte Verbrennerheizung hier in Unterfranken verfeuert Erdgas. Und da gibt's kurzfristig sogar Grund zur Freude. Als einzige der großen Verbrennerheizarten könnte Gas laut dem Heizspiegel im Jahr 2026 sogar etwas günstiger werden. Die Experten rechnen somit einem Minus von rund 4% im Vergleich zum Vorjahr.
2: Platz 1.
3: Und damit der Spitzenreiter und die meisten Heizsysteme verfeuern also
4: Holz,
3: Hackschnitzel und Pellets. Fast jeder zweite Brenner brennt so in Unterfranken. Und die Aussichten sind auch hier aber eher holzig als rosig. Zum Beispiel Pellets werden in diesem Jahr wohl 17% teurer werden als noch 2025. Die Zukunft dagegen setzt voll auf Wärmepumpe. Die Technik mit den niedrigsten Heizkosten im Heizspiegel auch. Aktuell sind nämlich über 3/4 aller Neubauten damit ausgestattet. Und wer wechseln will, noch sind staatliche Förderungen und Zuschüsse von bis zu 70% möglich.
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Wir kriegen euch schon wach. 16 Minuten nach 7. Diesen Tag sollte man nicht verschlafen. Es wird einer der sonnigsten Tage bei bis zu 19 Grad. Heute Morgen aber noch sehr frisch. Und es ist die Woche der vielen Blitzer. Das hat unter anderem was mit dem Schulanfang zu tun. Man will an vielen Stellen einfach an die Geschwindigkeitsbegrenzungen erinnern. Also immer schön die Verkehrszeichen im Auge behalten. Gilt vor allem für die Porsche-Fahrer. Habt ihr das mitbekommen? Laut einer Verivox-Studie gehen die meisten Punkte in Flensburg auf das Konto von Porsche-Fahrern. Porsche-Fahrer haben 71% häufiger Punkte in Flensburg als der Durchschnitt. Gut, liegt vielleicht auch daran, 50 km/h fühlen sich innerorts mit einem Porsche irgendwie wie rückwärts einparken an. Deshalb gerade Porsche-Fahrer aufpassen. Auch Fahrer von Range Rover sammeln laut Statistik extrem fleißig Punkte in Flensburg. Tesla-Fahrer landen bundesweit bei dem Ranking auf Platz 3 der Verkehrssünder. Jetzt gibt's aber erstmal was zu feiern hier beim Heimvorteil, und zwar unsere Geburtstagskinder heute an diesem 23. September. Und da gehen ganz liebe Grüße raus an den Christian. Sandra, Sam wünschen dir einen wunderbaren Tag heute. Auch Dirk nach Rimpa, alles Gute. Vor 30 Jahren aus dem tiefsten Osten ins schöne Frankenland gekommen. Ich hoffe, du bereust es nicht. Ganz liebe Grüße kommen von all deinen Freunden. Und Grüße auch an Andreas nach Hunsbach zum 60. Geburtstag heute von deinem Schatz Petra. Und Grüße auch zum 18. Geburtstag an die Theresa Wegmann heute. Jetzt kannst du endlich so lang durch die Club ziehen, wie du willst. Und unser Geburtstagskind des Tages, das ist die Katrin aus Kreuzenheim, die wird 40, und hier stehen tatsächlich 40 gute Gründe, heute Geburtstag und dich zu feiern. Leit mir da gerne weiter, melde dich gerne bei uns, dann bekommst du auch den Geburtstagsgutschein für einen der DM-Märkte. Katrin zum 40. Ganz liebe Grüße von all deinen Lieben und vor allem von deinen Geschwistern. All die heute Geburtstag haben, euch einen schönen Tag. Heute ist der 23. September, Herbstanfang. Die

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0: Schönen Mittwochmorgen. Hier ist der Heimvorteil um 7:30.
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2: Ich bin Christian Heider. Guten Morgen. In Würzburg beraten von heute an die Agrarministerinnen und Agrarminister von Bund und Ländern über die Zukunft der Landwirtschaft. Zunächst bereiten Spitzenbeamte ab heute die Beschlüsse vor, morgen stoßen die Minister dann selbst dazu. Themen sind unter anderem Bürokratieabbau, die Nutztierhaltung, Pflanzenschutz und die künftige Agrarpolitik. Die Entscheidungen könnten auch für viele Höfe in Unterfranken Folgen haben. Die Agrarministerkonferenz gilt als wichtigstes gemeinsames Beschlussgremium der deutschen Agrarpolitik. Zum Auftakt fordern kommunale Wasserversorger, Naturschützer und Ökolandwirte mehr Schutz für Trinkwasser und Böden. Morgen wollen Landwirte auch protestieren. Ein zunächst hilfsbereit wirkender Unbekannter hat am Montagabend in Würzburg einen Autofahrer bestohlen. Der 39-Jährige hatte gegen 18 Uhr während der Fahrt einen Platten an seinem Auto festgestellt. Er fuhr auf den Parkplatz eines Getränkemarktes. Ein unbekannter Mann kam dazu und zeigte sich hilfsbereit. Als der vermeintliche Wohltäter wieder ging, fehlte die Ledertasche des 39-Jährigen aus dem Kofferraum. Samt Inhalt hat die Tasche einen Wert von rund 1000 Euro. Die Ermittler vermuten, dass der Dieb zuvor die Reifen selbst beschädigt hatte. Der TSV Albstadt hat für eine Überraschung im Fußball-Toto-Pokal gesorgt. Der Regionalligist besiegte die Würzburger Kickers mit 3:2 und steht im Halbfinale. Zur Pause hatten die Kickers noch geführt, doch Albstadt drehte die Partie in der Schlussphase. Ebenfalls unter den letzten vier ist der erste FC Schweinfurt 05. Die Schnüdel gewannen beim TSV Buchbach nach einem 3:3 nach regulärer Spielzeit mit 7:4 im Elfmeterschießen. Die zwei weiteren Viertelfinals stehen noch aus. Die von der Bundesregierung geplante Spritpreisbremse kommt nach Ansicht von Verdi-Chef Wernicke viel zu spät. Bis die staatlich mitbestimmten Höchstpreise kämen, würden sich die Mineralölkonzerne weiter dumm und dusselig verdienen, sagte er. Auch vom neuen Tankrabatt hält Wernicke nichts. Besser wären aus seiner Sicht gezielte Unterstützungen für Gering- und Mittelverdiener.
0: Wir werden euch weiter auf dem Laufenden halten, hier beim Heimvorteil.
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0: So, die Sonne scheint heute zum Herbstanfang. Eigentlich doch ein schöner Start in den Herbst. Kai, wie wird denn der Herbst? Wird es ein goldener?
3: Wir hatten bisher einen sonnigen und warmen Herbst und auch viel zu trockenen. So wird es auch noch eine gewisse Weile weitergehen. Aber ich rechne damit, dass wir im Laufe des Oktobers, spätestens im November, also dann im dritten meteorologischen Herbstmonat, eine Umstellung bekommen, wo wir endlich mal einiges an Regen kriegen. Und heute gibt's Sonnenschein pur. Es wird ein richtig schöner Tag werden mit 18 bis 21 Grad am Nachmittag, die sich geschützt in der Sonne nochmal wie Sommer anfühlen.
0: Dankeschön, Kai.
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0: Vorsicht, Wildwechsel gerade jetzt in den frühen Morgenstunden auf der A7 zwischen Kramschützer Wald und Kreuzbibelried hat's ein Reh erwischt. Bitte hier besonders vorsichtig fahren. Ansonsten gute Nerven wünschen wir allen, die aus dem Spessart zu uns über die B27 gependelt kommen. Die Nordtangente ist wieder dicht, genauer gesagt diesmal die Abfahrt von der B27 in die Veitshöchheimer Straße, in die Würzburger Innenstadt, ist gesperrt wegen der Baustelle. Der komplette Verkehr läuft wieder über Ampelschaltung, über die Nordtangente, über Krombühl. Es hat sich auch schon ein Stau gebildet, 5 bis 10 Minuten Zeitverlust. Und auf die andere Mainseite ausweichen bringt jetzt auch nicht so viel. Auf der Zeller Seite haben wir heute Morgen auch schon Stop and Go in Fahrtrichtung Würzburg. Nicht zu schnell fahren, es wird geblitzt. In Schweinfurt stehen Sie in der Florian-Geier-Straße. Der Blitzanhänger hat sich da umgestellt. Auch in Versbach wird geblitzt, beidseitig am Ortseingang von Rimpa, also von Versbach kommend. Zwerchgraben in Würzburg stehen Sie, Kramschatzer Wald und Höchberg-Leibniz-Straße.
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0: Mit Frank Beil. Ich wünsche einen schönen Mittwoch.

0: Die Original-Wachmacher. Von irgendwas muss man doch wach werden. Jetzt, wo die Nächte länger als die Tage werden. Heute ist Herbst angefangen. Und mit Radio Gong geht's in diesen Herbst, der einige, ja, verrückte Challenges bereithält. Ab Montag könnt ihr euch zum Beispiel für die erste Sofa-Challenge bei Spitzhüttel in Neubrunn anmelden. Am 8. Oktober heißt es, wer am längsten auf dem Sofa sitzen bleibt, darf es behalten. Wir sind gespannt, wann der Erste und vor allem der oder die Letzte aufgibt. Ihr könnt ja schon mal trainieren am Wochenende auf der Couch. Sitzenbleiber gesucht für die erste Sofa-Challenge. Wer hält am längsten aus? Und dann gibt es noch einen weiteren eher kuriosen Wettbewerb. Vielmehr ein Glücksspiel, das gerade auf dem Land bei Vereins- und Dorffesten immer beliebter wird. Und zwar Kuhfladen-Roulette. Chiara.
1: Ja, in immer mehr ländlichen Gemeinden gehört Kuhfladenroulette zum festen Bestandteil von Dorffesten. Und das funktioniert auch ganz einfach, denn beim Kuhfladenroulette wird eine eingezäunte Wiese zum Spielfeld. Und die Fläche wird dann in viele gleich große Felder eingeteilt und auch nummeriert. Und die Mitspieler setzen dann auf ein Los, beziehungsweise in dem Fall eben Feld. Und dann heißt es warten, Daumen drücken und hoffen. Denn dann werden eine oder auch mehrere Kühe auf die Wiese gelassen. Und das Feld, auf dem die Kuh ihren ersten Kuhfladen fallen lässt, gewinnt den Hauptpreis, der übrigens auch oft als goldener Schiss bezeichnet wird.
0: Das gucken wir uns an, das probieren wir für euch mal aus und halten euch auf dem Laufenden über alle spannenden Aktionen jetzt im Herbst hier in der Region, wie zum Beispiel diese Aktion. Why don't you stay?
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Einen hoffentlich schönen, entspannten Mittwochmorgen. Ich habe mal geguckt, was oder wer heute Schlagzeilen macht. Mal wieder unser Kanzler. Kein Tag ohne eine neue Umfrage zu Friedrich Merz. 55% wollen heute einen Rücktritt des Kanzlers. Zumindest in einer aktuellen RTL-Umfrage. Nur 11% sind noch zufrieden mit Merz. Jetzt kann man ja gegen Merz haben, was man will. Aber ich frage mich, wird ein Politiker, der schmerzhafte Reformen angehen will, jemals gute Umfragewerte haben? Vielleicht sollten wir uns fragen, wie ehrlich wollen wir zu uns sein? Denn wenn in einer älter werdenden Gesellschaft der Mut zu nötigen Reformen, zum Beispiel bei Rente und Arbeitsmarkt, sinkt, ist der Wohlstand eines ganzen Landes in Gefahr. Und die Frage, ist es das wert, im Kampf um Wählerstimmen gegen diese Reformen zu sein? Vielleicht steckt ja in den miesen Umfragewerten des Kanzlers auch Potenzial. Ich meine, viel unbeliebter kann er nicht mehr werden. Also warum nicht dann jetzt die unpopulären Reformen durchziehen? Er hat ja nichts mehr zu verlieren. Gut, man muss auch sagen, die geplanten Reformen müssen gut genug sein, um unser Land wieder in Schwung zu bringen. Das müssen Experten beurteilen und auch erarbeiten. Aber dann müssen auch, und das gehört auch zur Wahrheit, alle bereit sein, sich auf nötige, auch schmerzhafte Veränderungen einzulassen, auch wenn es weh tut. Diskutiert gerne mit, sagt uns gerne auch dazu eure Meinung. Einfache Lösung wird es auf jeden Fall, denke ich mal, nicht geben. Bleiben wir trotzdem hoffnungsvoll und froh für den Herbst, der heute beginnt. Hoffen wir auf einen goldenen Herbst, auch für unser Land und die Wirtschaft.

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1: Ich bin Fabian Schaffer. Guten Morgen. Die Deutsche Lebensrettungsgesellschaft hat ihre Bilanz zum Sommerende veröffentlicht. Insgesamt haben in diesem Jahr bislang 320 Menschen ihr Leben durch Ertrinken in deutschen Gewässern verloren. Allein im Juni gab es über 100 Todesfälle, so die LRG-Präsidentin Vogt.
2: Zusammen hängt es mit der andauernden Hitzewelle in diesem Monat. Wenn es besonders heiß ist, dann zieht es viele Menschen ans Wasser und viele Menschen sind dabei auch vermeidbare Risiken eingegangen und haben vor allem auch ihre eigenen Schwimmfähigkeiten überschätzt.
1: Mit mehr Aufklärung ließe sich die Zahl der Badeunfälle verringern, hieß es weiter. Die meisten tödlichen Unfälle beim Baden gab es in Bayern. Die 12-Uhr-Regel an Tankstellen soll weg, das fordert der ADAC. Zwar wurde die Zahl der täglichen Preisänderungen erheblich reduziert, gesenkt habe das die Spritpreise jedoch nicht. Vielmehr habe sich die Preisdifferenz innerhalb eines Tages deutlich ausgeweitet. Die Regel gilt seit April. Der Handelsverband Deutschland warnt auch nach dem Wegfall der Zollfreigrenze vor einer andauernden Flut von Billigpaketen aus Ländern außerhalb der EU. Etwa Temu oder Shein würden sich anpassen, sagte HDE-Hauptgeschäftsführer Gent, T-Online. Seit Juli wird auch auf günstige Waren aus dem Ausland zollfällig. Ab November kommt eine zusätzliche Bearbeitungsgebühr auf günstige Online-Bestellungen hinzu. Berufseinsteiger haben es deutlich schwerer als früher. Das hat eine Analyse der Online-Jobbörse Indeed ergeben. Seit 2022 sind demnach Stellenangebote für Einstiegsjobs um 2/3 zurückgegangen. Stärker als der gesamte Markt mit 39%. Besonders betroffen sind Bürojobs wie Marketing und IT. Grund sei vor allem die schwache Konjunktur, nicht KI, hieß es.
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3: Der Herbst beginnt und damit auch eine heikle Zeit auf den Straßen, denn das Risiko für Wildunfälle steigt jetzt. Reh- und Wildschweine sind vor allem morgens und abends in der Dämmerung unterwegs. Autofahrer sollten deshalb an Wald- und Feldrändern Tempo rausnehmen und aufmerksam bleiben. Wie gefährlich das werden kann, zeigt ein Unfall bei Unterspießheim. Ein Reh wurde dort in den Gegenverkehr geschleudert und krachte durch die Windschutzscheibe eines LKWs. Der Fahrer wurde schwer verletzt. Die Fitness First Würzburg Baskets wollen in der neuen Bundesliga-Saison die Playoffs erreichen. Dieses Ziel hat Geschäftsführer Steffen Liebler bei einer Sponsorenveranstaltung in Rottendorf ausgegeben. Am Freitag startet das Team mit einem Heimspiel gegen Oldenburg in die Saison. Trotz des verpassten Einzugs in die Champions League spielen die Baskets erneut international, diesmal im FIBA Europe Cup.
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4: So, die Sonne scheint, jetzt muss bloß noch wärmer werden. Stellenweise hatten wir heute Nacht Frost, 4, 5 Grad heute Morgen örtlich. Kai, wie sonnig wird es und wann wird es heute am wärmsten?
5: Die Temperaturen steigen auf 18 bis 21 Grad und die Werte werden so um 14 bis 16 Uhr erreicht. Und gerade so gegen 16 Uhr, wenn also die Temperaturen irgendwann schon wieder runtergehen, fühlt es sich aber am wärmsten an, weil die Sonne sehr tief steht. Dazu ist der Himmel oft klar, meist wolkenlos, nur wenige dünne, hohe Wolken sind unterwegs. Morgen wird es vorübergehend ein bisschen windig werden, mit einzelnen Schauern, gerade östlich von Schweinfurt und Würzburg. Das ist so ein kleiner Kaltlufttropfen, ein Höhentief, das durchzieht. Und ab Freitag scheint wieder die Sonne und am Wochenende wird es deutlich wärmer.
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4: Heute Morgen Stau auf der B27 von Pfalzöchheim Richtung Würzburg. Ursache ist eine neue Baustelle. Die Abfahrt von der B27 in die Innenstadt Richtung Pfalzöchheimer Straße, die ist gesperrt. Man muss also über die Ampelschaltung, über die Nordtangente und über Krombühl ausweichen. Es staut sich, Zeitverlust 5 bis 10 Minuten. Viele weichen auf die Zellerseite aus. Auch hier hat sich schon ein Stau gebildet Richtung Zell. Auch Schweinfurt hat eine neue Baustelle. Schweinfurt, Franz-Schubert-Straße Richtung Niederwerner-Straße. Hier auch Zeitverlust durch eine Baustelle. Nicht zu schnell fahren. Hafen-Lohr wird geblitzt Richtung Lohr, Höchberg, Leibnizstraße, Kramschützer Wald haben wir sie stehen sehen, Zwerchgraben in Würzburg, Ortseingang von Ringpaar und Schweinfurt-Florian-Geier-Straße.
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4: Mit Frank Beil. Ich wünsche einen schönen Mittwoch.

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1: Mit Frank Beil. Ich wünsche einen schönen Mittwoch.

auf uns. Und damit gehen Grüße raus in die Rhön und nach Schweinfurt. Die dürfen feiern. Weniger schön war der Abend gestern für die Fans der Würzburger Kickers beim Derby gegen den TSV Aufstadt. Eine bittere Niederlage im Toto-Pokal gestern vor knapp 700 Fans für die Würzburger. Ja, den Rhönern genügten gerade mal 5 Minuten. Um die Viertelfinalpartie zu drehen, aus einem 1-2-Rückstand wurde eine 3-2-Führung

Und ja, die spielen eigentlich eine Klasse tiefer als die Kickers. Die Kickers sind raus aus dem Pokal. Pokalüberraschung auch für die Schnüdel. Der FC Schweinfurt 05 schmeißt Löwenbezwinger TSV Buchbach nach Elfmeterschießen raus. Die Schnüdel haben einen 3:0 Vorsprung erstmal verspielt, aber dann nach Elfmeterschießen noch gewonnen. 7:4. Also auf euch. Über was man sonst noch alles spricht, dazu gleich mehr in den Gong Talkabouts.

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2: Hier bei uns am Würzburger Hauptbahnhof wird jetzt Platz für 500 kostenlose neue Stellplätze gemacht. Und das fürs Fahrrad. Dort erstrahlt seit kurzem nämlich eine neue Baustelle, wo bald eine große und auch überdachte Fahrradgarage mit ganzen 550 neuen Fahrradstellplätzen entstehen soll. Das Ganze soll eben das Fahrradparken in der City noch einfacher machen und eben auch für Wind und Wetter geeignet sein. 500 davon werden eben kostenlos sein. 50 sind aber nochmal extra gesichert und deshalb auch kostenpflichtig. Die Baustelle wird außerdem auch Veränderungen am Bahnhof mit sich bringen. In der Bauphase tauschen nämlich Fahrradabstellanlage und Taxistand ihren Standort. Und keine Sorge, es werden auch rund 180 Ersatzstellplätze fürs Fahrrad für euch zur Verfügung gestellt. Vom bald noch fahrradfreundlicheren Hauptbahnhof, Chiara Köhnlein.
3: Bei uns in Rottendorf haben die Baskets in historischer Kulisse ihre neue Mannschaft vorgestellt, nämlich auf Gut Wöllried. Es hatte nicht ganz den Vibe jetzt wie bei der Neubundestrainer-Pressekonferenz von Jürgen Klopp, aber es gab auch schon ein paar Parallelen. Erfolgscoach Sascha Filipowski hat ja auch mit seinem trockenen Humor immer ein paar Schmunzler auf seiner Seite und vor ihm liegt auch eine harte Saison mit halb neuem Team und neuen Europapokalabenteuern im FIBA Europe Cup. Da wird es oft englische Wochen geben. Die Fans auf jeden Fall dürfte es freuen. Und da gibt es am Freitag gleich eine Premiere. In der alten TecTec Arena werden die Basketheim-Spiele künftig nämlich bargeldlos gespielt. Bier gibt es also nicht mehr gegen Bares, sondern nur noch gegen digitale Zahlungsmethoden. Aus Rottendorf, Simon Stefan.
4: Bei uns in Tüngersheim bleibt man wegen eines True-Crime-Formats eher in der Vergangenheit. Kabel 1 dreht in dem Ort eine Folge der Serie Mord im Dorf. Dabei geht es um den Hammermord im Jahr 2003, bei dem ein 83-Jähriger brutal mit einem Hammer erschlagen wurde. Der 68-jährige Täter wurde wenige Tage nach dem Mord gefasst. Er war ein Bekannter des Opfers. Der Hintergrund der Tat? Ein Streit um Geld. Bei der Serie werden echte Kriminalfälle verfilmt und Tüngersheim ist nicht der erste Ort aus dem Landkreis Würzburg, in dem gedreht wird. Letztes Jahr ging es in einer Folge um einen tödlichen Unfall mit einem Streufahrzeug in Erlabrunn. Wann die Folge über den Hammermord zu sehen ist, ist noch nicht bekannt. Aus Tüngersheim, Katrin Haffinger.
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3: Ich bin Christian Heider. Guten Morgen. Wie soll die Landwirtschaft von morgen aussehen? Über diese Frage beraten ab heute die Agrarministerinnen und Agrarminister von Bund und Ländern in Würzburg. Zunächst treffen sich Spitzenbeamte zur Vorbereitung der Beschlüsse. Ab morgen werden dann die Ministerinnen und Minister erwartet. Im Fokus stehen Themen wie weniger Bürokratie, die Rahmenbedingungen für die Nutztierhaltung, Pflanzenschutz und die künftige Ausrichtung der Agrarpolitik. Gerade für viele Höfe in Unterfranken könnten die Entscheidungen wichtige Folgen haben. Die Konferenz gilt als das wichtigste gemeinsame Beschlussgremium der deutschen Agrarpolitik. Vor genau 2 Monaten ist in Höchberg ein 65-Jähriger brutal angegriffen worden, mutmaßlich mit antisemitischem Hintergrund. Ein Anstecker mit der israelischen Flagge an seiner Jacke soll die Attacke ausgelöst haben. Die Ermittlungen bei der Generalstaatsanwaltschaft München dauern unterdessen an. Wie die Ermittler auf Anfrage mitgeteilt haben, befindet sich der 20-jährige Tatverdächtige inzwischen nicht mehr in Untersuchungshaft, sondern in einer Psychiatrie. Weitere Details zu den Ermittlungen werden aktuell nicht genannt. Auch wann diese abgeschlossen sein werden, lässt sich nicht sagen. Für viele Haushalte in Unterfranken könnte das Heizen in diesem Winter teurer werden. Der Heizspiegel rechnet vor allem bei Holz, Pellets und Heizöl mit steigenden Preisen. Das dürfte viele Menschen betreffen. Laut dem Landesamt für Statistik heizen 46% der Haushalte mit Holz oder Pellets, knapp 20% mit Öl. Beim Gas erwarten Experten dagegen eine leichte Entlastung. Das betrifft etwa jede dritte Heizung in Unterfranken. Insgesamt sind im Regierungsbezirk rund 783.000 Heizungsanlagen und Feuerstellen gemeldet. Bayernweit gibt es hier zudem die wenigsten mit Heizöl betriebenen Feuerstellen. Verdi-Chef Wernicke hält absolut gar nichts von den Reformplänen der Bundesregierung. Das schlechte Abschneiden der Koalitionsparteien bei den letzten Wahlen sei die Quittung für das Zusammenstreichen des Sozialstaats, sagte er. Weiter vermisse er in den Reformen Empathie und ein Gefühl für das Leben der normalen Menschen. Das hätten viele Politiker in Berlin wohl nie gehabt.
1: Wir werden euch darüber weiter auf dem Laufenden halten.
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1: Strahlend blauer Himmel und das schon seit Sonnenaufgang. Kai, wird es heute der sonnigste Tag der Woche?
4: Nee, da wird es noch einige andere geben. Heute sind es 11 Stunden Sonnenschein, die kriegen wir auch am Freitag, Samstag und Sonntag. Morgen gibt es ein paar Sonnenstunden weniger, es ziehen vorübergehend Wolken mit Wind durch und einzelnen Schauern und Gewittern, vor allen Dingen Richtung Rhön und Haßberge. Die Temperaturen erreichen heute 18 bis 21 Grad, morgen sind es knapp unter 20 Grad, Freitag um die 20 Grad und am Wochenende deutlich über 20 Grad.
1: Dankeschön, Kai.
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1: Es gibt einen großen Stau, denn eine wichtige Abbiegespur nach Würzburg für 19.000 Pendler ist heute Morgen gesperrt. Von der B27 kommt man nicht in Richtung Innenstadt an der Nordtangente. Man muss erst über die Baustellenampel statt einwärts über die Nordtangente fahren. Das dauert zum Teil 10 bis 20 Minuten, hören wir. Viele weichen schon über Zell aus. Auch da haben wir heute Morgen dichten Verkehr in Fahrtrichtung Würzburg. Und Stau heute Morgen auch in Schweinfurt, Franz-Schubert-Straße Richtung Niedermeiner-Straße. Auch hier eine Baustelle. Ansonsten viele Blitzer, Lohr, Jahnstraße, Hafen, Lohr Richtung Lohr, Höchberg, Leibnizstraße, Kramschützer Wald, Zwerchgraben in Würzburg, Rimpa Ortseingang und Schweinfurt, Florian-Geier-Straße.
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1: Mit Frank Beil. Ich wünsche einen schönen Mittwoch.

0: Wir feiern den Herbst mit einem Sommerhit von ATC Around the World. Einen schönen Mittwochmorgen und willkommen im Herbst. Heute ist Herbstanfang. Ich glaube, mein Nachbar hat das gestern schon feierlich mit dem Laubbläser eingeläutet. Ja, gehört zum Herbst auch mit dazu. Herbstanfang heißt, heute sind Tag und Nacht gleich lang. Und ja, bis zum Winteranfang werden die Tage jetzt immer kürzer, die Nächte länger und vor allem kälter. Stellenweise hatten wir heute Morgen Richtung Rhön sogar schon Frost. Zeit also langsam für die Jahresübergangsjacke, oder? Meine Kollegin Alina hat mal nach noch mehr schönen Herbsttrends für euch geschaut. Und da wird es sehr lukullisch.
1: Hier in Würzburg ist definitiv mit der Herbstzeit auch die Kürbiszeit angekommen. Im Auflauf könnt ihr euch eine hausgemachte Kürbissuppe oder Kürbistopf mit grünen Nudeln schmecken lassen. Das Café Alma hat ein leckeres Kürbissandwich im Angebot und für die Süßen unter euch gibt's dort einen Iced Pumpkin Spice Matcha. Die Sommerzeit ist jetzt auf jeden Fall vorbei und ihr könnt Hot Aperol oder Hot Chocolate mit Baileys im Café Mozart oder einen Zimtschneckenlatte bei Fritzis probieren. Das Café Schönborn hat Butternut-Kürbisküchlein und im Unicafé gibt's eine Auswahl an Waffeln, Kuchen und Pancakes.
0: Freuen wir uns auf den Herbst, wo man sich endlich wieder Pfunde anfuttern kann, nachdem der Sommer jetzt vorbei ist. Wobei, er kommt nochmal am Wochenende. Sonntag sollen es bis zu 27 Grad werden. Bis dahin viel Sonne, aber eben etwas tiefer gelegte Temperaturen, weil eben Herbst. Heute Morgen gerade mal

0: Schönen guten Morgen hier auf Radio Gong. Und ihr habt es heute Morgen vielleicht bei uns gehört, die Geschichte des Glücksspiels hier bei uns in der Region, die muss neu geschrieben werden. Die Spielbank Bad Kissingen bekommt Konkurrenz von zwei Rindviechern. Am Wochenende in Ettleben im Landkreis Schweinfurt das erste Kuhfladen-Roulette. Betsy vom Orga-Team des Hoffestes.
1: Dafür haben wir auf einer Wiese ein großes Feld eingezeichnet mit 375 kleinen Setzfeldern. Die Felder können im Voraus dann quasi wie Lose gekauft werden. Ein Feld kostet 2 Euro. Wir machen 2 Durchgänge, einmal um 14 Uhr und einmal um 16 Uhr. Da werden dann 2 Galloway-Kühe auf das Feld geführt und wir hoffen, dass sie so schnell wie möglich einen Fladen absetzen. Das Feld, auf dem dann der Kuhfladen landet, gewinnt einen Barpreis in Höhe von 200 Euro.
0: Schau mal, save the date am Sonntag, Kuhfladen-Roulette in Ettleben. In Wombach in MSP, da ist es übrigens ein Ochsen-Roulette am Sonntag bei der Wombacher Kirb. Was heute so geht, dazu gleich mehr von Regine ab 9. Ich wünsche einen schönen Mittwoch!

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1: Ich bin Fabian Schaffer. Guten Morgen. Die Regierung will vom kommenden Monat an wieder Fahrer von Verbrennerautos entlasten. Die Maßnahmen ernten aber Kritik. Der Vorsitzende der Gewerkschaft Verdi Wernicke sagte dem Redaktionsnetzwerk Deutschland, der Spritpreisdeckel, der 2027 eingeführt werden soll, komme viel zu spät. Bis dahin würden sich die Mineralölkonzerne weiter dumm und dusselig verdienen. Auch der Tankrabatt sei ungerecht, weil er einseitig zulasten der Steuerzahler gehe. In deutschen Gewässern sind im Sommer mehr Menschen ums Leben gekommen als noch ein Jahr zuvor. Wie die Deutsche Lebensrettungsgesellschaft mitteilte, ertranken zwischen Anfang Mai und Ende der Sommerferien 248 Menschen, 12 mehr als in der Badesaison 2025. Unter den Toten sind viele junge Männer, die LRG-Präsidentin Vogt.
2: Leichtsinn, Selbstüberschätzung, aber auch mangelnde Schwimmkompetenz, das sind die Stichworte, die man dazu leider geben muss. Und manche setzen sich eben leichtfertig Gefahren aus und sind sich dessen offenbar überhaupt nicht bewusst.
1: Die meisten Badetoten gab es in Bayern. Wer andere Menschen mit sogenannten K.O.-Tropfen außer Gefecht setzt, soll künftig härter bestraft werden können. Der Bundestag beschäftigt sich heute mit einem entsprechenden Gesetzentwurf der Regierung. Danach sollen K.O.-Tropfen rechtlich auf einer Stufe mit Waffen oder gefährlichen Werkzeugen wie Messern stehen. Ein F-16-Kampfjet der US-Luftwaffe ist gestern in der Eifel abgestürzt und in Flammen aufgegangen. Die Maschine war mit 3 weiteren Jets von einem Trainingsflug zur Spangdahlem Airbase zurückgekehrt. Der Pilot hat sich mit dem Schleudersitz retten können und ist medizinisch behandelt worden. Die anderen 3 Flugzeuge sind sicher in Ramstein gelandet. Die Absturzursache wird noch untersucht.
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3: In Würzburg beginnt heute die Agrarministerkonferenz. Die Ministerinnen und Minister selbst treffen aber erst morgen ein. Ab heute bereiten hochrangige Beamte aber die Beschlüsse vor. Auf der Konferenz im Novum an der Schweinfurter Straße soll die Agrarpolitik Deutschlands nach 2028 besprochen werden. Landwirte werden das morgen auch zum Anlass für Proteste nehmen. Heute Abend treffen sich Landwirte aus der Region zu einer Bauernkonferenz in Margetzüchheim. Dazu sind auch der Zuckerrübenverband und der Weinbauverband eingeladen. Mit dem Herbstbeginn häufen sich auf den Straßen in Unterfranken jetzt wieder Wildunfälle. Autofahrer sollten vor allem in den Dämmerungsstunden morgens und abends auf Überlandstrecken aufmerksam fahren. Dann ist das Wild verstärkt unterwegs. Dazu kommen häufiger nasse Straßen, auf denen sich der Bremsweg fast verdoppeln kann. Wichtig ist zudem auch, bald die Winterreifen aufzuziehen.
4: Soweit die News. Dankeschön, Christian Haider. Zum Nachlesen für euch in der Gong-App oder auf radiogong.com.
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4: Das ist einfach nur schön sonnig heute bei bis zu 21 Grad. Morgen werden es dann mehr Wolken, mehr Wind, einzelne Schauer und Gewitter werden. Danach wird es wieder sonniger und wärmer.
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4: Servus, liebe Autofahrer. Wir haben heute Behinderungen auf der B27 Verzöchheim Richtung Würzburg. Die Abfahrt zur Verzöchheimer Straße ist gesperrt. Ich stand da so eine halbe Stunde länger. Das Ganze bis einschließlich morgen. Ihr müsst dann auch, wenn ihr durch seid, das ja noch umfahren, weil die Abfahrt gesperrt ist. Plant das auch zusätzlich noch bitte ein, dass ihr dann jeweils die nächste Ausfahrt nehmen müsst. Geblitzt wird Lohr in der Jahnstraße, Hafenrohr in Richtung Lohr und Höchberg in der Leibnizstraße. Gute Fahrt!
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4: Servus.

0: Mr. C, Sometimes I Love You auf Gong an diesem Mittwoch.
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0: Meine Kollegin Chiara hat wieder den Überblick.
2: Ja, heute wird gefeiert und zwar bei Mömax. Die feiern heute nämlich Neueröffnung der Würzburger Filiale und das mit ordentlich viel Specials neben bis zu 20% Rabatt für alle Bonusmitglieder. Gibt's da heute nämlich auch ein Kinderprogramm mit Kinderschminken, Hüpfburgen und sogar gratis Zuckerwatte bis 19 Uhr. Und schon mal save the date. Am Freitag könnt ihr dann Bruce Darnell im Möbelhaus treffen. Für alle Studis bzw. die, die es noch werden wollen, starten ab heute außerdem die Hochschulinformationstage, wo ihr euch heute zahlreiche Studiengänge anschauen und mit Studis und Dozenten ins Gespräch kommen könnt. Und wer Überraschungen mag, der ist heute im Kino richtig. Da wartet heute nämlich wieder die Sneak Preview auf euch, aka ein Film, den ihr heute noch vor bundesweiten Kinostart anschauen könnt.
0: Lasst euch überraschen. Euch allen eine gute Zeit, egal was ihr tut. Tut's gut.
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1: Ich bin Christian Heider. Würzburg wird in dieser Woche zum Zentrum der deutschen Agrarpolitik. Ab heute wird bei der Agrarministerkonferenz 3 Tage lang über die Landwirtschaftspolitik von morgen gesprochen. Im Fokus stehen Themen wie Bürokratieabbau, Pflanzenschutz und Tierhaltung. Alles Themen, die auch die Landwirte in Unterfranken beschäftigen. Die wollen morgen auch demonstrieren. Heute Abend lädt die Vereinigung Landwirtschaft Verbindet parallel zu einer Bauernkonferenz nach Marketzüchheim. Ein zunächst hilfsbereit wirkender Unbekannter hat am Montagabend in Würzburg einen Autofahrer bestohlen. Der 39-Jährige hatte gegen 18 Uhr während der Fahrt einen Platten an seinem Auto festgestellt. Er fuhr auf den Parkplatz eines Getränkemarktes. Ein unbekannter Mann kam dazu und zeigte sich hilfsbereit. Als der vermeintliche Wohltäter wieder ging, fehlte die Ledertasche des 39-Jährigen aus dem Kofferraum. Samt Inhalt hat die Tasche einen Wert von rund 1.000 Euro. Die Ermittler vermuten, dass der Dieb zuvor die Reifen selbst beschädigt hatte. Die Fitness First Würzburg Baskets starten am Freitag mit einem Heimspiel gegen Oldenburg in die neue Bundesliga-Saison. Geschäftsführer Steffen Liebler hat bei einer Sponsorenveranstaltung gestern Abend in Rottendorf die Playoffs als Ziel ausgegeben. Obwohl der Einzug in die Champions League verpasst wurde, spielt das Team auch in dieser Saison international und zwar diesmal im FIBA Europe Cup. Trainer Sasa Filipowski baut nach mehreren Abgängen auf eine junge Mannschaft. Neu in der TecTech Arena bei den Heimspielen, bezahlt werden kann dort künftig nur noch bargeldlos. In Hamburg beginnt heute der Extremwetterkongress. Forschende und Meteorologen wollen dabei über die Auswirkungen des Klimawandels sprechen und wie man sich besser gegen Hitzewellen, Starkregen oder Überschwemmungen wappnen kann. Nach Angaben des Robert-Koch-Instituts sind in diesem Jahr rund 16.000 Menschen in Deutschland an den Folgen von Hitze gestorben.
2: Soweit die News. Dankeschön, Christian Heider. 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
2: Der erste Herbsttag zeigt sich schön sonnig und bis zu 21 Grad warm. Morgen mehr Wolken, Wind und auch einzelne Schauer und Gewitter, bevor es danach wieder schöner und wärmer wird.
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2: Servus auf die Straßen. B27 Verzöchheim Richtung Würzburg ist heute die Abfahrt zur Verzöchheimer Straße gesperrt. Noch so 10 bis 20 Minuten länger hier einplanen, denn ihr müsst außen rumfahren, wenn ihr denn mal an der Stelle seid. Geblitzt wird der neueste Würzburg-Wolfgang Adami Bad bergab. Vorsicht, hier ist 30. Danke an die Kerstin fürs Melden.
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2: Einen schönen Mittwoch wünsche ich euch.

0: Das ist euer Mittwoch auf Radio Gong mit Chapel Roan und Good Luck, Babe. Hier ist euer Heimvorteil und Zeitvorteil. Und die ist ja bekanntlich sowieso unbezahlbar und super wertvoll. Viele Stunden haben wir euch in den letzten Tagen geschenkt, indem wir eure Wocheneinkäufe gemacht haben. Zusammen mit den Mitarbeitern des neuen Lebensmittellieferdiensts Flink, die aus einer Auswahl von 4000 Artikeln innerhalb von Minuten liefern können an euch. Was viel damit zu tun hat, dass das so schnell geht, wie ihre Lebensmittel gelagert sind. Und da können wir vielleicht für unsere eigene Speisekammer oder den Kühlschrank noch was lernen. Wie lagert man so, dass dabei am wenigsten Platz verloren geht und man die Lebensmittel im Zweifel auch wieder schnell findet? Meine Kollegin Kathi hat sich das Flink-System, den Flink-Hub, das Warenlager in Würzburg für euch mal angeschaut.
1: In der Lagerhalle stehen mehrere Regale aus Metall. Darin sind die Produkte dann sortiert. Allerdings nicht etwa nach Kategorien, wie man es sonst eben vom Einkaufen kennt, sondern nach Größe, um möglichst platzsparend zu arbeiten. Flink wird nämlich bei jedem Artikel die genauen Maße mitgeteilt. Das heißt aber auch, dass beispielsweise die Dose Tomaten nicht etwa bei anderen Konserven steht, sondern dann eben neben einer Packung Twix. Um alles trotzdem möglichst schnell zu finden, sind die Regale nummeriert. Bei einer Bestellung wird dann immer angezeigt, wo die jeweiligen Produkte zu finden sind. Die Mitarbeiter sind unterteilt in Rider, die Bestellungen ausliefern, und Picker, die Regale einräumen und die Bestellungen packen. Wenn eine Bestellung reinkommt, dann klingt das so. Und ich durfte selbst mal anpacken und dadurch, dass alles markiert ist, konnte ich die Produkte auch echt schnell finden. Die Bestellung wird dann in Taschen gepackt und von den Lieferanten abgeholt und ausgeliefert.
0: Also wie so oft im Leben ist alles eine Sache der richtigen Organisation. Und ab Montag, meine Lieben, machen wir es euch auch wieder ganz bequem und helfen euch Zeit zu sparen. Ich möchte sagen, wir legen noch einen drauf, denn dann liefern wir euch nämlich bereits fertig gekochtes Essen. Leckeres Essen direkt frei Haus zu euch in die Mittagspause. 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
0: Und ihr könnt jetzt schon gern mal auf radiogong.com die Speisekarte durchscrollen für eure Bestellung dann am Montag. Heieiei, also hat man zum Beispiel Wildschweinfrikadelle mit geschwurten Zwiebeln und Kartoffelpüree. Spießbraten gefüllt mit Senf und Zwiebelsauce und Kartoffelknödel. Und mein absoluter Favorit, Spinatbrezelknödel mit Käse und Pilzrahmsoße. Ja, bitte jetzt gleich und sofort.

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1: Ich bin Fabian Schaffer. Die Bundesregierung will härtere Strafen für den Einsatz von K.O.-Tropfen. Wer die Mittel für Vergewaltigung oder Raub nutzt, soll künftig mindestens 5 Jahre Haft bekommen. K.O.-Tropfen sollen dann rechtlich wie eine Waffe gelten. Justizministerin Hubig in der ARD.
2: Das ist schon ein starkes Signal und ein starkes Stoppschild. Wenn man weiß, wenn man so etwas tut, dann ist man mit mindestens 5 Jahren Freiheitsstrafe dabei. Das ist ganz wichtig, aber Abschreckung alleine hilft nie. Wir brauchen Aufklärung, wir brauchen eine bessere Prävention.
1: Heute berät der Bundestag erstmals über das Vorhaben. Bei den Ausbildungsplätzen in Deutschland sieht es noch recht gut aus, aber danach wird's düster. Für Berufsanfänger ist der Weg ins Arbeitsleben deutlich schwieriger geworden. Das hat eine Analyse der Online-Jobbörse Indeed ergeben. Demnach gibt es rund 2 Drittel weniger Stellenangebote für Einstiegsjobs seit dem Rekordjahr 2022. Der Rückgang zieht sich durch alle Branchen. Am stärksten betroffen sind Bürojobs. In der Badesaison sind in diesem Jahr mehr Menschen ertrunken als im Sommer davor. Die Deutsche Lebensrettungsgesellschaft zählte zwischen Mai und Ende der Sommerferien 248 Badetote, 12 mehr als im Vorjahreszeitraum. Besonders gefährdet waren junge Menschen zwischen 11 und 30 Jahren, meist männlich. Die LRG-Präsidentin Vogt spricht von Leichtsinn und Selbstüberschätzung. Die meisten Todesfälle gab es in Bayern. Der französische Olympiasieger Emilien Jacquelin wird im kommenden Jahr im Radsport statt wie bisher im Biathlon an den Start gehen. Das teilte der 31-Jährige per Videobotschaft mit. Gleichzeitig bleibe sein Ziel Olympia 2030. Da finden die Winterspiele in den französischen Alpen statt. Bei den letzten Spielen im Februar hatte er bei den Biathlon-Wettbewerben Gold und Bronze gewonnen.
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3: Im Fall eines mutmaßlich antisemitischen Angriffs auf einen 65-jährigen in Höchberg dauern die Ermittlungen weiter an. Die Generalstaatsanwaltschaft München teilte auf Anfrage mit, der 20-jährige Tatverdächtige sitzt inzwischen nicht mehr in Untersuchungshaft, sondern befindet sich in einer Psychiatrie. Der Mann soll den 65-jährigen vor etwa 2 Monaten angegriffen haben. Auslöser der Attacke könnte ein Anstecker mit der israelischen Flagge an der Jacke des Opfers gewesen sein. Pokalüberraschung, der Regionalligist TSV Albstadt hat die Würzburger Kickers aus dem Toto-Pokal-Wettbewerb geworfen. Der Drittligist verlor am Abend in Albstadt 2:3. Die Kickers führten zur Pause noch, ehe die Gastgeber die Partie in den Schlussminuten drehten. Damit steht Albstadt im Halbfinale. Ebenfalls weiter ist der erste FC Schweinfurt 05. Die Schnüdel setzten sich beim Regionalligaspitzenreiter Buchbach nach einem 3:3 in der regulären Spielzeit mit 7:4 nach Elfmeterschießen durch.
4: Soweit die News. Dankeschön, Christian Heider, dafür. 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
4: Was für ein Wetterchen da draußen, oder? Sonne von A bis Z heute den ganzen Tag bis zu 21 Grad dazu. Morgen, kleiner Knick in der Wetteroptik, mehr Wolken, mehr Wind, auch einzelne Schauer und Gewitter, also herbstlicher in dem Sinn, bevor dann der Altweibersommer noch so richtig zuschlägt ab Freitag mit wärmeren Temperaturen und viel Sonnenschein.
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4: Servus auf die Straßen. B27, Veltzöchheim Richtung Würzburg, gibt es nach wie vor Behinderungen, weil die Abfahrt zur Veltzöchheimer Straße statt einwärts gesperrt ist. Und da staut sich's und da muss man auch weit außen rumfahren, plant mehr Zeit mit ein. Geblitzt wird Gramstädter Wald Richtung Erbshausen. Zwischen Wiesenfeld und Steinbach in der 80er-Zone, Wolfgang Adami-Bad bergab in Würzburg in der 30er-Zone und 30er-Zone auch ein Blitzer in Werneck in der Meininger Straße. Gute Fahrt!
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4: Schönen Mittwoch.

0: Das ist euer Mittwoch. Hier ist euer Heimvorteil auf Radio Gong. Willkommen im Herbst. Er ist jetzt offiziell da und mit ihm die Heizsaison und natürlich eine der großen Fragen. Wie teuer wird das dieses Jahr? Also, wer schon eine Wärmepumpe hat, darf sich freuen. Die günstigste Heizart ist die Wärmepumpe. Im Schnitt fallen bei einem 70 Quadratmeter Haushalt 735 Euro an Kosten an. Bei Pellets sind es 860, bei Erdgas 1120 Euro. Fernwärme und Öl sind am teuersten mit Kosten so rund um die 1300 Euro pro Jahr. Mein Kollege Simon hat mal geschaut, mit was die meisten hier bei uns eigentlich heizen und wie teuer es dieses Jahr wird.
1: Platz 3.
2: Das Heizöl. Fast jede fünfte Verbrennerheizung hier in der Region läuft damit. Gute Nachrichten, Unterfranken hat die wenigsten Ölheizungen bayernweit, aber schlechte Nachrichten für alle Besitzer. Laut dem aktuellen Heizspiegel könnten die Ölheizkosten im Vergleich zum Vorjahr um rund 24% steigen.
1: Platz 2.
2: Geht ans Gas. Fast jede dritte Verbrennerheizung hier in Unterfranken verfeuert Erdgas. Und da gibt's kurzfristig sogar Grund zur Freude. Als einzige der großen Verbrennerheizarten könnte Gas laut dem Heizspiegel im Jahr 2026 sogar etwas günstiger werden. Die Experten rechnen somit einem Minus von rund 4% im Vergleich zum Vorjahr.
1: Platz 1.
2: Und damit der Spitzenreiter und die meisten Heizsysteme verfeuern also
3: Holz,
2: Hackschnitzel und Pellets. Fast jeder zweite Brenner brennt so in Unterfranken. Und die Aussichten sind auch hier aber eher holzig als rosig. Zum Beispiel Pellets werden in diesem Jahr wohl 17% teurer werden als noch 2025. Die Zukunft dagegen setzt voll auf Wärmepumpe. Die Technik mit den niedrigsten Heizkosten im Heizspiegel auch. Aktuell sind nämlich über 3/4 aller Neubauten damit ausgestattet. Und wer wechseln will, noch sind staatliche Förderungen und Zuschüsse von bis zu 70% möglich.
0: Tja, danke schön, Simon, damit ihr den Überblick im Heizkostendschungel behaltet hier mit Radio Gong.

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1: Ich bin Christian Heider. In Würzburg beraten von heute an die Agrarministerinnen und Agrarminister von Bund und Ländern über die Zukunft der Landwirtschaft. Zunächst bereiten Spitzenbeamte ab heute die Beschlüsse vor, morgen stoßen die Minister dann selbst dazu. Themen sind unter anderem Bürokratieabbau, die Nutztierhaltung, Pflanzenschutz und die künftige Agrarpolitik. Die Entscheidungen könnten auch für viele Höfe in Unterfranken Folgen haben. Die Agrarministerkonferenz gilt als wichtigstes gemeinsames Beschlussgremium der deutschen Agrarpolitik. Zum Auftakt fordern kommunale Wasserversorger, Naturschützer und Ökolandwirte mehr Schutz für Trinkwasser und Böden. Morgen wollen Landwirte auch protestieren. Die von der Bundesregierung geplante Spritpreisbremse kommt nach Ansicht von Verdi-Chef Wernicke viel zu spät. Bis die staatlich mitbestimmten Höchstpreise kämen, würden sich die Mineralölkonzerne weiter dumm und dusselig verdienen, sagte er. Auch vom neuen Tankrabatt hält Wernicke nichts. Besser wären aus seiner Sicht gezielte Unterstützungen für Gering- und Mittelverdiener.
2: Soweit die News. Danke, Christian Heider. Wir schauen noch auf die Straßen. Wir haben hier nach wie vor Behinderungen heute auf der B27, Veitshöchheim Richtung Würzburg, weil die Abfahrt zur Veitshöchheimer Straße an der Baustelle gesperrt ist. Ihr braucht hier mehr Zeit, das Ganze zu umfahren. Bitte einplanen, wenn ihr losfahrt. Und geblitzt wird B19 Lengfeld Richtung Estenfeld, Höhe der Autobahnauffahrt A7 zwischen Rimpa und Versbach in beiden Richtungen, Gramschutzer Wald Richtung Erbshausen, Werneck in der Meininger Straße und Würzburg selbst am Wolfgang Adamibad. Bergab. Gute Fahrt!
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Das ist euer Mittwoch auf Radio Gong mit dem Heimvorteil und einem kleinen Tipp für euch heute mit unserem Hashtag Was kostet nix. 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Der feiert heute Neueröffnung und da gibt's tatsächlich für 0,0 Euro Zuckerwatte geschenkt. 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Er ist nämlich der neue Modebotschafter, also von der Handtasche, die Leber muss, direkt jetzt ins Möbelbusiness. Bruce Janell am Freitag in Würzburg.

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1: Ich bin Stefan Schütz. Die Innenstädte bei uns gewinnen wieder an Anziehungskraft für Verbraucherinnen und Verbraucher. Das geht aus einer Umfrage für den Handelsverband hervor. Demnach gaben mehr als 80% an, künftig genauso oft oder sogar häufiger als bisher ihr Stadtzentrum zu besuchen, meistens zum Shopping. Ihr Anteil stieg damit im Vergleich zu einer Befragung aus dem Jahr 2024 um rund 20 Prozentpunkte. Bundesjustizministerin Hubig will das Erstellen, Besitzen und Verbreiten von Vergewaltigungsvideos stärker unter Strafe stellen. Der Staat müsse das klare Signal senden, dass solche Taten keine Kavaliersdelikte seien, sagte sie in der ARD. Heute berät der Bundestag über ein Gesetz, das schärfere Strafen für den Einsatz von K.O.-Tropfen vorsieht. In deutschen Gewässern sind im Sommer mehr Menschen ums Leben gekommen als noch ein Jahr zuvor. Wie die Deutsche Lebensrettungsgesellschaft mitteilte, ertranken zwischen Anfang Mai und Ende der Sommerferien 248 Menschen, 12 mehr als in der letzten Badesaison. Unter den Toten sind viele junge Männer, DLRG-Präsidentin Vogt.
2: Leichtsinn, Selbstüberschätzung, aber auch mangelnde Schwimmkompetenz, das sind die Stichworte, die man dazu leider geben muss. Und manche setzen sich eben leichtfertig Gefahren aus und sind sich dessen offenbar überhaupt nicht bewusst.
1: Die meisten Badetoten gab es in Bayern. Umweltaktivisten haben an der CDU-Parteizentrale in Berlin protestiert. Sie haben sich an der Fassade des Konrad-Adenauer-Hauses abgeseilt und ein Banner mit der Aufschrift "Klare Kante gegen Rechts, Sozialabbau beenden, Klimakrise bekämpfen" befestigt. Das Banner verdeckte ein Plakat mit dem Berliner CDU-Spitzenkandidaten und bisherigen Finanzsenator Evers. Eine 6-jährige Chinesin hat beim Lösen des Zauberwürfels einen Weltrekord aufgestellt. Sie brauchte bei einem Wettbewerb im Durchschnitt nur 4,27 Sekunden, berichtet das staatliche Fernsehen. So gut hat noch kein Mädchen und auch keine Frau vor ihr abgeschnitten. Die 6-jährige trainiert täglich mehrere Stunden.
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3: Der Herbst beginnt und damit auch eine heikle Zeit auf den Straßen, denn das Risiko für Wildunfälle steigt jetzt. Rehe und Wildschweine sind vor allem morgens und abends in der Dämmerung unterwegs. Autofahrer sollten deshalb an Wald- und Feldrändern Tempo rausnehmen und aufmerksam bleiben. Wie gefährlich das werden kann, zeigt ein Unfall bei Unterspießheim. Ein Reh wurde dort in den Gegenverkehr geschleudert und krachte durch die Windschutzscheibe eines LKWs. Der Fahrer wurde schwer verletzt. Die Fitness First Würzburg Baskets wollen in der neuen Bundesliga-Saison die Playoffs erreichen. Dieses Ziel hat Geschäftsführer Steffen Liebler bei einer Sponsorenveranstaltung in Rottendorf ausgegeben. Am Freitag startet das Team mit einem Heimspiel gegen Oldenburg in die Saison. Trotz des verpassten Einzugs in die Champions League spielen die Baskets erneut international, diesmal im FIBA Europe Cup.
4: Soweit die News. Dankeschön, Christian Heider, dafür. Jederzeit für euch auch zum Nachlesen, ganz entspannt auf radiogong.com oder via unsere Gong-App.
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4: 1A Sonnenschein da draußen. Dazu wird das Ganze genäht von hellblauem Himmel und bis zu 21 Grad. Morgen ein bisschen trüber das Ganze. Mehr Wolken, mehr Wind, ab und zu auch einzelne Schauer und Gewitter auf dem Programm. Am Freitag und am Wochenende scheint wieder die Sonne und man munkelt tatsächlich von Alt-Weibersommerwetter mit am Sonntag bis zu 27 Grad.
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4: Servus auf die Straßen. Wir haben aktuell noch Behinderungen auf der B27, Verzücham Richtung Würzburg. Abfahrt zur Verzüchamer Straße ist heute gesperrt. Ihr müsst außen rumfahren. Das dauert seine Zeit. Das Ganze bitte mit einplanen. B19 wird geblitzt aktuell. Lenkfeld Richtung Estenfeldhöhe, Autobahnauffahrt A7. Zwischen Rimpa und Versbach stehen sie auch immer noch in beiden Richtungen. Gramschatzer Wald Richtung Erbshausen und Schweinfurt in der Florian-Geier-Straße. Gute Fahrt.
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4: Einen schönen Mittwoch euch.

0: Das ist der Mittwoch auf Radio Gong. Mit uns geht's in den Herbst. Und im Herbst stehen einige verrückte Challenges an. Ab Montag könnt ihr euch zum Beispiel für die erste Sofa-Challenge bei Spitzhüttl in Neubrunn anmelden. Couch Potatoes, aufgepasst. Ab 8. Oktober heißt es dort, wer am längsten auf dem Sofa sitzen bleibt, darf es behalten. Cool, oder? Wir sind gespannt, wann der Erste und vor allem Letzte aufgibt und doch mal aufstehen muss. Sitzenbleiber also gesucht für die Sofa-Challenge. Sehr, sehr cool. Und dann gibt es ja noch einen weiteren, sehr kuriosen Wettbewerb. Vielmehr ein Glücksspiel, das gerade auf dem Land bei Vereins- und Dorffesten tatsächlich immer beliebter wird. Das Kuhfladen-Roulette. Chiara.
1: Ja, in immer mehr ländlichen Gemeinden gehört Kuhfladenroulette zum festen Bestandteil von Dorffesten. Und das funktioniert auch ganz einfach, denn beim Kuhfladenroulette wird eine eingezäunte Wiese zum Spielfeld und die Fläche wird dann in viele gleich große Felder eingeteilt und auch nummeriert. Und die Mitspieler setzen dann auf ein Los, beziehungsweise in dem Fall eben Feld. Und dann heißt's warten, Daumen drücken und hoffen, denn dann werden eine oder auch mehrere Kühe auf die Wiese gelassen und das Feld, auf dem die Kuh ihren ersten Kuhfladen fallen lässt, gewinnt den Hauptpreis, der übrigens auch oft als goldener Schiss bezeichnet wird.
0: Alter, wer es ausprobieren möchte, am Sonntag tatsächlich beim Hoffest in Etleben im Landkreis Schweinfurt. Unter dem Motto, ein Spieler, zwei Rinder, es gilt, wo es hinfällt, da lohnt sich's. Na dann, wir halten euch auf dem Laufenden über alle spannenden Aktionen jetzt im Herbst hier in der Region. Wie zum Beispiel auch diesem coolen Highlight. Garantiert geruchsfrei. 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
1: Ich bin Christian Haider. In Würzburg ist heute Beginn der Agrarministerkonferenz. Zum Auftakt treffen sich zunächst Spitzenbeamte, die Ministerinnen und Minister selbst kommen erst morgen dazu. Auf der Tagesordnung stehen unter anderem Bürokratieabbau, Nutztierhaltung, Pflanzenschutz und die künftige Agrarpolitik in Deutschland. Die Beschlüsse könnten auch für viele Höfe hier in Unterfranken weitreichende Folgen haben. Die Agrarministerkonferenz gilt als wichtigstes gemeinsames Entscheidungsgremium der deutschen Agrarpolitik. Landwirte werden die Konferenz morgen auch zum Anlass für Proteste nutzen. Heute Abend treffen sich die Landwirte aus der Region zu einer Bauernkonferenz in Margetzöchheim. Dazu sind auch der Zuckerrübenverband und der Weinbauverband eingeladen. Bei den Ausbildungsplätzen in Deutschland sieht es noch recht gut aus, aber danach wird's düster. Für Berufsanfänger ist der Weg ins Arbeitsleben deutlich schwieriger geworden. Das hat eine Analyse der Online-Jobbörse Indeed ergeben. Demnach gibt es rund 2/3 weniger Stellenangebote für Einstiegsjobs seit dem Rekordjahr 2022. Der Rückgang zieht sich durch alle Branchen. Am stärksten betroffen sind Bürojobs.
2: Soweit die News. Dankeschön, Christian Haider, dafür. Könnt ihr jederzeit nachlesen. Ganz entspannt auf radiogong.com oder, wenn es to go sein soll, in der Gong-App. Wir schauen noch ganz kurz auf die Straßen. Da wird nämlich aktuell geblitzt, und zwar auf der B19 Lengfeld Richtung Estenfeldhöhe, Autobahnauffahrten zur A7. Lasst euch auch nicht erwischen zwischen Rimpa und Versbach. Hier ein Blitzer in beiden Richtungen. Und sie steht außerdem noch in Schweinfurt in der Florian-Geier-Straße in Richtung Stadion. Gute Fahrt euch!
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0: Das ist DJ Alle Farben mit seiner neuen Single Same Old Sky hier auf Radio Gong. Und was soll ich sagen? Es war wieder ein Once-in-a-Lifetime-Moment. Ein Moment, für den ich unser Radio hier lieb. Gestern war DJ Alle Farben bei uns im Gong-Studio und hat eben diesen seinen neuen Hit vorgestellt. Das geht bei uns dann natürlich nicht einfach nur so ab. Nein, was habe ich alles gesehen auf Instagram? Die Konfetti-Kanone, die gezündet wurde. Coole Moves, die ich so bei meinem Kollegen Läusel auch noch nie gesehen habe. Die Buchhaltung ist ausgeflippt, als der Beat gedroppt ist. Das alles hat man auf Instagram gesehen, aber mein Kollege Alex Mader war natürlich auch live dabei. Lässt sich das, ist ja selber DJ, nicht nehmen, DJ Alle Farben zu treffen. Was hat er denn erzählt, Alex?
1: Also man hat gemerkt, er ist so ein bisschen geschlaucht vom langen Festivalsommer, aber er war super nett. Er hat jetzt gesagt, jetzt hat er mal 2 Tage frei, fühlt sich irgendwie dann gefühlt wie Urlaub an. Und dann geht es in die Halloween-Season, hat er noch eine kleine Clubtour und dann ist er im Januar dann wieder in Thailand, seiner zweiten Heimat, wo er auch in den letzten Jahren schon immer Urlaub gemacht hat. Und da sagt er, da kommt er dann schon wieder zu Kräften. Und, aber wie gesagt, er war super, super sympathisch, super entspannt und das ganze Interview gibt es ja auch auf unserer Homepage noch zum Nachhören.
0: Also ich habe ihn übrigens auch gesehen, als er vom Essen kam. Er ist zwar ganz gechillt durch die Stadt gelaufen und so, hey, hier läuft DJ Alle Farben.
1: Ja, er ist großer Ramen-Fan. Also er ist ja, wie gesagt, er liebt Thailand und dann isst er sehr gern auch so diese thailändische Küche. Er hat gesagt, viel Reis und mit Gemüsesachen hat er immer wieder auch einen eigenen Insta-Channel, wo er auch Rezepte ausprobiert und so. Da hat er uns auch ein paar Rezepte gegeben. Ich weiß ehrlich gesagt nicht mehr.
0: Aber falls er mal zu euch zum Essen kommen sollte jemals, ne? Wisst ihr, was ihr auf dem Tisch zu stellen habt? Kann ich aber mitgehen. Rahmen finde ich auch sehr geil.

0: Pitbull, die Sonne scheint. Wir haben Mittwochmittag schon geschafft. Halbzeit der Woche in dem Sinne. Wünsche ich euch noch einen schönen Mittwoch. Genießt das Wetter. Ich, die Regine, bin raus. Macht's gut. Bis morgen. Gleich viel Spaß mit Kollege Tobi.
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1: Ich bin Stefan Schütz. Weg mit der 12-Uhr-Regel an Tankstellen fordert der ADAC. Diese Regel habe zwar unter anderem die Zahl der täglichen Preisänderungen erheblich reduziert, doch die Spritpreise insgesamt seien dadurch nicht gesunken. Lea Matschulat berichtet.
2: Die 12-Uhr-Regel habe dazu geführt, dass sich der Preis für den Liter Benzin oder Diesel pro Tag viel deutlicher ändere als vorher. Und das nicht zum Vorteil der Autofahrer, findet der ADAC. Auch das Leibniz-Zentrum für europäische Wirtschaftsforschung hatte schon festgestellt, die 12-Uhr-Regel führt zu höheren Durchschnittspreisen.
1: Über Jahre war es Trend, dass die Innenstädte zunehmend gemieden wurden, doch hier gibt es nun offenbar eine Wende. Der Handelsverband teilte mit, dass 80% von ihm befragte Menschen sagten, künftig genauso oft oder noch häufiger ihr Stadtzentrum zu besuchen. Das ist ein Plus von 20% seit 2024. Die Experten sehen das als Zeichen, dass Investitionen und Entwicklungsprogramme wirken. Es wird nicht einfacher, ins Berufsleben einzusteigen, das zeigte eine Analyse der Jobbörse Indeed. Seit 2022 gibt es rund 2/3 weniger Stellenangebote für Einstiegsjobs. Besonders stark sank das Angebot im Marketing um 75% und in der IT um 77%. Aber in der Pflege sowie bei Lebensmitteln, Gastro und Hotellerie werden weiterhin verstärkt Berufseinsteiger gesucht. Deutschland holt beim digitalen Bezahlen auf, liegt aber weiter zurück. Das zeigt eine Studie der Boston Consulting Group. Im vergangenen Jahr gab es hierzulande im Schnitt rund 300 elektronische Zahlungen pro Kopf. Der EU-Schnitt liegt bei etwa 400. Die Zahl der Transaktionen wächst in Deutschland aber mit rund 10% stärker als im EU-Durchschnitt. Die Berliner Polizei durchsucht seit dem frühen Morgen Wohnungen in der ganzen Stadt wegen des Verdachts auf illegalen Waffenhandel. Dabei hat es bereits mehrere Festnahmen gegeben. 2 Schusswaffen mit scharfer Munition wurden sichergestellt. Rund 300 Kräfte sind im Einsatz, auch Spezialeinheiten. Die Ermittlungen richten sich gegen die organisierte Kriminalität.
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3: In Würzburg beginnt heute die Agrarministerkonferenz. Die Ministerinnen und Minister selbst treffen aber erst morgen ein. Ab heute bereiten hochrangige Beamte aber die Beschlüsse vor. Auf der Konferenz im Novum an der Schweinfurter Straße soll die Agrarpolitik Deutschlands nach 2028 besprochen werden. Landwirte werden das morgen auch zum Anlass für Proteste nehmen. Heute Abend treffen sich Landwirte aus der Region zu einer Bauernkonferenz in Margetzüchheim. Dazu sind auch der Zuckerrübenverband und der Weinbauverband eingeladen. Mit dem Herbstbeginn häufen sich auf den Straßen in Unterfranken jetzt wieder Wildunfälle. Autofahrer sollten vor allem in den Dämmerungsstunden morgens und abends auf Überlandstrecken aufmerksam fahren. Dann ist das Wild verstärkt unterwegs. Dazu kommen häufiger nasse Straßen, auf denen sich der Bremsweg fast verdoppeln kann. Wichtig ist zudem auch, bald die Winterreifen aufzuziehen.
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4: Heute jetzt Sonne. Das ist doch schon mal schön. Dazu aber auch nochmal Wolken. Auch mit denen müssen wir heute im Tagesverlauf natürlich nach wie vor rechnen. Die Werte heute 18 bis 21 Grad. Im Laufe des Nachmittages dann eher dünne, hohe Wolken. In der Nacht leicht bewölkt oder klar. Die Wolken werden zahlreicher, vor allem gegen morgen hin 10 bis 6 Grad. Morgen bekommen wir Wolken, später wieder sonnige Phasen. Einzelne Schauer und Gewitter dann vor allem östlich von Würzburg und Schweinfurt. Freitag dann und am Wochenende scheint die Sonne. Die Temperaturen ändern sich zunächst wenig. Wochenende wird es dann wärmer.
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4: Aktuell keine größeren Verkehrsstörungen. Blitzer B19 Lengfeld Richtung Essenfeld, Höhe der Autobahn, Auffahrt A7. Also genau genommen ist es dann eher Essenfeld Richtung Unterbleichfeld. Zwischen Rimpa und Versbach beide Richtungen Vorsicht bitte. Schweinfurt-Florian-Geier-Straße stehen Blitzanhänger Richtung Stadion. Hier in dem Bereich bitte Vorsicht. Und falls ihr noch was seht, 0800 30 80 900, geben wir es gerne weiter. Gute Fahrt.
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4: Mahlzeit.

Cluck Cluck and Skeletons, die neue Single bei Radio Gong, heute am Tag der Kastanie. Tja, liebe Eltern, gerade vor allem von kleineren Kindern, ja, herzlich willkommen wieder in der Jahreszeit, wo ihr nach jedem Spaziergang, heute ist nämlich auch Tag des Herbstspazierganges, wieder mit dicken, vollen Taschen nach Hause kommt, weil jede Kastanie aufgesammelt wird. Kein Mensch weiß, was man am Ende damit macht. Klar, irgendwas basteln, meistens liegen sie rum und werden irgendwann entsorgt. Das ist ein bisschen schade, ich weiß, aber gehört halt eben zum Leben mit dazu. Heute Tag der Kastanie, wie gesagt. Heute aber auch, und das sage ich jedes Jahr wieder gerne, aufs Neue, heute ist internationaler Tag der Gebärdensprache. Und da bin ich großer Fan von, in der Form, dass ich es vollkommen faszinierend finde. Gebärdensprache finde ich mega interessant. Ich würde super gerne können. Auch wenn ich weiß, dass man sowas wie mit jeder Sprache natürlich dann auch verlernt, wenn man es nicht spricht. Aber ja, mega cool. Also Tag der Gebärdensprache, heute ebenfalls an diesem 23. September. Und hoffentlich auch für euch wieder ein Tag, an dem ihr das Beste rausholt und glücklich durchs Leben geht.

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1: Ich bin Christoph Schmidt. Mit dem Herbst kommen nicht nur die bunten Blätter zurück, sondern auch die Gefahr auf den Straßen nimmt deutlich zu. Gerade Wildunfälle werden zum Thema.
2: Rehe und Wildschweine kennen keinen Kalender, sind im Herbst aber besonders oft unterwegs. Vor allem in der Dämmerung heißt es für Autofahrer also, Fuß vorm Gas, Augen auf und Licht an. Allein in Bayern gibt es jedes Jahr mehr als 44.000 Wildunfälle. Außerdem gilt, nasse Straßen verlängern den Bremsweg deutlich. Und bald sollten die Winterreifen aufgezogen werden. Frei nach dem Motto von O bis O, also Oktober bis Ostern, und der beginnt ja schon nächste Woche. Shari Golla, Nachrichtenredaktion.
1: 5 Jahre Haft für einen 38-Jährigen. Das Landgericht Schweinfurt hat den Mann gestern wegen versuchten Totschlags und gefährlicher Körperverletzung verurteilt. Er hatte einen Bekannten Anfang Januar mit einem Jagdmesser 8-mal in den Körper gestochen und lebensgefährlich verletzt. Der Mann überlebte nur durch eine Not-OP. Das Gericht sah allerdings keine Tötungsabsicht und verurteilte den Mann deshalb nicht wegen versuchten Mordes. Der TSV Aubstadt hat für eine echte Überraschung im Toto-Pokal gesorgt. Der Regionalligist besiegte die Würzburger Kickers mit 3:2 und steht damit im Halbfinale. Zur Pause hatten die Kickers noch geführt. In der Schlussphase drehte Aubstadt die Partie dann. Ebenfalls unter den letzten 4 Mannschaften ist der FC Schweinfurt 05. Die Schweinfurter gewannen beim TSV Buchbach nach einem 3:3 nach regulärer Spielzeit mit 7:4 im Elfmeterschießen. Weg mit der 12-Uhr-Regel an Tankstellen fordert der ADAC. Diese Regel habe zwar unter anderem die Zahl der täglichen Preisänderungen erheblich reduziert, doch die Spritpreise insgesamt seien dadurch nicht gesunken. Auch das Leibniz-Zentrum für europäische Wirtschaftsforschung hatte schon festgestellt, die 12-Uhr-Regel führt zu höheren Durchschnittspreisen.
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3: Heute sonnig an diesem Mittwoch bis zu 21 Grad. Ein paar dünne hohe Wolken sind dann am Nachmittag unterwegs. In der Nacht dann leicht bewölkt oder klar. Erst gegen morgen hin werden die Wolken zahlreicher. 10 bis 6 Grad die Tiefstwerte. Morgen bekommen wir Wolken, später wieder sonnige Phasen. Einzelne Schauer und Gewitter, vor allem östlich von Würzburg und Schweinfurt. Freitag dann und am Wochenende scheint die Sonne. Die Temperaturen ändern sich zunächst wenig. Am Wochenende wird es wieder wärmer.
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3: Aktuell für euch keine größeren Verkehrsstörungen. Wir haben Blitzer. Und zwar Stangenrot Richtung Langenleiten am Ortsausgang. B19 Essenfeld Richtung Unterbleichfeldhöhe Autobahn A7. Zwischen Rimpa und Versbach beide Richtungen. Schweinfurt-Florian-Geier-Straße steht ein Blitzanhänger Richtung Stadion. Vorsicht bitte. Und wenn ihr noch was seht, 0800 30 80 900. Gute Fahrt.
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alle. Bruno Mars und I Just Might. Also wenn es jetzt, wenn wir uns so allmählich jetzt dem Jahresende nähern, wir in den Herbst rutschen und weiß nicht, ob ihr vielleicht gestern Abend TV Total geguckt habt. Puff Puff ist ja schon in der Vorweihnachtszeit. Kann man machen, muss man aber nicht. Dann wird irgendwann auch die Frage kommen, was war so dein Highlight des Jahres? Und da könnte ich vieles erwähnen, ja. So rein aus Gong-Sicht natürlich die Gong-Club-Tour oder, also ich kann mich, also Tim Bensko beispielsweise, ganz großes Highlight, gut, Eurid. Es wird jetzt noch ein Highlight kommen natürlich bei unserer Vereinsheim-Party mit Nico Santos, freue ich mich auch persönlich sehr darauf, ihn mal wiederzusehen. Aber tatsächlich, ich würde fast sagen, das Highlight des Jahres war tatsächlich dieses Bruno Mars-Konzert in Berlin im Olympiastadion. Also gut, die Berlin-Konzerte sind durch, aber er ist ja noch auf Tour und vielleicht kann man das ja mal mit dem Urlaub verbinden, wenn mal der ein oder andere Taler locker sitzt. Das lässt sich gerade leichter sagen, als es getan ist bei zum Beispiel den aktuellen Energiekosten. Aber wenn es so sein sollte, dann müsst ihr euch das dringend mal geben. Bruno Mars live. Also wie gesagt, wenn mich jemand Ende des Jahres fragt, Tobi, erzähl mal, dann würde ich wahrscheinlich sagen, ach, vieles. Aber Bruno Mars, ja, das war schon ein Highlight in dem Jahr 2026.

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0: 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Wie gehen wir künftig mit Extremwetterereignissen wie Hitzewellen, Starkregen oder Überflutungen um? Mit dieser Frage beschäftigen sich seit dem Vormittag Forscher und Meteorologen in Hamburg. Sie wollen auf dem Extremwetterkongress über die Auswirkungen des Klimawandels diskutieren. Laut dem Robert-Koch-Institut sind in diesem Jahr etwa allein in Deutschland rund 16.000 Menschen infolge von Hitze gestorben. Die Bundesregierung will Missbrauch von Sozialleistungen wirkungsvoller bekämpfen. Dazu gibt es einen 10-Punkte-Plan, über den Claudia Wächter berichtet.
1: Ganz konkret sind zum Beispiel strengere Regeln für EU-Ausländer geplant, die hier Sozialleistungen bekommen. Man will Schwarzarbeit stärker bekämpfen und vor allem Banden, die Menschen hier ins Land holen, sie ausbeuten und in Schrottimmobilien unterbringen. Bis Ende des Jahres soll der Aktionsplan umgesetzt werden.
0: Die Bundesregierung will für den Einsatz sogenannter K.O.-Tropfen höhere Strafen. Wer die gefährlichen Mittel für eine Vergewaltigung oder einen Raub einsetzt, soll laut einem Entwurf der Bundesregierung künftig mit mindestens 5 Jahren Freiheitsstrafe rechnen müssen. Dazu sollen K.O.-Tropfen rechtlich so eingestuft werden wie eine Waffe oder ein gefährliches Werkzeug. Auch die Industriestaatenorganisation OECD geht von einer etwas stärker wachsenden deutschen Wirtschaft aus. Für dieses Jahr wird ein Plus von mehr als 1% vorhergesagt. Ebenso sieht die Prognose für 2027 aus. Die Fachleute der Organisation erarbeiten unter anderem regelmäßig Konjunkturprognosen und sind auch für den weltweit größten Schulleistungstest PISA verantwortlich. Das Landgericht Karlsruhe verhandelt über die Online-Apotheke DM Med. Die Wettbewerbszentrale will das Angebot verbieten lassen. Seit fast einem Jahr verkauft DM apothekenpflichtige Medikamente wie manche Schmerzmittel online. Der Apothekerverband warnt vor einer Verwässerung des Unterschieds zwischen Apotheken und Drogerien.
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3: Im Fall eines mutmaßlichen antisemitischen Angriffs auf einen 65-Jährigen in Höchberg dauern die Ermittlungen weiter an. Die Generalstaatsanwaltschaft München teilte auf Anfrage mit, der 20-jährige Tatverdächtige sitzt inzwischen in der Psychiatrie. Der Mann soll den 65-Jährigen vor gut 2 Monaten angegriffen haben. Auslöser der Attacke könnte ein Anstecker mit der israelischen Flagge an der Jacke des Opfers gewesen sein. Vor der Agrarministerkonferenz in Würzburg, die heute beginnt, fordern kommunale Wasserversorger, Naturschützer und Ökolandwirte mehr Schutz für Trinkwasser und Böden. Nach Angaben des Verbandes kommunaler Unternehmen führen Klimawandel, Trockenheit und Starkregen zu sinkenden Grundwasserständen und Problemen für den Boden als Wasserspeicher. Der Schutz von Boden und Wasser müsse stärker in den Mittelpunkt der Agrarpolitik rücken.
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4: Heute viel Sonne an diesem Mittwoch, am Nachmittag vielleicht ein paar dünne hohe Wolken, 18 bis 21 Grad. In der Nacht dann leicht bewölkt oder klar, frühmorgens werden die Wolken zahlreicher, die Temperaturen 10 bis 6 Grad. Morgen bekommen wir dann Wolken, später wieder sonnige Phasen, aber auch einzelne Schauer und Gewitter können dabei sein. Freitag und am Wochenende scheint die Sonne, die Temperaturen ändern sich zunächst wenig, am Wochenende wird es aber wieder wärmer.
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4: Aktuell für euch Blitzer, Würzburg. Also genau genommen ist die B19 Estenfeld unter Bleichfeldhöhe Autobahnauffahrt A7 aktuell ein Blitzer. Und Schweinfurt-Florian-Geierstraße steht der Blitzanhänger am Stadion. In diesem oder Richtung Stadion. In dem Bereich bitte auch langsam, wo ihr steckt. Gute Fahrt.
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4: Servus.

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0: 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Aber wir lassen da einen tollen Abend auf uns zukommen. Es wird mega. So, das ist der 14. Oktober. Da freuen wir uns. Alles schön und gut. Aber was geht denn heute, Chiara?
1: Ja, heute wird gefeiert und zwar bei Mömax. Die feiern heute nämlich Neueröffnung der Würzburger Filiale und das mit ordentlich viel Specials neben bis zu 20% Rabatt für alle Bonusmitglieder. Gibt's da heute nämlich auch ein Kinderprogramm mit Kinderschminken, Hüpfburgen und sogar gratis Zuckerwatte bis 19 Uhr. Und schon mal save the date, am Freitag könnt ihr dann Bruce Darnell im Möbelhaus treffen. Für alle Studis bzw. die, die es noch werden wollen, starten ab heute außerdem die Hochschulinformationstage, wo ihr euch heute zahlreiche Studiengänge anschauen und mit Studis und Dozenten ins Gespräch kommen könnt.

0: Und wer Überraschungen mag, der ist heute im Kino richtig. Da wartet heute nämlich wieder die Sneak Preview auf euch, aka ein Film, den ihr heute noch vor bundesweiten Kinostart anschauen könnt.
1: Was ihr tut, viel Spaß.

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1: Ich bin Christoph Schmidt. Die Fitness First Würzburg Baskets starten am Freitag mit einem Heimspiel gegen Oldenburg in die neue Bundesliga-Saison. Geschäftsführer Steffen Liebler hat bei einer Sponsorenveranstaltung in Rottendorf als Ziel die Playoffs ausgegeben. Obwohl der Einzug in die Champions League verpasst wurde, spielt das Team auch in dieser Saison international und zwar im FIBA Europe Cup. Trainer Sascha Filipowski baut nach mehreren Abgängen auf eine junge Mannschaft. Wie gehen wir künftig mit Extremwetterereignissen wie Hitzewellen, Starkregen oder Überflutungen um? Mit dieser Frage beschäftigen sich seit dem Vormittag Forscher und Meteorologen in Hamburg. Sie wollen auf dem Extremwetterkongress über die Auswirkungen des Klimawandels diskutieren. Laut RKI sind in diesem Jahr etwa alleine in Deutschland rund 16.000 Menschen infolge von Hitze gestorben. Das Nachmittagswetter: sonnig, dazu Temperaturen bis knapp über 20 Grad. In der Nacht kühlt es dann auf einstellige Werte ab, morgen dann erst bewölkt, später dann aber wieder sonnig.
2: Dann schauen wir noch zum Verkehr. Aktuell für euch gibt es da doch ein paar Meldungen. Die A3 Nürnberg-Frankfurt zwischen Randersacker und Würzburg-Heidingsfeld, Gefahrdefekte LKW, rechte Fahrspur blockiert. Dann hätten wir die A7 Fulda-Würzburg, Höhe Estenfeld. Hier liegt ein Stützrad auf der Fahrbahn. Hier bitte auch vorsichtig. Wir hätten des Weiteren auch noch im Stadtgebiet Würzburg aktuell Verkehrsbehinderungen aufgrund der Agrarministerkonferenz im Novum. Hier Staugefahr. In diesem Bereich ist auch die Fahrbahn verengt. Und es gibt noch Blitzer. Würzburg-Heidingsfeld-Wiesenweg wird geblitzt. Kitzingen-Glauberstraße 30er-Zone, Rimperortseingang von Versbach kommend. Und Schweinfurt-Florian-Geier-Straße steht der Blitzanhänger Richtung Stadion. Da bitte auch langsam machen, wo ihr steckt. Eine gute Fahrt.
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0: klingt ein wenig nach Empire of the Sun, ist aber tatsächlich die neue Single von Topic, gemeinsam mit Carte Blanche und Lucky Ones.
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1: Ich bin Stefan Schönz. Wer einkaufen geht, soll künftig häufiger einen digitalen statt einen gedruckten Kassenbon bekommen. Einen entsprechenden Gesetzentwurf hat das Bundeskabinett beschlossen. So sollen ab 2028 Papierbelege grundsätzlich durch digitale Belege ersetzt werden. Ziel sei es, neben Bürokratieabbau auch Steuerhinterziehung durch offene Ladenkassen einzuschränken. Das Bundeskabinett hat auch einen Fahrplan zum Ausstieg aus Erdgas, Erdöl und Kohle erarbeitet. Deutschland verpflichtet sich damit, seinen CO2-Ausstoß aus fossilen Energien bis 2045 auf null zu senken. Bundesumweltminister Schneider stellt das Dokument heute laut Spiegel bei einer UN-Veranstaltung in New York vor. In dieser Badesaison sind mehr Menschen in Deutschland ums Leben gekommen. Von Mai bis Ende der Sommerferien ertranken 248 Menschen, 12 mehr als 2025. Das teilte die Deutsche Lebensrettungsgesellschaft mit. Uli Reitinger berichtet.
2: Besonders gefährdet sind Jugendliche und junge Männer zwischen 11 und 30 Jahren. Viele überschätzen sich, sind leichtsinnig, gehen Risiken ein und das, obwohl sie nicht oder nicht gut schwimmen können. Die meisten tödlichen Badeunfälle gab es in Bayern. Hier starben in diesem Sommer 61 Menschen.
1: In einem DHL-Zustellzentrum im mecklenburgischen Leitzen ist eine mögliche Quecksilbersubstanz gesichert worden. Die Proben werden jetzt im Labor untersucht. Eine 50-jährige Zustellerin war gestern mit Vergiftungserscheinungen zur Polizei gegangen. Auffällig, schon am Wochenende hatte es in Neustadt-Glewe im gleichen Bundesland einen Quecksilberfund gegeben, und zwar bei einer Online-Blumenbestellung. Wer einen Ausflug in der Zugspitzregion machen will, kann aufatmen. Die Bergbahnen an Deutschlands höchstem Berg laufen trotz des massiven Felssturzes uneingeschränkt. Gestern hatte sich am Grenzkamm Gestein gelöst und auch heute hat es gebröckelt. Die Abbruchstelle liegt fernab der Wanderwege. Das Ausmaß des Felssturzes wird dem Klimawandel und dem resultierenden Tauen des Permafrostes zugeordnet.
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3: 5 Jahre Haft für einen 38-Jährigen. Das Landgericht Schweinfurt hat den Mann gestern wegen versuchten Totschlags und gefährlicher Körperverletzung verurteilt. Er hatte einen Bekannten Anfang Januar mit einem Jagdmesser 8-mal in den Körper gestochen und lebensgefährlich verletzt. Der Mann überlebte nur durch eine Not-OP. Das Gericht sah allerdings keine Tötungsabsicht und verurteilte den Mann deshalb nicht wegen versuchten Mordes. Der TSV Albstadt hat für eine echte Überraschung im Toto-Pokal gesorgt. Der Regionalligist besiegte die Würzburger Kickers mit 3:2 und steht damit im Halbfinale. Zur Pause hatten die Kickers noch geführt. In der Schlussphase drehte Albstadt die Partie dann. Ebenfalls unter den letzten 4 Mannschaften ist der FC Schweinfurt 05. Die Schweinfurter gewannen beim TSV Buchbach nach einem 3:3 nach regulärer Spielzeit mit 7:4 im Elfmeterschießen.
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4: Am Nachmittag jetzt viel Sonne, paar dünne hohe Wolken Richtung Rhön vielleicht, bis 21 Grad in der Spitze. In der Nacht leicht bewölkt oder klar, frühmorgens werden die Wolken zahlreicher bei 10 bis 6 Grad. Morgen bekommen wir Wolken, später wieder sonnige Phasen. Einzelne Schauer und Gewitter, vor allem östlich von Würzburg und Schweinfurt. Freitag und am Wochenende scheint dann die Sonne, die Temperaturen ändern sich zunächst wenig, am Wochenende steigen sie aber wieder an.
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4: Die A3 Nürnberg-Frankfurt zwischen Randers-Sacker, Würzburg-Heiningsfeld. Defekter PKW auf der rechten Fahrspur aktuell blockiert. Wir hätten außerdem für euch auch noch Blitzer. Und zwar gerade eben Schweinfurt-Ernst-Zack-Straße steht der Blitzanhänger. Würzburg-Heidingsfeld-Wiesenweg, Kitzingen-Glauberstraße, Rimperortseingang von Versbach kommend. Und wenn ihr noch was seht, 0800 30 80 900, geben wir es gerne weiter, wo ihr steckt. Gute Fahrt.
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4: Servus zusammen.

0: Fett ist das mit Michael Patrick Kelly und Feel My Love bei Radio Gong. Was sind eigentlich heute so die Themen, über die man spricht? Was ist Talk of Town? Was ist wichtig zu wissen? Wir sagen es euch.
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2: Hier bei uns am Würzburger Hauptbahnhof wird jetzt Platz für 500 kostenlose neue Stellplätze gemacht. Und das fürs Fahrrad. Dort erstrahlt seit kurzem nämlich eine neue Baustelle, wo bald eine große und auch überdachte Fahrradgarage mit ganzen 550 neuen Fahrradstellplätzen entstehen soll. Das Ganze soll eben das Fahrradparken in der City noch einfacher machen und eben auch für Wind und Wetter geeignet sein. 500 davon werden eben kostenlos sein. 50 sind aber nochmal extra gesichert und deshalb auch kostenpflichtig. Die Baustelle wird außerdem auch Veränderungen am Bahnhof mit sich bringen. In der Bauphase tauschen nämlich Fahrradabstellanlage und Taxistand ihren Standort. Und keine Sorge, es werden auch rund 180 Ersatzstellplätze fürs Fahrrad für euch zur Verfügung gestellt. Vom bald noch fahrradfreundlicheren Hauptbahnhof, Chiara Köhnlein.
3: Bei uns in Rottendorf haben die Baskets in historischer Kulisse ihre neue Mannschaft vorgestellt, nämlich auf Gut Wöllried. Es hatte nicht ganz den Vibe jetzt wie bei der Neubundestrainer-Pressekonferenz von Jürgen Klopp, aber es

0: Gab auch schon ein paar Parallelen. Erfolgscoach Sascha Filipowski hat ja auch mit seinem trockenen Humor immer ein paar Schmunzler auf seiner Seite. Und vor ihm liegt auch eine harte Saison mit halb neuem Team und neuen Europapokalabenteuern im FIBA Europe Cup. Da wird es oft englische Wochen geben. Die Fans auf jeden Fall dürfte es freuen. Und da gibt es am Freitag gleich eine Premiere. In der alten TecTec Arena werden die Basket-Time-Spiele künftig nämlich bargeldlos gespielt. Bier gibt es also nicht mehr gegen Bares, sondern nur noch gegen digitale Zahlungsmethoden. Aus Rottendorf, Simon Stephan.
1: Bei uns in Tüngersheim bleibt man wegen eines True-Crime-Formats eher in der Vergangenheit. Kabel 1 dreht in dem Ort eine Folge der Serie Mord im Dorf. Dabei geht es um den Hammermord im Jahr 2003, bei dem ein 83-Jähriger brutal mit einem Hammer erschlagen wurde. Der 68-jährige Täter wurde wenige Tage nach dem Mord gefasst. Er war ein Bekannter des Opfers. Der Hintergrund der Tat? Ein Streit um Geld. Bei der Serie werden echte Kriminalfälle verfilmt und Tüngersheim ist nicht der erste Ort aus dem Landkreis Würzburg, in dem gedreht wird. Letztes Jahr ging es in einer Folge um einen tödlichen Unfall mit einem Streufahrzeug in Erlabrunn. Wann die Folge über den Hammermord zu sehen ist, ist noch nicht bekannt. Aus Tüngersheim, Katrin Haffinger.
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1: Ich bin Christoph Schmidt. Mehr Heimat im Weinglas. Für die Vermarktung von Frankenwein steht auch im kommenden Jahr wieder rund 1 Million Euro aus dem Bayerischen Weinfonds bereit. Mit dem Geld sollen Werbe- und Marketingmaßnahmen für regionale Weine unterstützt werden. Das kommt auch zur richtigen Zeit. Der Marktanteil des Frankenweins in Bayern liegt laut Weinbauverband aktuell bei nur rund 14%. Gleichzeitig stammen 6 von 10 verkauften Weinflaschen aus dem Ausland. Winzer- und Erzeugergemeinschaften können nun bis Ende Oktober Förderanträge stellen. Wer einkaufen geht, soll künftig häufiger einen digitalen statt einem gedruckten Kassenbon bekommen. Einen entsprechenden Gesetzentwurf hat das Bundeskabinett beschlossen. So sollen ab 2028 Papierbelege grundsätzlich durch digitale Belege ersetzt werden. Ziel sei es neben Bürokratieabbau auch, Steuerhinterziehung durch offene Ladenkassen einzuschränken.
2: Der Blick zum Wetter. Heute sieht es ja, Ernie, echt schön aus. Wir haben 21 Grad in der Spitze, paar dünne hohe Wolken, die Nacht dann bewölkt oder klar bei 10 bis 6 Grad. Morgen dann Wolken, später auch mal ein paar einzelne Schauer und Gewitter, aber auch Sonne. Die Temperaturen gehen zuerst mal, bewegen sich kaum. Am Wochenende wird es dann aber wieder wärmer. Blick zum Verkehr an dieser Stelle. Haben aktuell für euch Blitzer, schön langsam. Schweinfurt, Ernst-Zack-Straße, Blitzanhänger, Würzburg, Heidingsfeld, Wiesenweg wird geblitzt. Kitzingen, Glauberstraße und Rimpa-Ortseingang von Versbach kommend. Gute Fahrt.
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Chemo Sounds und Ride Slow. Definitiv einer eurer absoluten Favorites in der Gong-Playliste. Ist KI-Musik, aber der eine sagt, ja klar, warum nicht? Ja, ist ja auch eine Form der Kreativität, wenn man sich da was überlegt, auch wenn die Musik dann vielleicht in dem Fall der Rechner macht. Andere sagen, geht überhaupt gar nicht. Also daran scheiden sich definitiv die Geister. Eine Geschichte hat sich jetzt allerdings gezeigt, KI-erzeugte Musik wird es jetzt in Australien deutlich schwerer haben. Denn nachdem da so viele Songs auch KI-mäßig in den Chart fahren, hat jetzt dann Australien reagiert und hat gesagt, KI-Musik in den Charts, das wird es so in der Form nicht mehr geben. Jetzt folgt, wie gesagt, die Konsequenz. Musik in den Charts muss in Australien fortan im Wesentlichen von Menschen sein, was natürlich dann heißt, KI-Unterstützung ist erlaubt, aber reine KI-Musik, das geht in Australien in der Form so nicht mehr. Also wird spannend, wie sich das auch in den nächsten Monaten und vielleicht auch Jahren noch weiterentwickelt. Fakt ist aber, die Nummer hier, Chemo Sounds, definitiv einer eurer Favorites und die Favoriten aus der Region, die gibt es dann am Sonntagabend wieder in den Gong Top 30.

0: Timbaland, Kerry Hudson, The Way You Are bei Radio Gong. Ich sag Tschüss an der Stelle. Morgen hören wir uns wieder ab 12. Bleibt gesund, seid lieb zueinander. Tobi ist raus. Danke fürs Zuhören. Bis morgen. Servus.
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2: Ich bin Stefan Schütz. Die EU-Kommission verlost im Oktober rund 41.000 kostenlose Interrail-Tickets. Bewerben können sich 18-Jährige aus der EU und assoziierten Ländern, die 2008 geboren sind. Für Deutschland sind rund 7.000 der Discover-EU-Tickets reserviert. Ziel sei es, jungen Menschen ein Gefühl für die EU zu vermitteln. Die Bundesregierung will Sozialmissbrauch eindämmen. Sie hat dazu einen 10-Punkte-Plan beschlossen. Unter anderem in den Fokus rücken Banden, die EU-Bürger aus Südosteuropa nach Deutschland holen, sie mit Scheinarbeitsverhältnissen ausstatten, damit sie als Aufstocker Anspruch auf Sozialleistungen erlangen. Untergebracht werden diese Menschen oft in Schrottimmobilien. Viele Kassenzettel landen ungesehen im Müll und deswegen werden sie zunehmend digital. Ab 2028 soll das die Regel sein, wenn es nach dem Willen der Bundesregierung geht, Claudia Wächter berichtet.
3: Die Kassenbons nerven einfach viele. Und auch Bundesfinanzminister Klingbeil findet, die Dinger sorgen für einen unnötigen Bürokratiewust und begünstigen Steuerhinterziehung. Deshalb also digital. Allerdings nicht alle müssen umstellen. Unternehmer zum Beispiel, die wenig Umsatz machen, die dürfen auch weiterhin Kassenbelege ausgeben.
2: Die 12-Uhr-Regel an Tankstellen soll weg, das fordert der ADAC. Zwar wurde die Zahl der täglichen Preisänderungen erheblich reduziert, gesenkt habe das die Spritpreise jedoch nicht. Vielmehr habe sich die Preisdifferenz innerhalb eines Tages deutlich ausgeweitet. Die Regel gilt seit April.
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4: Im Fall eines mutmaßlichen antisemitischen Angriffs auf einen 65-Jährigen in Höchberg dauern die Ermittlungen weiter an. Die Generalstaatsanwaltschaft München teilte auf Anfrage mit, der 20-jährige Tatverdächtige sitzt inzwischen in der Psychiatrie. Der Mann soll den 65-Jährigen vor gut 2 Monaten angegriffen haben. Auslöser der Attacke könnte ein Anstecker mit der israelischen Flagge an der Jacke des Opfers gewesen sein. Vor der Agrarministerkonferenz in Würzburg, die heute beginnt, fordern kommunale Wasserversorger, Naturschützer und Ökolandwirte mehr Schutz für Trinkwasser und Böden. Nach Angaben des Verbandes kommunaler Unternehmen führen Klimawandel, Trockenheit und Starkregen zu sinkenden Grundwasserständen und Problemen für den Boden als Wasserspeicher. Der Schutz von Boden und Wasser müsse stärker in den Mittelpunkt der Agrarpolitik rücken.
5: Dankeschön, Christoph Schmidt, für die News. Sie können gerne nachlesen auf radiogong.com oder unterwegs in der Gong-App.
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5: 18 Grad in der Würzburger City und viel Sonnenschein jetzt an diesem Mittwochnachmittag. Ja, in der Nacht wird es zwar kalt, aber nicht so frisch wie gestern, da war es ja wirklich arschkalt. Jetzt dann noch in der Nacht 10 bis 6 Grad die Tiefstwerte und da ist es dann leicht bewölkt oder eben klar.
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5: Ein Servus auf die Straßen, 3 Minuten nach 3 und Vorsicht, da ist einiges los. A3 Nürnberg Richtung Frankfurt. Zwischen Rottendorf und Würzburg-Heidingsfeld, da gab es einen Unfall mit mehreren Fahrzeugen. Hier sind auch alle 3 Fahrstreifen gesperrt. Ja, der Verkehr wird dann aber trotzdem an der Unfallstelle vorbeigeführt. Der 5 Kilometer Stau aktuell mindestens mal 20 Minuten Zeitverlust. Dann die A7 Ulm Richtung Fulda. Zwischen dem Kreuz Biberit und Würzburg-Estenfeld, auch da gab es einen Unfall im Baustellenbereich. Hier ist die Fahrbahn auf einen Fahrstreifen verengt. Hier sind es 4 Kilometer Stau und eine Viertelstunde Zeitverlust. Und in Würzburg ist auch einiges los im Stadtverkehr, vor allem auf dem Stadtring in Richtung Rheinbergknoten. Da braucht ihr auf jeden Fall länger und die B27 stadteinwärts. Da ist ja auch gerade die Ausfahrt gesperrt runter Richtung, also stadteinwärts. Dementsprechend, da müsst ihr dann außen rumfahren und da staut sich es dann eben auch an der Baustelle. Wo ihr unterwegs seid, eine gute und sichere Fahrt und natürlich auch nicht zu schnell fahren. Es wird nämlich fleißig geblitzt. In Würzburg-Heidingsfeld im Wiesenweg, Kitzingen-Glauberstraße, Rimpa Ortseingang von Versbach kommend. Und ja, das reicht auch erstmal, oder? Wo ihr unterwegs seid, eine gute und sichere Fahrt.
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5: Einen wunderschönen Mittwochnachmittag. Ihr denkt einfach immer dran. Hast du Läusel? Hast du Spaß? Hier mit Alex Warren.

0: Ganz neu auf dem Radiogong Hitradar Samba, die neue Nummer. My Body Isn't Ready hier an diesem Mittwochnachmittag. Ja, und mein Body ist auch noch nicht ready, ja, um in den Feierabend zu gehen. Ich hoffe aber eurer schon, weil da gibt's einige Sachen, die ihr tun könnt.
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0: Heute ist Neueröffnung vom Mömax in Würzburg. Ja, und da scheint der Mömax im neuen Glanze und hat jede Menge Angebote im Gepäck. Neben 20% extra Rabatt für alle Bonusmitglieder gibt es sogar 5 Euro Gerichte im Mömax Restaurant. Und auch Kinderprogramm mit Kinderschminken. Da kam meine Kollegin Kathi mit einer schönen Blume auf der Wange heute wieder zurück ins Studio. Hüpfburgen gibt's auch und gratis Zuckerwatte. Also nix wie hin, 10 bis 19 Uhr und das im Wiesenweg 12a in Würzburg. Dann treffen sich heute alle Helden in der Shakespeare Bar zur Heldenrunde. Jeden Mittwoch natürlich die Alltagshelden laden ein, dann einen Feierabenddrink zusammen zu trinken, egal ob Feuerwehr, Polizei, Pflegekräfte. Der Feierabend gehört euch mit 20% auf alles ab 17 Uhr in der Shakespeare Bar. Oder ihr könnt mal wieder eure Kehlen so

0: Ölen und mitsingen beim Sing-Mittwoch in der Loma ab 21 Uhr, der Karaoke-Abend. Da könnt ihr euch drauf freuen und gemeinsam einfach ein paar schöne Stunden genießen und verbringen und was zusammen singen. Egal, was ihr macht, ich wünsche euch ganz viel Spaß an diesem Mittwoch, dem Bergfest. Und alle Tipps gibt's natürlich nochmal auf radiogong.com zum Nachlesen.
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1: Ich bin Christoph Schmidt. In Würzburg hat heute die gemeinsame Agrarministerkonferenz von Bund und Ländern begonnen. Die Ministerinnen und Minister selbst treffen zwar erst morgen ein, heute bereiten hochrangige Beamte aber bereits Beschlüsse vor. Auf der Konferenz im Novum an der Schweinfurter Straße soll die Agrarpolitik Deutschlands nach 2028 besprochen werden. Landwirte werden das morgen auch zum Anlass für Proteste nutzen. Heute Abend treffen sich Landwirte aus der Region außerdem zu einer Bauernkonferenz in Margetzöchheim. Noch vor Beginn der Agrarministerkonferenz hatten kommunale Wasserversorger, Naturschützer und Ökolandwirte mehr Schutz für Trinkwasser und Böden gefordert. Nach Angaben des Verbands kommunaler Unternehmen führen Klimawandel, Trockenheit und Starkregen zu sinkenden Grundwasserständen und Problemen für den Boden als Wasserspeicher. Der Schutz von Boden und Wasser müsse stärker in den Mittelpunkt der Agrarpolitik rücken. Es war ein guter Abend im Toto-Pokal-Viertelfinale für die Regionalligisten aus der Region. Schweinfurt 05 schlug Regionalliga-Tabellenführer Buchbach im Elfmeterschießen und zog ins Halbfinale ein. Dort steht auch der TSV Aubstadt, der überraschend Drittligist und Titelverteidiger Würzburger Kickers aus dem Pokal warf. Die Kickers haben jetzt gut 2 Wochen Zeit, den Schock zu verdauen. In der dritten Liga ist Länderspielpause. Die Regionalliga dagegen spielt am Wochenende schon wieder. Die Bundesregierung will Sozialmissbrauch eindämmen. Sie hat dazu einen 10-Punkte-Plan beschlossen. Unter anderem in den Fokus rücken Banden, die EU-Bürger aus Südosteuropa nach Deutschland holen, sie mit Scheinarbeitsverträgen ausstatten, damit sie als Aufstocker Anspruch auf Sozialleistungen haben. Untergebracht werden diese Menschen oft in Schrottimmobilien.
2: Dankeschön, Christoph Schmidt für die News.
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2: Mit ganz viel Sonnenschein geht es durch diesen Mittwoch, Nachmittag und Feierabend. Ja, und in der Nacht ist es dann nur leicht bewölkt oder sogar klar. Es wird wieder frisch, aber nicht ganz so kalt wie gestern, 10 bis 6 Grad. Also es bleibt trotzdem ziemlich sicher einstellig.
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2: Ein Servus auf die Straßen. Vorsicht bitte, A3 Nürnberg Richtung Frankfurt. Zwischen der Anschlussstelle Rottendorf und Würzburg-Heidingsfeld. Da gab es einen Unfall mit mehreren Fahrzeugen. Hier sind 3 Fahrstreifen gesperrt. Verkehr wird trotzdem hier an der Unfallstelle vorbeigeführt. 3 Kilometer Stau aktuell. Circa eine Viertelstunde braucht ihr länger. Dann gab es noch einen Unfall auf der A7 Ulm Richtung Fulda zwischen Kreuzbiberried und Würzburg-Estenfeld. Hier der Unfall im Baustellenbereich. Hier ist auch die Fahrbahn auf einen Fahrstreifen verengt. Da braucht ihr auch ein paar Minütchen länger. Genauso auch im Feierabendverkehr in Würzburg. Da ist vor allem der Stadtring ein bisschen voller in beide Richtungen. Braucht ihr da auf jeden Fall ein bisschen länger. Auch die B27 stadteinwärts. Hier ist ja nach wie vor die Abfahrt zur Veitshöchheimer Straße gesperrt bis Freitag. Dann haben wir noch ein paar Blitzer in der Region. Also nicht so schnell fahren. Einmal Würzburg-Heidingsfeld-Wiesenweg, dann Kitzingen in der Glauberstraße und Rimpa-Ortseingang von Versbach kommend. Ich wünsche euch eine gute und sichere Fahrt.
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2: Und er wünscht euch einen wunderschönen Mittwochnachmittag und vor allem auch Feierabend. Servus.
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0: Michael Jackson, Billie Jean zum Start rein in diesen Mittwoch-Feierabend hier beim Sender mit Heimvorteil. Wir machen eine ganz kurze Pause und dann habe ich noch The Second Voice und Let Me Be vor den News um 4 aus Deutschland, der Welt und der Region. Bis gleich.
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3: Ich bin Stefan Schöns. Spätestens bis 2045 will Deutschland keine fossilen Energieträger mehr nutzen. Das sieht ein Fahrplan vor, der vom Bundeskabinett verabschiedet wurde, berichten mehrere Medien. Umweltminister Schneider betont, dass eine Abkehr von Öl, Gas und Kohle die einzige Lösung sei, um die deutsche Energieversorgung unabhängig und sicher zu gestalten. Mit Hitze, Wellen und anderen Wetterereignissen beschäftigen sich Fachleute auf dem Extremwetterkongress in Hamburg. Hitzeperioden wie im Sommer werde es häufiger geben, so der Deutsche Wetterdienst. Thomas Thonfeld berichtet.
4: Rekordhitze von fast 42 Grad Ende Juni. Mit dem Klimawandel werden solche Hitzewellen immer wahrscheinlicher, sagen Experten. Die Folgen von Extremwetter spürt jeder, mahnt auch Umweltminister Schneider. Auch die Wirtschaftsleistung sinke an heißen Tagen. Deshalb macht sich Schneider auch dafür stark, eine Gemeinschaftsaufgabe, Klimaanpassung und Naturschutz ins Grundgesetz aufzunehmen.
3: Über Jahre war es Trend, dass die Innenstädte zunehmend gemieden wurden, doch hier gibt es nun offenbar eine Wende. Der Handelsverband teilte mit, dass 80% von ihm befragte Menschen sagten, künftig genauso oft oder noch häufiger ihr Stadtzentrum zu besuchen. Das ist ein Plus von 20% seit 2024. Die Experten sehen das als Zeichen, dass Investitionen und Entwicklungsprogramme wirken. Wer einen Ausflug in der Zugspitzregion machen will, kann das tun. Die Bergbahnen an Deutschlands höchsten Berg laufen trotz eines größeren Felssturzes uneingeschränkt. Gestern hatte sich am Grenzkamm Gestein gelöst und auch heute hat es gebröckelt. Die Abbruchstelle liegt fernab der Wanderwege. Das Ausmaß des Felssturzes wird dem Klimawandel und dem resultierenden Tauen des Permafrostes zugeordnet.
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5: Seit heute Morgen ist die Abfahrt der B27 in die Veitshöchheimer Straße in Würzburg gesperrt. Für den einpendelnden Verkehr bedeutet das Wartezeiten und Stau. Denn der Verkehr in Richtung Nordtangente wird ja weiter per Ampel geregelt. Die Polizei empfiehlt dem stadteinwärtigen Verkehr, an der gesperrten Abfahrt weiterzufahren und die nächste Abfahrt in die Rotkreuzstraße zu nehmen. Dort wurde extra die Einbahnregelung zur Veitshöchheimer Straße aufgehoben. Die Fitness First Würzburg Baskets starten am Freitag mit einem Heimspiel gegen Oldenburg in die neue Bundesliga-Saison. Geschäftsführer Steffen Liebler hat bei einer Sponsorenveranstaltung in Rottendorf als Ziel die Playoffs ausgegeben. Obwohl der Einzug in die Champions League verpasst wurde, spielt das Team auch in dieser Saison international und zwar im FIBA Europe Cup.
6: Dankeschön, Christoph Schmidt, für die News.
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6: 19 Grad und Sonnenschein am Nachmittag. Abends und nachts, dann ist es zunächst leicht bewölkt oder teilweise auch klar in der zweiten Hälfte. Dann werden die Wolken langsam zahlreicher. Die Temperaturen sinken auf 10 bis 6 Grad. Und morgen wechseln sich Wolken und kurze sonnige Phasen ab. Und da bekommen wir Höchstwerte von 16 bis 19 Grad.
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6: Ein Servus auf die Straßen, 3 Minuten nach 4. Vorsicht, A3 Nürnberg Richtung Frankfurt. Zwischen Rottendorf und Würzburg-Heidingsfeld gab es einen Unfall mit mehreren Fahrzeugen. Hier sind 3 Fahrstreifen gesperrt. Hier wird der Verkehr aber an der Unfallstelle vorbeigeführt. Trotzdem Stau, 3 Kilometer, so circa 20 Minuten mal mindestens länger einberechnen. Dann gab es noch einen Unfall auf der A7 Ulm Richtung Fulda zwischen dem Kreuz Biberit und Würzburg-Estenfeld. Hier hat es im Baustellenbereich gekracht. Hier ist die Fahrbahn auf einen Fahrstreifen verengt. Da staut sich's aber nur minimal. Dafür im Würzburger Feierabendverkehr deutlich mehr los. Auf dem Stadtring in beide Richtungen braucht ihr ein bisschen länger. Auch auf dem Berliner Ring, da staut sich's ein bisschen, vor allem Schweinfurter Straße stadtauswärts, weil da ist ja auch gerade aktuell nur die Straße auf einen Fahrstreifen verengt durch eben die Agrarministerkonferenz. Dementsprechend das mit einplanen und ihr habt's gehört, auch die Abfahrt zur Veitshöchheimer Straße auf der B27 ist gesperrt. Auch da staut sich's ein wenig. Und geblitzt wird auch noch hier in der Region. Und zwar haben wir der Würzburg-Friedenstraße, dann in der Würzburger Versbacher Straße, Würzburg-Heidingsfeld im Wiesenweg, B19 Würzburg Richtung Unterbleichfeld raus, an der A7 Auffahrt, Kitzingen-Glauberstraße und Rimper Ortseingang von Versbach kommend.
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6: Servus.

0: So klingt der Feierabend und der Herbst hier beim Sender mit Heimvorteil. Fastboy, Music Sounds und ganz fast, also ganz schnell geht's rein in den Herbst. Heute ja auch eben ja der kalendarische Herbstanfang. Und im Herbst, da stehen ja auch einige verrückte Challenges an. Und ja gut, Challenges hört sich immer sehr sportlich an. Ne? Das ist nichts für mich. Das Sportlichste, was meine Jogginghose je gesichtet hat, war ja der Schleudergang in der Waschmaschine. Aber nein, das sind tatsächlich Challenges ganz nach meinem Geschmack. Am Montag könnt ihr euch nämlich zum Beispiel für die erste Sofa-Challenge bei der Spitzhüttel Home Company in Neubrunn anmelden. Am 8. Oktober heißt es nämlich, wer am längsten auf dem Sofa sitzen bleibt, der darf es behalten. Coole Sache. Wir sind gespannt, wann der Erste und vor allem Letzte aufgibt. Ganz ehrlich, gebt mir einfach eine Konsole und ein Kissen und ich gewinne das Ding. Ja, und dann gibt's noch einen weiteren eher kuriosen Wettbewerb. Vielmehr ein Glücksspiel, das gerade auf dem Land bei Vereins- und Dorffesten immer beliebter wird. Das ist das Kuhfladen-Roulette in Ettleben im Landkreis Schweinfurt. An diesem Sonntag, Betsy aus dem Orga-Team erklärt uns mal, wie es funktioniert.
1: Dafür haben wir auf einer Wiese ein großes Feld eingezeichnet. Mit 375 kleinen Setzfeldern. Die Felder können im Voraus dann quasi wie Lose gekauft werden. Ein Feld kostet 2 Euro. Wir machen 2 Durchgänge, einmal um 14 Uhr und einmal um 16 Uhr. Da werden dann 2 Galloway-Kühe auf das Feld geführt und wir hoffen, dass sie so schnell wie möglich einen Fladen absetzen. Das Feld, auf dem dann der Kuhfladen landet, gewinnt einen Barpreis in Höhe von 200 Euro.
0: Also ihr könnt wortwörtlich aus Scheiße Gold oder in dem Fall Geld machen am Sonntag beim Hoffest in Ettleben. Da ganz viel Spaß und hier ist für euch Olivia Dean. So easy to fall in love an diesem Mittwoch Feierabend.

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1: Ich bin Christoph Schmidt. Mehr Heimat im Weinglas. Für die Vermarktung von Frankenwein steht auch im kommenden Jahr wieder rund 1 Million Euro aus dem Bayerischen Weinfonds zur Verfügung. Mit dem Geld sollen Werbe- und Marketingmaßnahmen für regionale Weine unterstützt werden. Das kommt wohl zur richtigen Zeit. Der Marktanteil des Frankenweins in Bayern liegt laut Weinbauverband aktuell bei nur rund 14%. Gleichzeitig stammen 6 von 10 verkauften Weinflaschen aus dem Ausland. Winzergruppen und Erzeugergemeinschaften können noch bis Ende Oktober Förderanträge stellen. Deutschlands größte Fortbildungstagung für Kinderärzte macht in diesen Tagen in Würzburg Station. Rund 400 Mediziner aus ganz Deutschland werden zu einem Intensivkurs erwartet. Im Mittelpunkt steht die Behandlung von Infektionskrankheiten bei Kindern und der gezielte Einsatz von Antibiotika. Auch Themen wie künstliche Intelligenz und die Auswirkungen des Klimawandels auf Krankheiten sollen diskutiert werden. Der Unterhalt und Betrieb von Frei- und Hallenbädern ist teuer. Gleichzeitig sind sie ein wichtiger Baustein, damit Kinder schwimmen lernen und Erwachsene Sport treiben können. Deswegen unterstützt der Bund die Sanierungen. Aktuell dürfen sich mehrere Kommunen in der Region über Fördergelder freuen. Dettelbach und Knetzgau bekommen 720.000 Euro für die Sanierung ihrer Hallenbäder. Ebenfalls 720.000 Euro gehen nach Veitshöchheim. Hier ist eine Erneuerung des Kinderbereichs im Geisbergbad geplant. Spätestens bis 2045 will Deutschland keine fossilen Energieträger mehr nutzen. Das sieht ein Fahrplan vor, der vom Bundeskabinett verabschiedet wurde, berichten verschiedene Medien. Umweltminister Schneider betont, dass eine Abkehr von Öl und Gas.
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2: 18 Grad haben wir es auf jeden Fall noch draußen mit ganz viel Sonnenschein, jetzt auch am Abend. In der Nacht ist es dann leicht bewölkt oder klar. In der zweiten Nachthälfte werden die Wolken langsam zahlreicher und die Temperaturen, die sinken auf 10 bis 6 Grad.
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2: Ein Servus auf die Straßen, 4 Minuten nach 4:30. Vorsicht bitte auf der A3 in Nürnberg Richtung Würzburg zwischen dem Rastplatz Sandgraben Nord und Raststätte in Würzburg Nord. Da aktuell 5 Kilometer Stau, hier bis zu 25 Minuten Zeitverlust an der Stelle. Dann die A3 in Nürnberg Richtung Würzburg zwischen Rottendorf und Würzburg-Randersacker, 3 Kilometer Stop and Go. Hier auch mal mindestens 5 Minuten länger einberechnen. Dann braucht ihr länger auf der B19 statt auswärts Richtung Giebelstadt Richtung Autobahn. Da hat es auch gekracht. Dementsprechend staut es sich schon ordentlich zurück. Hier auf jeden Fall auch ein bisschen Geduld mitbringen. Allgemein im Würzburger Feierabendverkehr ist viel los. Stadtring habe ich hier vor allem. Dann habe ich auch rund um den Berliner Ring ist einiges los in alle Richtungen. Und auch auf der B27 stadteinwärts, die Veitshöchheimer Straße bzw. die Abfahrt ist da ja bis Freitag gesperrt. Geblitzt wird auch fleißig in der Region, also nicht zu schnell fahren. Würzburg-Friedenstraße, Würzburg-Versbacher Straße, B19 Würzburg Richtung Unterbleichfeld raus an der A7 Auffahrt. Also da bitte Fuß vom Gas und wenn ihr mehr seht, gerne eine WhatsApp ins Studio. Dankeschön.
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2: Und da wünsche ich einen wunderschönen Mittwochnachmittag und hoffentlich auch schon Feierabend mit Martin Garrix und Ed Sheeran. Geht's hier rein. Repeated heißt der Song.

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Robin Schulz und Watermat, Take It Slow hier am Mittwochnachmittag auf dem Weg in den Feierabend um 4:45. Ja, und Take It Slow, weil ihr müsst auch ein bisschen Geduld mitbringen, weil wir sagen euch, was los ist. Und viele hatten nicht auf dem Schirm, dass die B27-Abfahrt an der Pfalz-Zürchheimer Straße in Würzburg aktuell gesperrt ist. Für den einpendelnden Verkehr sorgt das aktuell ja für Stau. Und wenn ihr also da auf der B27 stadteinwärts unterwegs seid, dann müsst ihr vor allem frühs, aber auch jetzt zum Feierabend mit längeren Wartezeiten rechnen. Da kam es heute Morgen dazu. Tatsächlich zu einer Überlastung der Strecken in Grumbühl. Die Polizei empfiehlt übrigens, an der gesperrten Abfahrt weiterzufahren und die nächste Abfahrt in die Rotkreuzstraße zu nehmen. Da wurde extra ja eine Einbahnregelung aufgehoben dafür, dass sie dann da besser langfahren könnte. Und die Straße führt dann direkt zur Pfalz-Hüchheimer Straße dann wieder. Ja, und die Abfahrt, die musste gesperrt werden, weil nach Bauarbeiten die Fahrbahn wiederhergestellt werden muss. Und die Arbeiten dauern eben bis einschließlich Freitag. Also diese Woche nur, das ist die gute Nachricht. Und die übrigen Arbeiten an den Schutzmauern in diesem Bereich sollen dann auch Ende Oktober dann enden. Alle Infos dazu findet ihr natürlich auch nochmal auf radiogong.com. Da gerne reinklicken und nochmal alles auf einen Blick haben, was so los ist in eurer Region. Und hier ist für euch Gentleman und Michael Patrick Kelly mit Wildfire.

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1: Ich bin Stefan Schöns. Berlin will offenbar seine Bewerbung um Olympische Spiele zurückziehen. Medienberichten zufolge hat eine Kommission des Deutschen Olympischen Sportbundes die Berliner Bewerbung als die schlechteste bewertet. Auch die Wahlsiegerin Ehralp von den Linken hatte sich gegen Olympia ausgesprochen. Damit blieben bei der Abstimmung über den nationalen Bewerber am Samstag München und die Region Köln-Rhein-Ruhr übrig. Die Bundesregierung sagt dem Sozialmissbrauch den Kampf an. Sie hat dazu einen 10-Punkte-Plan beschlossen. Unter anderem in den Fokus rücken Banden, die EU-Bürger aus Südosteuropa nach Deutschland holen, sie mit Scheinarbeitsverhältnissen ausstatten, damit sie als Aufstocker Anspruch auf Sozialleistungen erlangen. Untergebracht werden diese Menschen oft in Schrottimmobilien. Wer einkaufen geht, soll künftig häufiger einen digitalen statt einen gedruckten Kassenzettel bekommen. Einen entsprechenden Gesetzentwurf hat das Bundeskabinett beschlossen. So sollen ab 2028 Papierbelege grundsätzlich durch digitale Belege ersetzt werden. Ziel sei es, neben Bürokratieabbau auch Steuerhinterziehung durch offene Ladenkassen einzuschränken. Die Bundesregierung will den Einsatz von K.O.-Tropfen härter bestrafen. Der Bundestag befasst sich erstmals mit dem Gesetzentwurf. K.O.-Tropfen sollen demnach künftig wie Waffen eingestuft werden. Wer sie etwa für Vergewaltigungen nutzt, muss dann damit rechnen, mindestens 5 Jahre ins Gefängnis zu kommen. Justizministerin Hubig sprach von einem abschreckenden Signal.
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2: Die Bauarbeiten an der Brücke in der Rottendorfer Straße Würzburg sorgen ab morgen für weitere Behinderungen auf dem Stadtring Süd. Der Verkehr wird einspurig an der Baustelle vorbeigeführt und dieser Bereich muss nun vergrößert werden. Damit ist dann auch in Fahrtrichtung Lenkfeld kein Linksabbiegen mehr auf die Silligmüllerbrücke möglich. Die Einschränkung wird voraussichtlich 2 Wochen dauern. Grund für die ausgeweitete Fahrbahnverengung sind Deckenbauarbeiten an der neuen Brücke. Wie berichtet, stehen wegen dieser Baustelle in dieser Woche auch Nachtbauarbeiten und Bahnsperrungen an. Schon 2-mal haben Unbekannte in Retzbach die Geldkassette eines Kartoffelverkaufshäuschens aufgebrochen. Am 10. September hatten sie es ein 3. Mal versucht. Dabei wurden die beiden Männer allerdings von einer Wildkamera gefilmt. Einer der beiden hatte da bereits versucht, die Kassette mit einem Schraubenzieher aufzuhebeln. Als sie die Wildkamera bemerkten, flüchteten die beiden Männer. Da sie vermummt waren, lässt sich zu ihrem Aussehen nur wenig sagen.
3: Dankeschön, Christoph Schmidt, für die News.
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3: 19 Grad in der Würzburger City. Es scheint die Sonne jetzt am Nachmittag und am Abend. Da wird es dann auch dann in den, nur leicht bewölkt sein oder eben klar. Morgen haben wir eine Mischung aus Sonne und Wolken und östlich von Würzburg haben wir einzelne Schauer und Gewitter bei Höchstwerten zwischen 16 und 19 Grad.
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3: Ein Servus auf die Straßen, 4 Minuten nach 5 und Vorsicht, A3 Nürnberg Richtung Würzburg zwischen Rastplatz Sandgraben Nord und der Raststätte Würzburg Nord. 5 Kilometer Stau, hier mal circa eine halbe Stunde länger einberechnen. Und in Würzburg im Feierabendverkehr ist einiges los. Da haben wir vor allem den Stadtring und auch den Berliner Ring. Da ist viel los in Richtung Schweinfurter Straße stadtauswärts. Da braucht ihr ein bisschen länger, genauso auch in Richtung stadtauswärts am Zeller Bock. Auch da wird es aktuell, ja, ich denke mal schon ein paar Minütchen länger dauern, wenn ihr da nach stadtauswärts unterwegs seid. Und auch B27 stadteinwärts, ja, die Abfahrt zur Richtung Veitshöchheimer Straße, die ist ja gesperrt bis Freitag. Auch da staut es sich ein wenig. Ansonsten haben wir noch einige Blitzer in der Region. Nicht so schnell fahren. Kiss-Jahn-Straße in der 30er-Zone wird geblitzt. Würzburg-Friedenstraße in Würzburg in der Versbacher Straße und B19 Würzburg Richtung Unterbleichfeld raus an der A7 Auffahrt. Wo ihr unterwegs seid, eine gute und sichere Fahrt.
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3: Und der wünscht euch einen wunderschönen Einstieg in euren Feierabend. An diesem Mittwochabend Bergfest. Und da feiern wir rein mit Temper City und Self-Aware. Und damit einen wunderschönen Mittwoch-Feierabend. Servus.

0: Cat's Eye Animal hier beim Sender mit Heimvorteil am ersten Herbsttag. Ja, 1. September war ja der meteorologische Herbstbeginn. Heute dann auch der kalendarische und das merkt man so richtig. Also ich war gestern am Sportplatz im Volkach Fußball gucken und da war es wirklich arschkalt.
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0: Ja, die Nächte, die werden ja aktuell richtig kalt und somit starten wir rein in die Heizsaison. Da ist ja die große Frage, wie teuer wird das denn dieses Jahr? Hä? Ja, also wer schon eine Wärmepumpe hat, der darf sich freuen. Die günstigste Heizart ist eben die Wärmepumpe. Im Schnitt fallen da bei einem 70 Quadratmeter Haushalt 735 Euro an Kosten an. Bei Pellets sind es 860 Euro, bei Erdgas schon 1120 Euro und Fernwärme und Öl sind am teuersten mit Kosten um die 1300 Euro pro Jahr. Mein Kollege Simon hat mal angeschaut, mit was so die meisten Leute hier bei uns in der Region heizen und wie teuer es da dieses Jahr wird.
2: Platz 3. Das Heizöl. Fast jede fünfte Verbrennerheizung hier in der Region läuft damit. Gute Nachrichten, Unterfranken hat die wenigsten Ölheizungen bayernweit, aber schlechte Nachrichten für alle Besitzer. Laut dem aktuellen Heizspiegel könnten die Ölheizkosten im Vergleich zum Vorjahr um rund 24% steigen.
1: Platz 2.
2: Geht ans Gas. Fast jede dritte Verbrennerheizung hier in Unterfranken verfeuert Erdgas. Und da gibt's kurzfristig sogar Grund zur Freude. Als einzige der großen Verbrennerheizarten könnte Gas laut dem Heizspiegel im Jahr 2026 sogar etwas günstiger werden. Die Experten rechnen somit einem Minus von rund 4% im Vergleich zum Vorjahr.
1: Platz 1.
2: Und damit der Spitzenreiter und die meisten Heizsysteme verfeuern also
3: Holz,
2: Hackschnitzel und Pellets. Fast jeder zweite Brenner brennt so in Unterfranken. Und die Aussichten sind auch hier aber eher holzig als rosig. Zum Beispiel Pellets werden in diesem Jahr wohl 17% teurer werden als noch 2025. Die Zukunft dagegen setzt voll auf Wärmepumpe. Die Technik mit den niedrigsten Heizkosten im Heizspiegel auch. Aktuell sind nämlich über 3/4 aller Neubauten damit ausgestattet. Und wer wechseln will, noch sind staatliche Förderungen und Zuschüsse von bis zu 70% möglich.
0: Allzu viele von euch haben schon alles richtig gemacht und sind auf günstigere Pellets oder eben auf die Wärmepumpe umgestiegen. Dankeschön, Simon.
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0: Mit Sarah Larsen tanzen wir uns rein in diesen Mittwoch. Feierabend, kurze Pause und dann habe ich noch Lady Gaga für euch.
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1: Ich bin Christoph Schmidt. In Würzburg hat heute die gemeinsame Agrarministerkonferenz von Bund und Ländern begonnen. Die Ministerinnen und Minister selbst treffen zwar erst morgen ein, heute bereiten hochrangige Beamte aber bereits Beschlüsse vor. Auf der Konferenz im Novum an der Schweinfurter Straße soll die Agrarpolitik Deutschlands nach 2028 besprochen werden. Landwirte werden das morgen auch zum Anlass für Proteste nutzen. Heute Abend treffen sich Landwirte aus der Region außerdem zu einer Bauernkonferenz in Margetzöchheim. Noch vor Beginn der Agrarministerkonferenz hatten kommunale Wasserversorger, Naturschützer und Ökolandwirte mehr Schutz für Trinkwasser und Böden gefordert. Nach Angaben des Verbands kommunaler Unternehmen führen Klimawandel, Trockenheit und Starkregen zu sinkenden Grundwasserständen und Problemen für den Boden als Wasserspeicher. Der Schutz von Boden und Wasser müsse stärker in den Mittelpunkt der Agrarpolitik rücken. Es war ein guter Abend im Toto-Pokal-Viertelfinale für die Regionalligisten aus der Region. Schweinfurt 05 schlug Regionalliga-Tabellenführer Buchbach im Elfmeterschießen und zog ins Halbfinale ein. Dort steht auch der TSV Aubstadt, der überraschend Drittligist und Titelverteidiger Würzburger Kickers aus dem Pokal warf. Die Kickers haben jetzt gut 2 Wochen Zeit, den Schock zu verdauen. In der dritten Liga ist Länderspielpause. Die Regionalliga dagegen spielt am Wochenende schon wieder. Die Bundesregierung will Sozialmissbrauch eindämmen. Sie hat dazu einen 10-Punkte-Plan beschlossen. Unter anderem in den Fokus rücken Banden, die EU-Bürger aus Südosteuropa nach Deutschland holen, sie mit Scheinarbeitsverträgen ausstatten, damit sie als Aufstocker Anspruch auf Sozialleistungen haben. Untergebracht werden diese Menschen oft in Schrottimmobilien.
2: Dankeschön, Christoph Schmidt, für die News. 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
2: Aktuell noch Sonne und 18 Grad am Abend und in der Nacht ist es dann erstmal leicht bewölkt oder klar. In der zweiten Nachthälfte werden die Wolken langsam zahlreicher. Temperaturen gehen runter auf 10 bis 6 Grad. Nicht ganz so frisch wie gestern, aber trotzdem kalt. Morgen dann Wolken und kurze sonnige Phasen, die sich abwechseln. Vor allem im Osten vom Sendegebiet gibt es einzelne Schauer und kurze Gewitter bei 16 bis 19 Grad.
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2: Ein Servus auf die Straßen. Wir haben es jetzt gleich 4 Minuten nach 5:30 und da haben wir gerade aktuell noch viel Verkehr im Feierabend, im Verkehr in Würzburg, vor allem rund um den Berliner Ring, Rahauger Ring und so weiter, Richtung Stadtauswärts, Schweinfurter Straße, da braucht ihr auf jeden Fall ein Stückchen länger. Stadtring, auch da in beiden Richtungen, vor allem Richtung Rheinbergknoten, auch da braucht ihr ein Stückchen länger. Genauso auch auf der B27 stadteinwärts Richtung Veitshöchheimer Straße, da ist ja die Abfahrt gesperrt, dementsprechend da auch Behinderung bzw. Verzögerungen an der Stelle. Und nicht zu schnell fahren, es wird auch noch geblitzt. Einmal Christianstraße, dann Würzburg-Ludwig-Kai stadteinwärts, Würzburg-Friedenstraße, dann Würzburg-Versbacher Straße und B19 Würzburg Richtung Unterbleichfeld an der A7 Auffahrt. Da stehen sie und lasern. Wo ihr unterwegs seid, gute und sichere Fahrt.
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2: Und mit euren Most Wanted Hits geht's ran in diesen Feierabend. Da ist The Bowser und Magnetic ganz oben mit dabei. Wunderschönen Mittwochabend.
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0: mit den besten Beats in den Feierabend. An diesem Mittwoch, dem Bergfest. Meet Chico. Jason Derulo hat sich einfach die Nummer von DJ Goya geschnappt und da eine neue draus gemacht. Und ich schnapp mir jetzt auch einen DJ, und zwar den Kollegen Tobi Grimm.
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0: Und der feiert mit uns zusammen jetzt eben auch ins Bergfest rein in den Feierabend mit einem richtig tollen Mix. Da ganz, ganz viel Spaß.

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1: So, meine lieben Freunde, das war's auch schon wieder. Ich sag ciao, tschüss, servus, Läusel, over and out für heute. Wir hören uns morgen wieder in alle Frische, 15 bis 18 Uhr. Da heißt es dann wieder, haste Läusel, haste Spaß. Jetzt hat der Alex Mader, mein Kollege, gleich eure Lieblingshits des Tages im Gepäck ab 18 Uhr. Bis dann, schönen Mittwochabend euch.
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1: Ich bin Stefan Schütz. Das Bundeskabinett hat einen Fahrplan zum Ausstieg aus Erdgas, Erdöl und Kohle auf den Weg gebracht. Der entsprechende Entwurf wurde den Vereinten Nationen präsentiert. Deutschland verpflichtet sich damit, seinen CO2-Ausstoß aus fossilen Energien bis 2045 auf null zu senken. Nach Frankreich und den Niederlanden ist Deutschland das dritte Land mit einer solchen Roadmap. Die Bundesregierung will den Missbrauch von Sozialleistungen wirkungsvoller bekämpfen. Dazu gibt es einen 10-Punkte-Plan, über den Claudia Wächter berichtet.
2: Ganz konkret sind zum Beispiel strengere Regeln für EU-Ausländer geplant, die hier Sozialleistungen bekommen. Man will Schwarzarbeit stärker bekämpfen und vor allem Banden, die Menschen hier ins Land holen, sie ausbeuten und in Schrottimmobilien unterbringen. Bis Ende des Jahres soll der Aktionsplan umgesetzt werden.
1: Berlin ist raus aus Olympia. Nach einer Krisensitzung will sich die Hauptstadt nach Medieninformationen aus dem Kampf um das deutsche Bewerberticket für die Sommerspiele 2036, 40 und 44 zurückziehen. Bei der Abstimmung der Delegierten des Deutschen Olympischen Sportbundes am Samstag treten somit nur noch München und Köln-Rhein-Ruhr an. Die EU-Kommission verlost im Oktober rund 41.000 kostenlose Interrail-Tickets. Bewerben können sich 18-Jährige aus der EU und assoziierten Ländern, die 2008 geboren sind. Für Deutschland sind rund 7.000 der Discover-EU-Tickets reserviert. Ziel sei es, jungen Menschen ein Gefühl für die EU zu vermitteln. Die Europäische Zentralbank kommt bei der Gestaltung neuer Euro-Banknoten voran. Ende des Jahres will der EZB-Rat endgültig über das Design entscheiden. Zur Auswahl stehen Motive wie berühmte Europäer, Institutionen oder Vögel. Fast 10 Millionen Europäer haben sich an einer Umfrage dazu beteiligt. Ab Anfang der 2030er Jahre sollen die neuen Scheine schrittweise in Umlauf kommen.
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3: Seit heute Morgen ist die Abfahrt der B27 in die Veitshöchheimer Straße in Würzburg gesperrt. Für den einpendelnden Verkehr bedeutet das Wartezeiten und Stau. Denn der Verkehr in Richtung Nordtangente wird ja weiter per Ampel geregelt. Die Polizei empfiehlt dem stadteinwärtigen Verkehr, an der gesperrten Abfahrt weiterzufahren und die nächste Abfahrt in die Rotkreuzstraße zu nehmen. Dort wurde extra die Einbahnregelung zur Veitshöchheimer Straße aufgehoben. Die Fitness First Würzburg Baskets starten am Freitag mit einem Heimspiel gegen Oldenburg in die neue Bundesliga-Saison. Geschäftsführer Steffen Liebler hat bei einer Sponsorenveranstaltung in Rottendorf als Ziel die Playoffs ausgegeben. Obwohl der Einzug in die Champions League verpasst wurde, spielt das Team auch in dieser Saison international und zwar im FIBA Europe Cup.
4: Das waren die Nachrichten. Dankeschön, Christoph Schmidt. Alles weitere auch zum Nachlesen. 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
4: Ein schöner Feierabend, erneut bei 18 Grad. Die Sonne scheint. Heute Nacht wird es nicht ganz so frisch wie die vergangene Nacht. Hatten wir teilweise sogar Minusgrade. Heute Nacht 10 bis 6 Grad, denn wir haben mehr Wolken. Morgen dann wechselhaft. Wir haben Böen, Nordwestwind, kurze sonnige Phasen, aber vor allem im östlichen Sendegebiet von Schweinfurt und Würzburg einzelne Schauer und Gewitter, Höchstwerte 16 bis 19 Grad. Von Freitag bis übers Wochenende hinaus dann ein sonniges Altweibersommerwetter.
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4: Das Ganze um gleich 4 Minuten nach 6. Servus auf die Straßen. Wir haben ein bisschen Feierabendverkehr und vor allem noch viele Blitzer. Würzburg-Ludwigkeit, Würzburg-Friedenstraße, Würzburg-Versbacher Straße. Außerdem Schweinfurt-Ernst-Sachs-Straße, der Blitzanhänger. Dann zwischen Koten und Motten Laserlab-Messung. In Kist in der Jahnstraße oder auch auf der B19 raus Richtung Unterbleichfeld von Würzburg kommend an der A7 Auffahrt. Hier nicht zu schnell fahren. Eine gute Fahrt, wenn euch noch was auffällt. 0800 30 80 900 oder eine kurze WhatsApp hier ins Gongstudio.
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4: Und ich wünsche euch einen wunderschönen Mittwochfeierabend. Und Mittwoch ist bekanntlich der Hitwoch. Und hier ist einer aus den Top 50 der meistgesuchten und sogar Platz 5 der meistgelikten Tracks. Hier ist Harry Styles.

0: Aus den Top 50 der meistgesuchten und aus den Top 50 der meistgelikten Tracks Dati und Take Me There hier bei Radio Gong für einen schönen Mittwoch-Feierabend.
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0: Ja, und der Mittwoch ist sozusagen Halbzeit und da gibt's natürlich auch einiges zu erleben. Das weiß meine Kollegin Chiara.
2: Ja, heute wird gefeiert und zwar bei Mömax. Die feiern heute nämlich Neueröffnung der Würzburger Filiale und das mit ordentlich viel Specials. Neben bis zu 20% Rabatt für alle Bonusmitglieder gibt's da heute nämlich auch ein Kinderprogramm mit Kinderschminken, Hüpfburgen und sogar gratis Zuckerwatte bis 19 Uhr. Und schon mal save the date. Am Freitag könnt ihr dann Bruce Darnell im Möbelhaus treffen. Für alle Studis bzw. die, die es noch werden wollen, starten ab heute außerdem die Hochschulinformationstage, wo ihr euch heute zahlreiche Studiengänge anschauen und mit Studis und Dozenten ins Gespräch kommen könnt. Und wer Überraschungen mag, der ist heute im Kino richtig. Da wartet heute nämlich wieder die Sneak Preview auf euch, aka ein Film, den ihr heute noch vor bundesweiten Kinostart anschauen könnt.
0: Danke dir, Chiara. Natürlich gibt's alle Tipps, was ihr heute ansonsten noch unterleben könnt auf radiogong.com und natürlich auch viel Spaß beim Feiern oder Ausgehen, egal was ihr macht.
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In den Top 10 der meistgesuchten und wir spielen, was ihr hören wollt. Und da gehört natürlich im Moment auch Sido hin, mit dem wir letztes Jahr in Schweinfurt im Sachsstadion gefeiert haben. Und er wird nächstes Jahr auch wieder auf Tour gehen, ziemlich genau in einem Jahr, unter anderem in Frankfurt oder auch in Nürnberg zu Gast. Da gibt es natürlich ab sofort eure Tickets und ihn hören wir jetzt am Hittwoch mit der ehemaligen Nummer 1 unserer Gong Top 30. Hier ist er mit Sido und Isser. Schönen Mittwochabend. Yeah.

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1: Ich bin Christoph Schmidt. Mehr Heimat im Weinglas. Für die Vermarktung von Frankenwein steht auch im kommenden Jahr wieder rund 1 Million Euro aus dem Bayerischen Weinfonds zur Verfügung. Mit dem Geld sollen Werbe- und Marketingmaßnahmen für regionale Weine unterstützt werden. Das kommt wohl zur richtigen Zeit. Der Marktanteil des Frankenweins in Bayern liegt laut Weinbauverband aktuell bei nur rund 14%. Gleichzeitig stammen 6 von 10 verkauften Weinflaschen aus dem Ausland. Winzergruppen und Erzeugergemeinschaften können noch bis Ende Oktober Förderanträge stellen. Deutschlands größte Fortbildungstagung für Kinderärzte macht in diesen Tagen in Würzburg Station. Rund 400 Mediziner aus ganz Deutschland werden zu einem Intensivkurs erwartet. Im Mittelpunkt steht die Behandlung von Infektionskrankheiten bei Kindern und der gezielte Einsatz von Antibiotika. Auch Themen wie künstliche Intelligenz und die Auswirkungen des Klimawandels auf Krankheiten sollen diskutiert werden. Der Unterhalt und Betrieb von Frei- und Hallenbädern ist teuer. Gleichzeitig sind sie ein wichtiger Baustein, damit Kinder schwimmen lernen und Erwachsene Sport treiben können. Deswegen unterstützt der Bund die Sanierungen. Aktuell dürfen sich mehrere Kommunen in der Region über Fördergelder freuen. Dettelbach und Knetzgau bekommen 720.000 Euro für die Sanierung ihrer Hallenbäder. Ebenfalls 720.000 Euro gehen nach Veitshöchheim. Hier ist eine Erneuerung des Kinderbereichs im Geisbergbad geplant. Das Bundeskabinett hat einen Fahrplan zum Ausstieg aus Erdgas, Erdöl und Kohle auf den Weg gebracht. Der entsprechende Entwurf wurde den Vereinten Nationen präsentiert. Deutschland verpflichtet sich damit, seinen CO2-Ausstoß aus fossilen Energien bis 2045 auf Null zu senken. Nach Frankreich und den Niederlanden ist Deutschland das dritte Land mit einer solchen Roadmap.
2: Das waren die Nachrichten. Dankeschön, Christoph Schmidt. 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
2: Noch ist es relativ mild bei 18 Grad. Die Sonne ist noch ein bisschen zu sehen. Heute Nacht 10 bis 6 Grad. Nicht mehr ganz so kalt wie vergangene Nacht, denn wir haben hier und da auch ein paar Wolken. Morgen wechselhaft. Wir haben Bögen, Wind, kurze sonnige Phasen, aber immer wieder auch einzelne Schauer und kurze Gewitter. Bei 16 bis 19 Grad übers Wochenende hinaus wird es schön sonnig. Wir bekommen nämlich Alt-Weibersommerwetter.
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2: Das Ganze um 6:55. Servus auf die Straßen. Der Feierabendverkehr hat sich so langsam beruhigt, aber es gibt noch jede Menge Blitzer. Ludwig-Kain-Würzburg, Würzbburg-Friedenstraße und auch in der Versbacher Straße. Ebenso in Schweinfurt, Ernst-Sachs-Straße steht der Blitzanhänger. Außerdem zwischen Koten und Motten, hier eine Lasermessung und Kistener Jahnstraße wird geblitzt. Ebenso auf der B19 Richtung Unterbleichfeld an der A7 Auffahrt. Hier nicht zu schnell fahren. Eine gute Fahrt zusammen.
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2: Und hier ist euer Hitwoch. Und er war in diesem Jahr mit dabei beim Finale der Gong Club Tour. Die Rede ist von Kamrad mit seiner neuen Nummer Love Sober. Aktuell natürlich auch schon wieder bei den meistgesuchten und bei den meistgelikten des Tages sogar in den Top 20 mit dabei.

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Hier soll Heim Forster mit Mark Forster. Mit ihm haben wir in diesem Jahr auch gefeiert im Rahmen der vielen Gong-Konzerte im Sommer. Und da war er in Kitzingen zu Gast. Bilder gibt es natürlich noch auf radiogong.com. Und Mark Forster hat jetzt tatsächlich sein Geheimnis verraten. Wie schaut denn eigentlich sein Haar aus? Ja, tatsächlich. Gab jede Menge Bilder von ihm ohne Cappy mal. Er hat tatsächlich eine Frisur. Man mag es kaum glauben, denn wenn man Mark Forster gesehen hat in den vergangenen Jahren, hat er gefühlt immer ein Cap aufgehabt. Hier ist euer Vorteil für einen schönen Mittwochfeierabend. Jetzt mit Artemis. 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

Miley Cyrus und Buzz Pursuits aus ihrem 10. Studioalbum. Unglaublich, wie weit sie von Hannah Montana gekommen ist. Gehört zu den erfolgreichsten Künstlerinnen dieser Welt und das ist ihre aktuelle Nummer. Ist auch in den Top 50 der meistgesuchten und meistgelikten Hits mit dabei. Und wir spielen, was ihr hören wollt. Das ist euer Heimvorteil an eurem Hitwoch. Und jetzt mit Musik von Ray Garvey und Imran. Vielleicht ist er mit seiner Nummer Rivers of Mine. Wer weiß. Hier ist sie auf jeden Fall einer eurer Most Wanted Hits.

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1: Ich bin Moritz Einzel. Erkrankt das eigene Kind, können Eltern bisher bis zu 15 Kinderkrankentage pro Jahr bei ihrem Arbeitgeber beantragen. Doch das gilt offenbar nur noch bis Jahresende. Ab dem kommenden Jahr werden es weniger. Das hat Gesundheitsminister Linnemann bei einer Regierungsbefragung im Bundestag gesagt.
2: Das ist eine Regel, die wir eingeführt haben während Corona, die es vorher auch nicht gab. Und wir insgesamt, glaube ich, als Politik gut daran tun, dass Sonderregeln, die es zu Corona gab, wieder zurückgenommen werden.
1: Die Zahl der maximal möglichen Kinderkrankentage soll um 5 auf dann wieder nur noch 10 sinken. Bei Alleinerziehenden sind es dann wieder 20 statt 30 Tage. Ein Gericht in New York hat den früheren Hollywood-Filmmogul Harvey Weinstein zu 15 Jahren Haft verurteilt. Es handelt sich um ein neu aufgerolltes Verfahren wegen eines Sexualverbrechens. Wegen zahlreicher Fälle sitzt der 74-jährige Weinstein bereits seit Jahren im Gefängnis. Vor knapp 10 Jahren hatten die Vorwürfe dutzender Frauen gegen Weinstein die MeToo-Bewegung ausgelöst. Wer hierzulande K.O.-Tropfen einsetzt, soll härter bestraft werden. Der Bundestag befasst sich heute erstmals mit den entsprechenden Regierungsplänen. Täter benutzen K.O.-Tropfen beispielsweise in Nachtclubs, um ihre Opfer wehrlos zu machen und sie zu vergewaltigen. Justizministerin Hubig will, dass in solchen Fällen die Mindeststrafe auf 5 Jahre Haft steigt. Fußballprofi Christian Eriksen wird nicht mehr zum VfL Wolfsburg zurückkehren. Der bis Sommer 2027 gültige Vertrag des 34-jährigen Dänen beim Zweitligisten wurde einvernehmlich aufgelöst. Eriksen war Anfang Juni während eines Länderspiels zusammengebrochen. Da kamen schlimme Erinnerungen hoch an die Europameisterschaft 2021, als Eriksen einen Herzstillstand erlitten hatte. Er spielte seither mit einem Herzschrittmacher. Wie es nun mit seiner Karriere weitergeht, ist offen.
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3: Die Bauarbeiten an der Brücke in der Rottendorfer Straße Würzburg sorgen ab morgen für weitere Behinderungen auf dem Stadtring Süd. Der Verkehr wird einspurig an der Baustelle vorbeigeführt und dieser Bereich muss nun vergrößert werden. Damit ist dann auch in Fahrtrichtung Lenkfeld kein Linksabbiegen mehr auf die Sillig-Müller-Brücke möglich. Die Einschränkung wird voraussichtlich 2 Wochen dauern. Grund für die ausgeweitete Fahrbahnverengung sind Deckenbauarbeiten an der neuen Brücke. Wie berichtet, stehen wegen dieser Baustelle in dieser Woche auch Nachtbauarbeiten und Bahnsperrungen an. Schon 2-mal haben Unbekannte in Retzbach die Geldkassette eines Kartoffelverkaufshäuschens aufgebrochen. Am 10. September hatten sie es ein 3. Mal versucht. Dabei wurden die beiden Männer allerdings von einer Wildkamera gefilmt. Einer der beiden hatte da bereits versucht, die Kassette mit einem Schraubenzieher aufzuhebeln. Als sie die Wildkamera bemerkten, flüchteten die beiden Männer. Da sie vermummt waren, lässt sich zu ihrem Aussehen nur wenig sagen.
4: Das waren die News. Dankeschön, Christoph Schmidt. Alles weitere aus Stadt und Region zum Nachlesen, radiogong.com und in der Gong-App.
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4: Ja, so langsam geht die Sonne unter. 17 Grad haben wir noch. Heute Nacht bis zu 6 Grad. Die Wolken werden zahlreicher und morgen erwartet uns dann auch einzelne Schau- und Gewitterteile. Ansonsten kurze sonnige Phasen und es wird windiger bei 16 bis 19 Grad. Dafür wird es von Freitag übers Wochenende hinaus sehr schön. Wir haben sonniges Alt-Weiber-Sommerwetter.
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4: Das Ganze um gleich 7:04. Servus auf die Straßen. Die A7 Würzburg Richtung Fulda zwischen Bad Brückenau-Wildflecken und Bad Brückenau-Volkersgefahr durch einen defekten PKW der linke Fahrstreifen blockiert. Ansonsten jede Menge Blitzer. Würzburg-Ludwigkeil noch. Außerdem Schweinfurt-Ernst-Sachs-Straße zwischen Koten und Motten. Lasermessung und Kist in der Jahnstraße. Hier nicht zu schnell fahren. Eine gute Fahrt.
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4: Und ich wünsche euch einen wunderschönen Mittwochabend. Und der Mittwoch ist natürlich auch der Hitwoch. Und das ist Olivia Rodrigo mit ihrem Mega-Hit Drop Dead. In den Top 40 der meistgesuchten hier bei eurem Heimvorteil.

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Meine ehemalige Nummer 1, unsere Gong Top 30. Kitsch Creek, Blumengarten und Shirin David. Und gut genug hier bei Radio Gong. Euer Sender mit Heimvorteil am Hittwoch. Und diese Nummer ist am heutigen Mittwoch in den Top 10 wieder der meistgelikten Songs und auch bei den meistgesuchten natürlich mit dabei. Und wenn es euch weiterhin gefällt und diese Nummer auch weiterhin Teil unserer Gong Top 30 sein soll, klickt euch gerne mal rein, radiogong.com oder über die Gong-App und stimmt ab für euren Favoriten, denn mit eurer Hilfe erstellen wir unsere Playlist und machen wir natürlich auch die Most Wanted Hits. Und da kommen wir jetzt zu dem Mal, mit dem wir auch schon bei der Gong Club Tour gefeiert haben. Und vielleicht kommt ihr ja bald in euren Verein. Hier ist für euch Nico Santos. 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

Das ist noch auf dem Gong Hit Radar. Die Giant Rooks und Slow Dance for a Minute. Der Wunsch, einen einzigen Moment für immer festhalten zu können, obwohl man weiß, dass das unmöglich ist. Was wäre denn dieser Moment vielleicht für euch? Schickt mir gerne mal eine WhatsApp. Ich bin sehr gespannt. Also es gibt wahrscheinlich im Leben so ein paar Momente, wo man denkt, oh, das nochmal machen, das nochmal erleben. Das wäre doch der Wahnsinn. Bin sehr gespannt auf eure Einsendungen. Hier ist euer Heimvorteil für einen schönen Mittwochfeierabend mit euren absoluten Most Wanted Hits. Denn sie hier sind eure Hits des Tages. Und jetzt mit Musik von Topic und Carte Blanche. Hier ist für euch Lucky Ones. Für alle, die glücklich sind, vielleicht jetzt schon im Feierabend zu sein. Hoffentlich. Und nicht mehr so lange, dass es geht bei euch. Das sind eure Most Wanted Hits.

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0: Das klingt nach Sommer an eurem Mittwoch-Feierabend mit Topic und Becky G und Sorry Papi. Aber der Sommer ist jetzt wirklich endgültig vorbei. Es gibt viele verschiedene Herbstanfänge, wenn man so möchte. Heute war der letzte. Kai Zorn aus der Wetterredaktion. Jetzt ist wirklich Herbst, der ist da. Was bedeutet das denn jetzt für unsere Tage?
1: Ab jetzt werden die Nächte länger sein als die Tage. Die Wintersonnenwende dreht das Ganze dann am 21. Dezember um. Da werden die Tage wieder länger bis zur nächsten Tag- und Nachtgleiche. Und die ist mit dem Frühlingsanfang nächstes Jahr am 20. März.
0: Ja, müssen wir uns also noch ein bisschen gedulden. Bis dahin können wir zumindest den Spätsommer so ein bisschen noch genießen. In den kommenden Tagen, denn übers Wochenende hinaus soll es ja dann wärmer werden und wir bekommen wieder viel Sonne. Ist das nicht was? Hier ist euer Heimvorteil. Für den schönen Start in diesen Mittwochfeierabend mit euren Hits des Tages und Taylor Swift, The Fate of Ophelia.

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1: Ein bisschen Liebe an eurem Mittwochfeierabend mit Take That und Michael Patrick Kelly, Feel My Love. Und das ist natürlich auch einer eurer absoluten Favorites am heutigen Hitwoch, wo wir eure Most Wanted Hits natürlich weiterhin spielen. Das ist bei den meistgelikten sogar in den Top 20 mit dabei. Und ihr bestimmt unser Musikprogramm auf radiogong.com oder auch über die Gong-App.

Das ist Katy Perry und ihre neue Nummer Watch It Burn. Eine Dame, das muss man sich mal vorstellen, 2008 ist sie bekannt geworden mit I Kissed a Girl und Hot and Cold. Und auch im Jahr 2026, also fast 20 Jahre später, weiterhin in den Charts mit dabei, auch in den meistgesuchten Tracks des Tages. Und deswegen drin bei euren Hits des Tages hier bei Radio Gong. Und da darf ein Mann nicht fehlen. Er ist der erfolgreichste DJ der Welt. Er ist der beliebteste DJ der Welt. Mal gucken, ob er es auch im Jahr 2026 ist, denn das Top 100 DJ Mac Voting ist jetzt zu Ende gegangen und dann im Oktober wird das Ganze bekannt gegeben. Kann er seinen Spitzenplatz verteidigen oder ist vielleicht Martin Garrix oder jemand ganz anderes ganz oben? Die Rede ist jetzt hier von David Guetta zusammen mit Alok und Stick Figure. Hier ist für euch Run, Run, River.

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Rihanna Grande auf der 106,9. Hat der Kollege früher immer gesagt, hier ist euer Heimvorteil an diesem Montag haben wir gar nicht, Mittwoch haben wir. Hey, that I made you love me. Wir haben doch schon die Hälfte der Woche geschafft bei euren Hits des Tages hier auf Radio Gong. Und das war's von mir, von Alex Mann und euren Hits des Tages. Geil, viel Spaß mit meinem Kollegen Andy Pohl und der Gong Late Night Show. Und wir hören uns morgen Abend wieder. Und ich verabschiede mich mit dem Mann, der auch in diesem Jahr bei uns zu Gast war, im Rahmen von Wein am Stein haben wir mit ihm in den Weinbergen gefeiert. Die Rede ist von David Puentes zusammen mit Loy und ihr Golden Summer. Auch wenn der Sommer jetzt offiziell vorbei ist, ein bisschen Sommerfeeling haben wir ja die kommenden Tage noch, auch wenn es morgen ein bisschen regnerisch vielleicht wird. Aber übers Wochenende erwartet uns spätsommerliches Wetter mit viel Sonne. Ist das nicht was? Damit ist Alex raus. Schönen Mittwochabend hier auf Radio Gong.

0: bin Moritz Einzel. Sozialmissbrauch durch organisierte Kriminalität, Sozialleistungen an Menschen, die per Haftbefehl gesucht werden. Die Bundesregierung hat beschlossen, diese Missstände und Schlupflöcher besser zu bekämpfen. Innenminister Dobrindt.
1: Und deswegen ist es so wichtig, dass wir jetzt mit dem Aktionsplan deutlich machen, dass wir dieses massive Ausnutzen, dieses massiven Betrug und dieses zur Beute machen des Sozialstaats nicht weiter akzeptieren.
0: Unter anderem sollen die Behörden mehr Daten abgleichen können, damit sie schneller erkennen können, wer unberechtigt Leistungen bezieht. In der Debatte um hohe Spritpreise bekommt die umstrittene 12-Uhr-Regel an den Tankstellen immer mehr Gegenwind. Auf Vorstoß Schleswig-Holsteins befasst sich der Bundesrat am Freitag mit einer Abschaffung der Tankregel. Seit April dürfen die Preise an den Tankstellen nur noch einmal täglich zur Mittagszeit erhöht werden. Diese Regel habe bislang einfach keinen erkennbaren Entlastungseffekt gezeigt, hieß es. Auch der ADAC sprach sich für eine komplette Abschaffung der Regel aus. Angesichts des Klimawandels haben Experten auf dem Extremwetterkongress in Hamburg zum Handeln aufgerufen. Es zeige sich eine Zunahme von Hitzewellen und Trockenheitsperioden in Deutschland, hieß es vom Deutschen Wetterdienst. Die Hitzewelle ab Mitte Juni sei besonders intensiv gewesen. Das Robert-Koch-Institut schätzt, dass in diesem Sommer rund 16.000 Menschen in Deutschland infolge von Hitze gestorben sind. Berlin zieht offenbar seine Pläne für eine Olympiabewerbung zurück. Medienberichten zufolge ist das eine Reaktion auf die vergleichsweise schlechte Bewertung des Konzepts durch den Deutschen Olympischen Sportbund. Damit entscheidet sich die Frage, wer deutscher Olympiabewerber wird, am Samstag zwischen München und der Region Köln-Rhein-Ruhr.
2: Soweit die Nachrichten, alle News aus der Region zum Nachlesen auf radiogong.com und auch in unserer Gong-App.
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2: Wir sind heute auf der freundlichen Seite gewesen. Es war vielfach sehr schön in der Nacht. Zunächst leicht bewölkt oder klar. In der zweiten Nachthälfte werden die Wolken langsam zahlreicher. Die Tiefstwerte 10 bis 6 Grad. Morgen wechseln sich Wolken und kurze sonnige Phasen ab. Es kann auch vereinzelt Schauern, kurze Gewitter geben. Die Höchstwerte morgen aber immerhin 16 bis 19 Grad. Freitag übers Wochenende hinaus recht sonniges Altweibersommerwetter. Die Nächte recht frisch. Tagsüber wird es aber doch bisschen wärmer.
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2: Das Ganze um 20:03 gleich. Hallo Autofahrer. Die A7 wird Richtung Fulda zwischen dem Dreieck am Dreieck Schweinfurt-Wenneck. Hier die Überleitung zur A70 Richtung Schweinfurt-Wenneck. Nachtbaustelle ist gesperrt. Ab 22 Uhr wird das Ganze sein, bis 5 Uhr früh. Dann haben wir noch aktuell keine größeren Störungsmeldungen außer die bekannten Baustellen. Das bitte mit berücksichtigen. Wo wird geblitzt? Würzburg-Ludwig-Kreisstadt einwärts. Bitte nicht zu schnell.
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2: Und ich wünsche euch natürlich einen schönen Abend. Das Ganze hier für euch am Mittwoch mit Shakira und Burna Boy und Die Die und bei der Late Night Show. Servus.

Ich ziehe zur Sonne. Oder ich bewege mich Richtung Sonne. Oder ich tanze einfach mit Duguay und Moving to the Sun. Tolle Nummer, immer noch hier bei euch. Sehr beliebt, sammelt immer noch fleißig Likes. Und das völlig zu Recht. Ja, war auf Platz 1 nämlich unser Radiogong Top 30. Ja, das war die letzte Ausgabe des Sommers, weil wir ja jetzt Herbst haben. Also auch offiziell jetzt, ja, meteorologisch, kalendarisch und alles, was dazu gehört. Ja, es ist so. Ich war auch vorhin gerade in der Semmelstraße draußen und habe mir gedacht, es ist dunkler als sonst. Es ist Wahnsinn. Da war ich dann unterwegs, bin gelaufen, war dann auf dem Richtung Weg hier in den Sender und plötzlich, bling, ging die Straßenlaternen an. Da habe ich mir gedacht, darum habe ich gar nicht drauf geachtet. Ja. Aber wie gesagt, es ist jetzt schon dunkel. Das ist so, 7:45. Müssen wir mitleben. Und jetzt Gracie Abrams und That's So True.

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Sehr, sehr coole Nummer von Paula Stellar und Girl My Age. Hier auf Radio Gong, das Ganze an diesem Mittwochabend für euch. Hier bei der Late Night Show, denkt dran, wenn ihr unterwegs seid, es gibt Probleme, natürlich B27, Verzögerung Richtung Würzburg, die Abfahrt zur Verzögerungsstraße ist gesperrt bis Freitag. Es gibt eine Umleitung, man muss weiterfahren bis zur nächsten Abfahrt. Und dann über die Rotkreuzstraße auf die Veitshöchheimer Straße. Also da wurde extra eine Umleitung eingerichtet. Das gilt auch für morgen früh. Trotzdem kommt es zu Behinderungen, natürlich auch im Berufsverkehr vor allem. Und dann haben wir auch noch die Agrarministerkonferenz im Novum Kongresszentrum. Und zwar ist die rechte Spur stadtauswärts gesperrt in Würzburg bis Freitagnachmittag, ca. 14 Uhr Schweinfurter Straße stadtauswärts. Hier das auch mit berücksichtigen. Und in Schweinfurt wird geblitzt in der Ernst-Sachs-Straße. Der Blitzanhänger bitte nicht zu schnell mit Bibi Rexha und New Religion.

SK Music Inside My Soul hier auf Radio Gong. Platz 5 in den Radio Gong Top 30. Tatsächlich 4 Wochen schon dabei. Gerne weiterhin Likes da lassen bei uns in der Gong-Playlist. Findet ihr auf radiogong.com, auf eurem Handy, in der Gong-App beispielsweise auch einfach mal vorbeischauen. Und wenn ihr sie nicht habt, unbedingt runterladen. Ganz wichtig, natürlich die zu haben. Freunde, es wird in Sachen gelben Säcken knapp, tatsächlich in Würzburg. Es können derzeit nämlich keine neuen Rollen ausgegeben werden. Das gilt ja für die Stadt Würzburg, da gibt's ja gelbe Säcke, woanders gibt's ja gelbe Tonnen, die sagen, pff, was interessieren mich gelbe Säcke? Aber in der Stadt Würzburg ist es teils, ist tatsächlich so, das hat die Stadt mitgeteilt, die zuständige Firma Knettenbrech und Gurdulic kann wegen eines deutlich höheren Bedarfs in den ersten 9 Monaten des Jahres aktuell keine gelben Säcke liefern. Übergangsweise dürfen nämlich auch hier die Bürger am Abholtag neutrale Säcke bereitstellen. Ab Mitte Oktober sollen gelbe Säcke dann wieder an den üblichen Ausgabestellen erhältlich sein. Also falls euch wundert, warum es keine gibt, das ist der Grund. Und ihr dürft also, wie gesagt, neutrale Säcke deswegen auch verwenden, wenn sie dann bei euch abgeholt werden. Ja, alle Infos natürlich auch auf radiogong.com. Gerne nochmal zum Nachlesen bei uns. Nur so als Info. Ja, und hier ist Joe für euch. Auch eine sensationell gute Nummer. End of Beginning.

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Martin Garrix and U2, Fireflies. Tolle Combo. U2, ja, eine Supergroup, wie man so schön sagt. Also unfassbar bekannt, berühmt und vor allem erfolgreich. Und vor allem, wenn sie auf Tour sind, gehen sie alle hin. Martin Garrix auch dann in Las Vegas jetzt, so auch im Herbst unterwegs in den Clubs dort. Falls ihr in Las Vegas seid, so nebenbei. Las Vegas, das nutzen ja viele zum Heiraten. Wenn dann ein Elvis gekleideter Mensch sagt, ihr dürft euch jetzt quasi Mann und Frau nennen. Taylor Swift ist jetzt auch mittlerweile verheiratet und hat auch quasi gesagt, es wird kommen ein neuer Song. Ja, der Song mit dem Titel Patient Zero. Und das wird tatsächlich jetzt schon am Freitag erscheinen. Da sind wir jetzt also wirklich gespannt. Es gibt auch einen Countdown auf der Homepage mit allem. Und wir werden natürlich das Ganze entsprechend hören hier bei uns. Bis dahin gibt es genug andere Songs von Taylor Swift, die uns auch immer beschäftigen. Und auch wenn der Sommer vorbei ist, in dem Fall, wenn es ein Cruel Summer war, also ein schlimmer, böser Sommer, dann ist es schön, wenn es dann Herbst wird. An dieser Stelle. Taylor Swift, jetzt hier für euch bei der

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1: Ich bin Moritz Einzel. Eltern müssen ab dem kommenden Jahr wohl wieder mit weniger Kinderkrankentagen auskommen. Gesundheitsminister Linnemann hat im Bundestag angekündigt, die Zahl wieder auf das Vor-Corona-Niveau zu reduzieren. Heißt, Eltern würden dann nur noch 10 statt der derzeit geltenden 15 Arbeitstage Geld bekommen, wenn sie ihr krankes Kind betreuen müssen. Die Bundesregierung will den Missbrauch von Sozialleistungen unterbinden. Das sieht ein Aktionsplan vor. Wer etwa per Haftbefehl gesucht wird, soll keine Grundsicherung mehr bekommen, sagte Innenminister Dobrindt.
2: Wir stellen dies ab und schließen zukünftig aus, dass Menschen, die sich dem Haftantritt entziehen, per Haftbefehl gesucht werden, weiterhin Leistungen des deutschen Steuerzahlers bekommen.
1: Der Datenaustausch zwischen den Behörden soll besser werden. Die Blockade der Straße von Hormuz treibt auch bei uns die Energiepreise nach oben. Am Rande der UN-Vollversammlung hat jetzt Bundesaußenminister Wadefuhl seinen iranischen Amtskollegen Araghchi getroffen. Dabei rief Wadefuhl den Iraner auf, sich ernsthaft und glaubhaft an Verhandlungen mit den USA und den Nachbarstaaten in der Region zu beteiligen, hieß es von der deutschen Delegation. Morgen Abend wird's ernst für Jürgen Klopp, dann feiert er sein Debüt als Bundestrainer und die deutsche Fußballnationalmannschaft wird den Nations League-Auftakt in Amsterdam gegen die Niederlande in einem besonderen Trikot bestreiten, im Abschiedstrikot des Ausrüsters Adidas, in schwarz mit goldenen Längsstreifen. Klopp gefällt's.
3: Sehr, sehr gut. Ich denke, also das wird wahrscheinlich jedem sehr gut gefallen, das ist absolut klassisch, ist wunderschön geworden. Ich freue mich für die Jungs, dass sie das nochmal anziehen dürfen. Ich werde mir wahrscheinlich auch eins mitnehmen, wenn das geht.
1: Die Partnerschaft zwischen Adidas und dem DFB läuft zum Jahresende nach mehr als 70 Jahren aus. Ab dem neuen Jahr ist Nike der Ausrüster.
4: Soweit die Nachrichten, alle News aus der Region zum Nachlesen auf radiogong.com und auch in der Gong-App.
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4: In der Nacht, zunächst leicht bewölkt oder klar, dann werden die Wolken wieder mehr, 10 bis 6 Grad die Tiefstwerte, morgen dann recht windig eigentlich, Wolken, kurze sonnige Phasen ab, kann vereinzelt auch Schauer oder kurze Gewitter geben, die Höchstwerte 16 bis 19 Grad, Freitag übers Wochenende hinaus, aber recht sonniges Altweibersommerwetter und es wird auch von Tag zu Tag wärmer.
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4: 21:02 Uhr, hallo Autofahrer, wir haben aktuell keine größeren Störungsmeldungen, allen unterwegs gute Fahrt, nur der Blitzanhänger Schweinfurt, die Ernst-Sachs-Straße, bitte nicht zu schnell.
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4: Und ich wünsche euch einen schönen Mittwochabend, ihr seid hier bei der Late Night Show, servus.

Chemo Sounds and Rise Slow. Die aktuelle Nummer 3 der Radio Gong Top 30 hier bei der Late Night Show. Also gerne weiterhin liken natürlich bei uns. In der Gong Playlist, es ist Mittwoch. Was geht am Mittwoch? Wer singen möchte, ist herzlich willkommen. Sing Mittwoch in der Loma, Karaoke-Abend dort. In der Loma Bar in Würzburg. Und es ist auch Sneak Preview im Cineworld in Dettelbach. Richtig, ab 21.30 Uhr. Ein Kino-Blockbuster noch vor dem bundesweiten Kinostart. Ein Überraschungsfilm. Man weiß es nicht, man geht rein und am Ende sieht man diesen Film und hofft eben, dass man da gut dabei ist. Und das ist die Überraschung dabei. Also gerne da auch mal vorbeischauen. Und wir haben weiterhin Songs aus den Top 30 für euch. Diesmal eine Nummer, die schon öfters dabei war, muss man sagen. Es ist Alex Warren und Fever Dream, zweimal die Nummer 1 schon gewesen, 26 Mal insgesamt bei uns dabei. Und das hier jetzt für euch auf Radio Gong bei der Late Night Show.

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0: James Blunt.
1: And that's dangerous.
0: Tastes like summer. Schöne Nummer auf jeden Fall. So hat der Sommer geschmeckt. Ich hoffe, er hat euch gut geschmeckt, denn der Sommer ist offiziell durch. Also, das heißt, wir müssen uns jetzt tatsächlich an Kürbissuppe und Federweißen und Zwiebelkuchen, Kuchen, Kuchten festhalten. Aber James Blunt könnt ihr sehen, richtig. Wo? Ja, bei uns in der Gegend auch so mehr oder weniger. Nürnberg, Stuttgart, Mannheim unter Umständen, unter anderem, unter Umständen, wenn ihr dort seid natürlich. Wann? Im Februar 2027. Und dann geht es noch im März weiter und so weiter. Also es gibt eine Menge Konzerte quer durch Deutschland, aber auch in Europa. Und deswegen könnt ihr euch natürlich dann um Tickets kümmern auf radiogong.com. Es sind auf jeden Fall, steht auch da hohe Nachfrage für dieses Event. Also nicht verpassen, im Frühjahr 2027 auf große Airplane-Mode-Tour. Flugzeugmodus. Also seht ihr mal. Und das hier ist eine Kombo. Neu eingestiegen, der einzige Neueinsteiger bei uns in den Radiogong Top 30 in der Woche, in dieser Woche. Es ist Neptunica, wie gesagt, klingt ein bisschen eine Mischung aus Spaßbad und tropischer Fruchtsaft. Neptunica, What If, hier für euch auf Radiogong.

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Cat's Eye hier auf Radio Gong und Animal. Ja, eine Nummer, die auch bei euch gut ankommt. Gerne weiterhin liken natürlich bei uns in der Gong-Playlist. Und wir freuen uns auf Fußball. Natürlich freut man sich immer auf Fußball. Wir wissen ja, die internationalen Turniere für die deutsche Nationalmannschaft waren, sage ich mal, überschaubar erfolgreich. Aber jetzt geht's endlich weiter. Jetzt geht's endlich los. Jetzt ist es endlich soweit. Jürgen Klopp, wir wissen, dass er ja der neue Bundestrainer ist. Das hat sich ja schon fast irgendwie angedeutet während der WM. Und jetzt ist es morgen Abend um 20.45 Uhr soweit. Es wird das erste Spiel geben. Ja, in Holland gegen Holland, die Nations League. Und natürlich ist die Erwartungshaltung riesig. Aber klar, auch ein Jürgen Klopp kann nicht mit den Fingern schnippen und plötzlich irgendwie sagen, es wird alles gut. Zumal er ja unfassbar viele Menschen, Spieler auch da hier nominiert hat. Das waren ja zwei komplette Kader, die er nominiert hat, damit er eben für diese vier Spiele, die es jetzt dann gibt, in den nächsten Tagen auf jeden Fall dabei ist. Das Ganze in Amsterdam, in der Johan Cruyff Arena. Und wir werden sehen, vor allem wer dann wirklich spielen wird. Man geht davon aus, dass es irgendwie Ter Stegen, Trossard, Schlotterbeck, Brown, Kimmich, Metscher, Musiala, Schade, Havertz und Adeyemi sein wird. Adeyemi, der überhaupt jetzt gut im Schuss ist in Barcelona. Und keine Ahnung. Wir wissen nichts. Es ist auf jeden Fall ein neues Trikot. Das wissen wir. Dass Adidas das letzte Trikot, das jetzt in ihrer Amtszeit ist, sie aufgelegt haben. Dann ist ja Nike ab nächstes Jahr der neue Sponsor. Sieht schick aus, muss ich sagen, dieses schwarze Trikot. Oh, kann man sich auf jeden Fall mal angucken. Morgen Abend, wie gesagt, 20.45 Uhr, Deutschland-Holland. Wir halten euch natürlich hier selbstverständlich auf dem Laufenden. Und ich glaube, das wird für so ein Nations League-Spiel sicherlich eine richtig große Einschaltquote haben, denn jeder will natürlich das erste Spiel von Jürgen Klopp miterleben. Wie wird er sein beim Interview dann, wenn es um die Wurst geht? Na, noch geht es nicht um die Wurst. Oder eben auch an der Seitenlinie und so weiter und so fort. Also, alles spannend. Und hier ist Lolle Young mit Messi.

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1: Ich bin Joshua Heise. Berlin zieht offenbar seine Pläne für eine Olympia-Bewerbung zurück. Medienberichten zufolge ist das eine Reaktion auf die vergleichsweise schlechte Bewertung des Konzepts durch den Deutschen Olympischen Sportbund. Damit entscheidet sich die Frage, wer deutscher Olympia-Bewerber wird, am Samstag zwischen München und der Region Köln-Rhein-Ruhr. Wir bleiben in Berlin. Am Hauptstadtflughafen BER hat es am Abend erneut Drohnenalarm gegeben. Wie die Bild zuerst berichtet hat, musste der Flugbetrieb mindestens 45 Minuten unterbrochen werden. Mehrere Maschinen wurden umgeleitet. Zu den genauen Umständen des Vorfalls sowie zur Zahl der betroffenen Flüge gab es zunächst keine detaillierten Angaben. Für Eltern gibt es ab dem kommenden Jahr wohl wieder weniger Kinderkrankentage. Gesundheitsminister Linnemann hat im Bundestag angekündigt, die Anzahl wieder auf das Vor-Corona-Niveau zu reduzieren. Heißt, Eltern würden dann nur noch 10 statt der derzeit geltenden 15 Arbeitstage Geld bekommen, wenn sie ihr krankes Kind betreuen müssen. Bei Alleinerziehenden sinkt die Zahl von 30 auf 20 Tage. Jürgen Klopp hat mächtig Lust auf seine Premiere als Bundestrainer. Einen Tag vor dem Nations League-Auftakt der deutschen Fußballnationalmannschaft in Amsterdam sagte er:
2: Das mögen die Holländer gerade nicht so sehen, aber es ist trotzdem Wahnsinn, wie viele Topspieler die niederländische Nationalmannschaft hat. Und dementsprechend wissen wir, dass wir, wenn wir überhaupt eine Chance haben wollen, dann müssen wir es wirklich als richtiges, also wenn man so will, auch, wir sehen ja nun mal Nachbarländer, kann man sie auch als Derby sehen, als Derby annehmen.
1: Aufgeregt sei er noch nicht, so Klopp. Er gehe aber davon aus, dass das noch kommt.
3: Ja, schauen wir mal. Hat ja schon vieles erlebt, aber das ist dann schon was Besonderes, wie gerade eben erwähnt vorhin. 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
3: Wir sind in der Nacht bei vielfach klarem Himmel, bei doch frischen Temperaturen. 10 bis 6 Grad. Also nicht ganz so frostig, aber trotzdem in der zweiten Nachthälfte werden die Wolken auch zahlreicher. Morgen dann Wolken, kurze sonnige Phasen. Vereinzelt kann es auch schauen, Gewitter geben, 16 bis 19 Grad die Höchstwerte. Ab Freitag und über das Wochenende hinaus wird es aber recht sonniges Altweiber-Sommerwetter geben. Die Nächte sind recht frisch, tagsüber aber wird es von Tag zu Tag wieder wärmer.
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3: 22 und 3 Minuten. Hallo Autofahrer. Wir haben aktuell für euch Nachtbaustellen ab jetzt. Und zwar auf der A7 Würzburg Richtung Ulm. Alles am Dreieck Schweinfurt-Werneck. Die Überleitung zur A70 Richtung Schweinfurt-Werneck ist gesperrt bis 5 Uhr früh. Und die A70 Dreieck Schweinfurt-Werneck. Hier die Überleitung zur B26A. Nur ein Fahrstreifen zur Verfügung. Dann kamen gerade rein Gegenstände auf der Fahrbahn auf der A3 Nürnberg Richtung Würzburg zwischen Wiesentheit und Kitzingen-Schwarzach. Bitte erhöhte Vorsicht hier, allen unterwegs eine gute Fahrt.
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3: Ihr seid bei der Late Night Show und ich sag Servus.

Gell, Topic I adore you hier auf Radio Gong an diesem Mittwochabend und bald geht's wieder los in Sachen Basketball. Wir wissen ja, die Baskets, die haben es ja leider nicht geschafft, sich für die Champions League zu qualifizieren und sind jetzt im FIBU Euro Cup, aber das ist durchaus okay. FIBA Europe Cup, so heißt es genau. Gegner aus Griechenland, Polen, Zypern. Wird auf jeden Fall trotzdem spannend werden und auch da halten wir euch auf dem Laufenden. Und am Freitag geht das Team gegen Oldenburg in die neue Bundesliga-Saison zu Hause. Da freuen wir uns natürlich auch drauf. Also das heißt, es wird sicherlich spannend werden. Das ist ja das, was immer bei den Basketballern ist, dass es immer eine Wundertüte ist, weil wir jedes Jahr irgendwie einen komplett neuen Kader da zusammengestellt bekommen haben und müssen, weil eben die Spieler dann am Ende so gut sind, man erreicht die Playoffs und dann werden die halt oftmals weggekauft, eben für mehr Geld und dann bedeutet es wieder neu aufbauen. Der Trainer hat das aber, der Sascha hat das wirklich bisher top hingekriegt, Jahr für Jahr und deswegen hat man ja auch als Ziel tatsächlich ausgegeben, Playoffs. Ja, Sascha Filipkowski, talentierte, wenig erfahrene Kader, aber das ist ja seine Spezialität, die alle zu Höchstleistungen zu pushen und daraus ein Team zu formen. Also Steffen Liever, Geschäftsführer, hat gesagt, ja, Ziel in der neuen Bundesliga-Saison bei einem Sponsor in der Welt-Event im Dienstagabend ist tatsächlich wieder die Playoffs. Wenn man sie hintereinander mehrfach erreicht hat, dann soll das auch das Ziel sein. Es gibt ja mehrere Möglichkeiten, da reinzukommen. Wir werden sehen. Und alle, die in die Tech-Arena gehen, in die heimische, es kann nur noch bargeldlos bezahlt werden. Also das heißt, Sparschwein zu Hause lassen. Es gibt eine Karte, eine Bankkarte, die man natürlich nehmen kann oder eben eine Bezahlkarte, die vor Ort gekauft werden kann. Auch da funktioniert das mit dem Becherpfand und so weiter und so fort, dann kriegt man das Geld auch wieder zurück. Also nur, dass ihr es wisst. Alles Nähere findet ihr auch online bei uns auf radiogong.com. Und hier ist Teddy Swims mit Mr. Know It All. Bargeldlos bezahlt werden. Also das heißt, Sparschwein zu Hause lassen. Es gibt eine Karte, eine Bankkarte, die man natürlich nehmen kann oder eben eine Bezahlkarte, die vor Ort gekauft werden kann. Auch da funktioniert das mit dem Becherpfand und so weiter und so fort, dann kriegt man das Geld auch wieder zurück. Also nur, dass ihr es wisst. Alles Nähere findet ihr auch online bei uns auf radiogong.com und hier ist Teddy Swift.

0: 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Und er war ja da, alle Farben, bei uns im Studio. Alex Mader hat mit ihm gesprochen, hat uns natürlich auch erzählt, wie dieser Song entstanden ist.
1: Da haben wir ganz, ganz neu angefangen, also auch ohne Idee. Das war an dem Tag, war es so, muss dir vorstellen, jeden Tag werden da mehrere Songs geschrieben. Und an dem Tag wurde schon ein Song geschrieben. Das heißt, der Tag war schon lang, es war schon Nachmittag, früher Abend. Und dann, ja, es ist 18 Uhr, machen wir Feierabend oder machen wir noch was. Und dann war das wirklich so, dass wir uns entschieden haben, okay, wir machen noch was. Die Hälfte vom Zimmer war schon im Feierabend gefühlt, weil ich kann euch sagen, da waren schon die ein oder anderen Getränke offen. Und wir haben es trotzdem durchgezogen, weil wir haben es geschafft, die wichtigsten Parts fertig zu haben, bevor es den Bach runterging.
0: 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Das komplette Interview übrigens mit alle Farben, inklusive ein bisschen von Aufzugskonzert, findet ihr natürlich online auf radiogong.com bei der Late Night Show und auch natürlich in unseren Socials. Einfach mal vorbeisurfen. Und hier ist der Taylor Swift für euch. I knew it, I knew it.

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auch eines der Highlights, ja, muss man einfach so sagen. Fastboy Music Sounds, gibt es noch eine Menge Fotos, auch Interview online auf radiogong.com. Natürlich sprechen sie über das Konzert, über den Song und über Würzburg. Natürlich, sie waren ja hier live im Studio am Tag vom Konzert und das war natürlich schön. Schön, sie immer wieder zu begrüßen hier bei uns. Wir verfolgen sie ja so lange noch. Als Oh Brother waren sie damals unterwegs und jetzt sind sie natürlich stadienfüllend unterwegs. Werden auch weitere Stadien füllen, gehe ich von aus. Tourtechnisch sind sie ja weiterhin auch unterwegs und wer sie da verpasst hat bei uns am Residenzplatz, kann im Oktober nochmal zuschlagen. Da wird es einiges geben. An Konzerte, unter anderem auch in Frankfurt beispielsweise. Also lohnt sich definitiv da nochmal dabei zu sein, denn es war ein großes Fest. Das Schöne ist, dass sie ja nicht nur irgendwie DJ-mäßig unterwegs sind. Nein, die sind ja auch live auf der Bühne mit Instrumenten und so. Die können das ja richtig. Und das ist natürlich dann das Spannende dran, wenn sie auch selber singen und so weiter und so fort. Das hier für euch ist jetzt Huntrix und das war der Sommerhit letztes Jahr. Ja, richtig. Es war golden. Ganz einfach. Und jetzt hoffen wir auf einen goldenen Herbst. Wer du auch was.

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1: Ich bin Joshua Heise. Wer einkaufen geht, soll künftig häufiger einen digitalen statt einen gedruckten Kassenbon bekommen. Dazu hat das Bundeskabinett einen Gesetzentwurf des Finanzministeriums beschlossen. Demnach sollen Papierbelege ab 2028 grundsätzlich durch digitale Belege ersetzt werden. Claudia Wächter berichtet.
2: Oft landen sie auf dem Bürgersteig oder auf der Fußmatte im Auto. Die Kassenbons nerven einfach viele. Und auch Bundesfinanzminister Klingbeil findet, die Dinger sorgen für einen unnötigen Bürokratiewust und begünstigen Steuerhinterziehung. Deshalb also digital. Allerdings nicht alle müssen umstellen. Unternehmer zum Beispiel, die wenig Umsatz machen, die dürfen auch weiterhin Kassenbelege ausgeben.
1: Die USA haben Russlands Präsident Putin zum G20-Gipfel in Miami im Dezember eingeladen. Das hat US-Außenminister Rubio mitgeteilt. Ob der Kreml die Einladung annimmt, ist noch offen. Russland hat seit 2019 nicht mehr an einem G20-Gipfel teilgenommen. Schon heute hatten sich Rubio und sein russischer Amtskollege Lavrov am Rande der UN-Vollversammlung getroffen. Ein Gericht in New York hat den früheren Hollywood-Film-Mogul Harvey Weinstein zu 15 Jahren Haft verurteilt. Es handelt sich um ein neu aufgerolltes Verfahren wegen eines Sexualverbrechens. Wegen zahlreicher Fälle sitzt der 74-jährige Weinstein bereits seit Jahren im Gefängnis. Vor knapp 10 Jahren hatten die Vorwürfe dutzender Frauen gegen Weinstein die MeToo-Bewegung ausgelöst. Es wird nicht einfacher, ins Berufsleben einzusteigen. Das zeigt eine Analyse der Jobbörse Indeed. Seit 2022 gibt es rund 2/3 weniger Stellenangebote für Einstiegsjobs. Besonders stark sank das Angebot im Marketing um 75% und in der IT um 77%. Aber in der Pflege sowie bei Lebensmitteln, Gastro und Hotellerie werden weiterhin verstärkt Berufseinsteiger gesucht.
3: Soweit die Nachrichten, alle News aus der Region zum Nachlesen auf radiogong.com und auch in der Gong.
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3: In der Nacht Tiefstwerte um 10 bis 6 Grad. Es ist zunächst leicht bewölkt oder klar. Später kommen vermehrt Wolken auf. Morgen dann recht windig. Kurze sonnige Phasen, aber auch Schauer und Gewitter möglich. 16 bis 19 Grad. Ab Freitag wird es erstmal freundlicher. Stehen uns ein paar sonnige Altweimer Sommerwettertage bevor. Die Nächte werden zwar kalt, dafür wird es von Tag zu Tag etwas wärmer.
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3: Um 23:02 Uhr. Hallo Autofahrer, wir haben aktuell für euch. Und zwar die A7 Würzburg Richtung Fulda, Dreieck Schweinfurt-Werneck, die Überleitung zur A70 Richtung Schweinfurt-Werneck, Nachtbaustelle, da ist gesperrt bis 5 Uhr früh. Und die A70 Bamberg Schweinfurt-Werneck am Dreieck Schweinfurt-Werneck, die Überleitung zur B26a, auch hier nur ein Fahrstreifen zur Verfügung. Bitte Vorsicht hier allen unterwegs. Eine gute Fahrt und der Blitzanhänger Schweinfurt, die Ernst-Sack-Straße, bitte nicht zu schnell.
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3: Und ich wünsche euch selbstverständlich einen schönen Mittwochabend bei der Late Night Show. Servus.

Platz 6 der Radio Gong Top 30. Tatsächlich Elif und Fassade seit 3 Wochen dabei. Sammelt fleißig Likes. Das ist doch schön. Habt ihr gehört, wie es gestern Nacht ein bisschen immer wieder Warnsignale gab? Also ich wohne ja nicht direkt da unten am Stadtring Süd bei der Rottendorfer Straße, aber dort am Berg, wo ich wohne, habe ich es trotzdem gehört. Denn es sind ja Bauarbeiten im Gange an der Rottendorfer Straße, an der Brücke dort. Und ab morgen gibt es weitere Behinderungen auf dem Stadtring Süd. Der Verkehr wird nämlich einspurig an der Baustelle vorbeigeführt. Und dieser Bereich muss nun vergrößert werden. Das heißt, in Fahrtrichtung Lenkfeld, ja, also Stadtring Süd Richtung Lenkfeld, Kreinbergknoten, ist kein Linksabbiegen auf die Silligmüller Brücke mehr möglich. Also man kommt da nicht runter in die Stadt dort. Das muss man dann vorher schon erledigen. Und die Einschränkung wird voraussichtlich 2 Wochen dauern, weil eben Deckenbauarbeiten an der neuen Brücke dann stattfinden und alles wird ein bisschen verengt dort. Sind wir ja gewohnt. Und wir hoffen aber, dass alles dann so weitergeht, dass es bis zum Jahresende fertig ist. Es liegt alles im Plan, aber wie gesagt, Nachtarbeiten, Bahnsperrungen, auch diese Warnsignale dann immer wieder mal und da muss man jetzt einfach mal durch. So ist es und nur so als Hinweis. Näheres dazu findet ihr natürlich online auf radiogong.com und hier ist Mal Smith für euch mit Stay If You Wanna Dance.

0: Schöne Nummer, Yellow Box, unsere Gong Local Spot by the Door. Ja, weil sie sind natürlich bei The Voice of Germany dabei. Wir haben es ja alle gesehen, wir haben es ja gesehen, wie sie es geschafft haben, eben durch die Blinds zu kommen, Nico Santos als Coach zu holen. Und sie waren ja bei mir in der Sendung, in der Late Night Show hier und haben natürlich auch zu diesem Song Spot by the Door, ein eigener Song, was gesagt.
1: Wir waren dieses Jahr recht fleißig und haben in Eigenproduktion unsere ganzen Songs aufgenommen. 5 Stück gibt es jetzt mittlerweile und Spot by the Door ist der letzte und der erzählt so ein bisschen Maras und meine Kennenlerngeschichte.
0: Und Tim ist ja auch mit einer weiteren Band unterwegs, Devil May Care. Da ist, sage ich mal, die Musik ein Tick härter.

Aber da hat man schon gehört, da hört man schon, wie die Stimme funktioniert. Und das hat er jetzt mit Yellowbox natürlich auf einer anderen Art gezeigt. Aber stark. Also wie gesagt, wir sind gespannt, wo die Reise dann hingeht, was da alles passieren wird. Ist auf jeden Fall musikalisch alles richtig gut.

Devil May Care, also auch das, wie gesagt, musikalisch eine andere Seite. Nichtsdestotrotz, wie gesagt, mit Yellowbox hier die Möglichkeit, eben bei The Voice of Germany zu glänzen. Und wir hoffen, dass sie lange glänzen werden. Und hier ist With the MC und Beats and Honey mit Show Me Love.

Le Soleil. Und Soleil Bleu, ihr seid hier bei der Late Night Show an diesem Mittwochabend. Wir schauen mal kurz auf die Straßen, ob sich da was tut. Wir haben natürlich die Nachtbaustelle rund um Autobahndreieck Schweinfurt-Venneck. Einmal A7, einmal A70, immer die Überleitung. Einmal zur A70, einmal zur B26. Da kommt es zu Behinderungen. Das bitte mit berücksichtigen. Alles bis 5 Uhr früh. Da, na, die Beschilderungen folgen, ist am besten. Und der Blitzanhänger in Schweinfurt in der Ernst-Sachs-Straße, bitte nicht zu schnell mit Tame Impala. Und das ist auch eine Nummer, die einfach gut ankommt bei euch, schon seit Wochen, Monaten, und ist wieder eingestiegen bei uns in unsere Top 30, war auch zweimal schon die Nummer 1, 19 Mal schon dabei. Wieder in den Top 10 auf Platz 9 mit Dracula.

sehr schicke Nummer, oder? Nico Santos. Ah, da freuen wir uns, wenn wir mit ihm wieder einmal feiern können. Richtig, wir haben ja wieder ein bisschen was mit euch vor. 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Und das völlig einfach mal, ne? Um zu sagen, jawohl, da können wir dabei sein. Also, und das war's von meiner Seite. Andi Puhl sagt ciao, servus. Ich wünsche euch noch eine gute Nacht. Ich wünsche euch noch einen schönen Donnerstag. Wir hören uns wieder am Donnerstagabend ab 20 Uhr zur Late-Night-Show, wie ihr es gewohnt seid. Schon wieder Donnerstag, Wahnsinn. Die Zeit fliegt. Diese Woche ist auch schon wieder fast rum. Wir haben Herbst. Was soll man sagen? Und hier ist Holly Humberstone. Damit verabschiede ich mich. To love somebody. Am Schluss gibt's noch ein Klassiker für euch, Journey, Don't Stop Believing. Und wie gesagt, wir hören uns morgen wieder, beziehungsweise dann später um 20 Uhr.

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1: Ich bin Joshua Heise. Am Hauptstadtflughafen BER hat es am Abend erneut Drohnenalarm gegeben. Für eine Dreiviertelstunde ging deshalb gar nichts. Flüge mussten umgeleitet, Starts und Landungen verschoben werden. Laut einer Sprecherin der Bundespolizei hatten Flughafenmitarbeiter eine Drohne gesichtet. Die Beamten konnten aber nichts finden. Daraufhin wurde der Flugbetrieb wieder aufgenommen. Der Bundestag hat erstmals über härtere Strafen für K.O.-Tropfen beraten. Nach Plänen von Justizministerin Hubig sollen die Betäubungsmittel künftig als Waffe eingestuft werden. Claudia Wächter berichtet.
2: Das würde dann bedeuten 5 Jahre Knast, mindestens. Für jeden, der solche Mittel einsetzt, um zu vergewaltigen oder andere auszurauben. Außerdem soll auch was im Vorfeld passieren, zum Beispiel in Clubs. Stichwort bessere Prävention. Das Ziel ist, Frauen besser zu schützen. Nach dem Motto, nicht Betroffene müssen sich schämen, sondern die Täter.
1: Die Bundesregierung will stärker gegen Missbrauch von Sozialleistungen vorgehen. Mit einem neuen Aktionsplan soll vor allem der organisierte Betrug im Zusammenhang mit der EU-Zuwanderung handelbar werden. Ein wichtiger Schritt dabei ist ein besserer Datenabgleich zwischen den Behörden. Außerdem hat das Kabinett das Aus von gedruckten Kassenbons ab 2028 beschlossen. Damit soll Steuerhinterziehung im Handel bekämpft werden. In etwas mehr als einem Monat stehen in den USA die wichtigen Zwischenwahlen an. Doch anders als sonst haben Wahlbeobachter der OSZE keine Einladung erhalten. Das stelle eine bedeutende Abkehr von einer etablierten demokratischen Praxis an, beklagte OSZE-Präsident Pons. Das Weiße Haus hat sich noch nicht geäußert. Die Organisation beobachtet die US-Wahlen seit 2002.
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3: In der Nacht vielfach klar, teils gibt's dann mehr Wolken, die Tiefstwerte um 10 bis 6 Grad. Tagsüber wechseln sich Wolken und kurze sonnige Phasen ab. Es kann hier und da einzelne Schauer und Gewitter geben bei 16 bis 19 Grad.
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0: Joshua Heise. Zum ersten Mal haben die Chefs führender KI-Unternehmen vor dem UN-Sicherheitsrat gesprochen. Anthropic-Chef Amodei bezeichnete KI in einer Videoschalte als größte Sicherheitsherausforderung der Welt. Hintergrund ist eine Hacking-Attacke. Eine Software von OpenAI war zuletzt auf eigene Faust in die Systeme einer anderen Firma eingedrungen. Die großen KI-Firmen wollen die Entwicklung der Technologie deshalb verlangsamen. Da waren's nur noch zwei. Nach Informationen des RBB will Berlin seine Olympiabewerbung zurückziehen. Das liegt wohl an der jüngsten Vorbewertung des Deutschen Olympischen Sportbundes, in dem die Hauptstadt als schlechteste abgeschnitten hatte. Somit sind nur noch München und die Region Köln-Rhein-Ruhr im Rennen. Mit wem sich der DOSB letztendlich für die Sommerspiele 2036, 40 oder 44 bewirbt, entscheidet sich am Samstag. Es ist einer der erfolgreichsten Podcasts auf der ganzen Welt. Gemischtes Hack von Felix Lobrecht und Tommy Schmidt hat als zweiter Podcast weltweit die Marke von 1 Milliarde Streams auf Spotify geknackt. Der Streamingdienst feierte diesen Meilenstein mit einer Live-Premiere. Lobrecht und Schmidt bedankten sich in einer Mitteilung bei ihren Hörerinnen und Hörern. Es wird ernst für Jürgen Klopp. Heute feiert er beim Nations League-Auftakt in Amsterdam sein Debüt als Fußball-Bundestrainer. Und die deutsche Nationalmannschaft wird in einem besonderen Gewand auftreten, im Abschiedstrikot des Ausrüsters Adidas. Klopp gefällt's.
1: Sehr, sehr gut. Ich denke, also das wird wahrscheinlich jedem sehr gut gefallen. Es ist absolut klassisch. Ist wunderschön geworden. Ich freue mich für die Jungs, dass sie das nochmal anziehen dürfen. Ich werde mir wahrscheinlich auch eins mitnehmen, wenn das geht.
0: Die Partnerschaft zwischen Adidas und dem DFB läuft zum Jahresende nach mehr als 70 Jahren aus. Neuer Ausrüster ab nächstem Jahr ist Nike.
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3: In der Nacht vielfach klar, teils gibt's dann mehr Wolken, die Tiefstwerte um 10 bis 6 Grad. Tagsüber wechseln sich Wolken und kurze sonnige Phasen ab. Es kann hier und da einzelne Schauer und Gewitter geben bei 16 bis 19 Grad.
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1: Ich bin Joshua Heise. Die USA haben Russlands Präsident Putin zum G20-Gipfel in Miami im Dezember eingeladen. Das hat US-Außenminister Rubio mitgeteilt. Ob der Kreml die Einladung annimmt, ist noch offen. Russland hat seit 2019 nicht mehr an einem G20-Gipfel teilgenommen. Schon heute hatten sich Rubio und sein russischer Amtskollege Lavrov am Rande der UN-Vollversammlung getroffen. Kassenzettel, das hören wir an jeder Supermarktkasse. Aber bald soll es den nur noch digital geben. Einen entsprechenden Gesetzentwurf hat das Bundeskabinett beschlossen. So sollen ab 2028 Papierbelege grundsätzlich durch digitale Belege ersetzt werden. Damit soll Bürokratie abgebaut und Steuerhinterziehung durch offene Ladenkassen eingeschränkt werden. Die Europäische Zentralbank kommt bei der Gestaltung neuer Euro-Banknoten voran. Ende des Jahres will der EZB-Rat endgültig über das Design entscheiden. Zur Auswahl stehen Motive wie berühmte Europäer, Institutionen oder Vögel. Fast 10 Millionen Europäer haben sich an einer Umfrage dazu beteiligt. Ab Anfang der 2030er Jahre sollen die neuen Scheine schrittweise in Umlauf kommen. Jürgen Klopp hat mächtig Lust auf seine Premiere als Bundestrainer. Vor dem Nations League-Auftakt der deutschen Fußballnationalmannschaft in Amsterdam heute Abend sagte er:
2: Das mögen die Holländer gerade nicht so sehen, aber es ist trotzdem Wahnsinn, wie viele Topspieler die holländische Nationalmannschaft hat. Und dementsprechend wissen wir, dass wir, wenn wir überhaupt eine Chance haben wollen, dann müssen wir es wirklich als richtiges, also wenn man so will, auch, wir sind ja nun mal Nachbarländer, kann man sie auch als Derby sehen, als Derby annehmen.
1: Aufgeregt sei er noch nicht, so Klopp. Er gehe aber davon aus, dass das noch kommt.
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3: In der Nacht vielfach klar, teils gibt's dann mehr Wolken, die Tiefstwerte um 10 bis 6 Grad. Tagsüber wechseln sich Wolken und kurze sonnige Phasen ab. Es kann hier und da einzelne Schauer und Gewitter geben, bei 16 bis 19 Grad.